0: angeboten werden kann. Mietverträge müssen künftig unbefristet sein. Bislang befristete Mietverträge sollen sich künftig automatisch verlängern. Die Mieten sollten zudem eingefroren oder zumindest an die Entwicklung der Einkommen angepasst werden.
1: In Frankreich haben mehrere Gewerkschaften für heute zu einem landesweiten Streik aufgerufen. Sie wollen gegen den Sparkurs der Regierung demonstrieren und fordern eine bessere Bezahlung und mehr Personal im öffentlichen Dienst sowie bei Feuerwehr und Polizei. Übermorgen beginnt im französischen Parlament die Haushaltsdebatte. Das Wetter in Deutschland. Nachts im Nordwesten bewölkt mit Schauern. Im Südosten gering bewölkt oder klar, 17 Grad im Ruhrgebiet bis 3 Grad im Bayerischen Wald. Am Tage im Nordwesten viele Wolken, sonst nach Nebel, heiter bis wolkig. 19 Grad auf Fehmarn bis 30 Grad an der Obermosel. Am Mittwoch dann heiter bis sonnig bei 18 bis maximal 30 Grad. Es ist gleich 2:03 Uhr.
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3: Durch das heutige ARD-Nachtkonzert führt Sie Tobias Hürenbach. Schön, dass Sie eingeschaltet haben. Hallo. Mit der D-Dur-Sinfonie von Joseph Haydn, die den Untertitel bekam Der Morgen, Le Matin, geht's los hier in dieser Stunde. Wir hören das Münchner Rundfunkorchester, dirigiert von Christoph Poppen.

Das Münchner Rundfunkorchester war das, unter der Leitung von Christoph Poppen, mit der Sinfonie D-Dur von Joseph Haydn hier im heutigen ARD-Nachtkonzert. Und da begleitet uns jetzt Musik der französischen Harfenistin Henriette Renier. Sie war eine bedeutende Harfenistin und auch Komponistin in der Musikgeschichte und sie revolutionierte das Harfenspiel im späten 19. und frühen 20. Jahrhundert und sie etablierte auch die Harfe als ernstzunehmendes Soloinstrument in den Konzertsälen. Emmanuel Cesson und das Orchestre Régional Avignon-Provence unter der Leitung von Samuel Jean präsentieren hier das Harfenkonzert C-Moll von Henriette Renier.

Emmanuel Cesson und das Orchestre Regional Avignon-Provence und das Samuel Jean mit dem Hafenkonzert C-Moll von Henriette Renier. Sie hören das ARD-Nachtkonzert und da kommen wir jetzt zur halsbrecherischen oder man müsste eher sagen fingerbrecherischen Klavierkomposition Gaspard de la Nuit, mit der Maurice Ravel eines der technisch schwierigsten Klavierstücke überhaupt geschaffen hat. Subtil flirrend ist es, atmosphärisch dicht, virtuos und überwältigend. Es hält sich die Legende, dass allein für die Klänge im zweiten Satz, Le Gibet, es mindestens 27 unterschiedliche Arten braucht, anzuschlagen. Wow. Gaspard de la Nuit mit Florian Uhlich.

Gaspard de la Nuit für Klavier von Maurice Ravel, präsentiert von Florian Uhlich hier im heutigen ARD-Nachkonzert. Und da stehen ja gerade französische Komponisten im Mittelpunkt, nach Ravel und vorhin der Komponistin Henriette Renier, jetzt ein Werk von Hector Berlioz, und zwar seine lyrische Szene Kleopatra für Sopran und Orchester. Die Sopranistin kommt aus Polen, das ist Ursula Krüger, sie zu erleben mit dem HR-Sinfonieorchester unter dem Dirigat von H.G. Owe.

Und das gelang ihm doch recht gut. Das Pariser Publikum war verrückt nach seinen Stoffen. Mit seiner fünften Komposition eines Bühnenwerks für die Pariser Oper, der Tragédie Lyrique d'Adonis aus dem Jahr 1739, sollte Jean-Philippe Rameau dann den Zenit seiner Berühmtheit erlangen. Wir hören die Orchestersuite dazu mit dem Orchestra of the 18th Century unter der Leitung von Franz Brüggen.

Dardanus, die Orchestersuite von Jean-Philippe Rameau mit dem Orchestra of the 18th Century unter der Leitung von Franz Brüggen. Kurz vor 4 Uhr ist es hier im ARD-Nachtkonzert. Raus aus dieser Stunde mit ein paar Takten von Gabriel Fauré.

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1: Um 4 Uhr mit Olaf Knapp. In Berlin ringt die Regierungskoalition weiter um eine Einigung im Streit um die Finanzierung der Pflegeversicherung. Bei Verhandlungen zwischen Bundeskanzler Merz, Gesundheitsminister Lindemann und Finanzminister Klingbeil gibt es noch keinen Durchbruch. Warum die Lage so kompliziert ist, dazu aus Berlin Matthias Deiß.
2: Es geht um zweierlei, um Geld und um politisches Profil. Die SPD macht das Thema Pflegeversicherung zur Gerechtigkeitsfrage und sagt in letzter Minute kurz vor der geplanten Verabschiedung im Kabinett keine Kürzung, trotz explodierender Kosten und obwohl der Entwurf, um den es hier geht, schon seit 4 Monaten vorliegt. Heißt im Umkehrschluss, das Geld muss nun woanders herkommen, sonst drohen der Pflegekasse Zahlungsschwierigkeiten und uns Versicherten empfindliche Beitragserhöhungen. In erster Linie muss die Runde also Geld auftreiben.
1: Der russische Präsident Putin hat angeordnet, die Armee weiter aufzustocken. In einem Dekret heißt es, die Personalstärke werde um 15.500 Soldaten erhöht und erreiche damit 1,55 Millionen. Der ukrainische Präsident Zelensky warf Russland in seiner abendlichen Videoansprache vor, mit einer zusätzlichen Mobilmachung begonnen zu haben, die auch ausländische Staatsbürger mit einbeziehe. Nach seinen Worten bereitet Nordkorea die Entsendung von 10.000 weiteren Soldaten vor. Nach Demonstrationen für die Rechte von Mieterinnen und Mietern in Spanien darf eine 87-Jährige in ihre zwangsgeräumte Wohnung zurück. Die Anwältin der Frau teilte mit, dass eine Einigung erzielt worden sei. Die Miete darf künftig laut einem Medienbericht nur maximal 30% des Bruttoeinkommens der Rentnerin betragen. Die schwerbehinderte Frau war vergangene Woche auf einer Trage aus ihrer Wohnung in Madrid geholt worden. Sie hatte dort 70 Jahre lang gelebt. Der Vorgang hatte Proteste zehntausender Spanier ausgelöst. Sie forderten einen besseren Schutz vor Zwangsräumungen und grundsätzliche Änderungen im Mietrecht. Die spanische Regierung hat Reformen versprochen und will heute ein Dekret beschließen. Am Vormittag wird in Berlin der Deutsche Schulpreis verliehen. Im Finale stehen 15 Schulen. Die meisten Nominierten kommen aus Bayern, Baden-Württemberg, Hessen und Nordrhein-Westfalen. Der Hauptpreis ist mit 100.000 Euro dotiert. Dazu gibt es 5 weitere Preise. Die Jury bewertet unter anderem die Unterrichtsqualität, die Leistung und den Umgang mit Vielfalt an den Schulen. Das Wetter in Deutschland. Am Tage im Nordwesten viele Wolken, sonst nach Nebel heiter bis wolkig. Nach Südosten hin sonnig, 19 Grad auf Fehmarn bis 30 Grad an der Obermosel. Am Mittwoch heiter bis sonnig bei 18 bis maximal 30 Grad. Es ist gleich 4.03 Uhr.
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3: Mit Tobias Führenbach, hallo. Und mit dem Zauberstab der Jugend von Edward Elgar geht's los hier in dieser Stunde des ARD-Nachtkonzerts. Ja, The Wand of Youth, eine charmante Orchester-Suite mit dem Orchestra of the Welsh National Opera jetzt zu erleben unter der Leitung von Charles McCarris.

Gerade mal 14 Jahre war er alt, Edward Elgar, als er gemeinsam mit seinen Geschwistern zu Hause Theaterstücke inszenierte und dann für diese Projekte auch Musik brauchte. Ja, hat er sie einfach selber komponiert. The Wand of Youth, der Zauberstab der Jugend, das war die Orchestersuite Nummer 1 von Elgar mit dem Orchestra of the Welsh National Opera unter der Leitung von Charles McCarris. Mit 4 Balladen von Alexander von Zemlinsky geht es bei uns weiter hier im ARD Nachtkonzert, präsentiert von der Pianistin Silke Avenhaus.

4 Balladen von Alexander von Zemlinsky, erzählt hier am Klavier von Silke Avenhaus, unter anderem mit dabei der König von Thule und auch der Wassermann. Mit Musik von Jean Francais geht es jetzt in diese Nacht auf Dienstag, und zwar seine 15 Kinderporträts in Musik, gesetzt von Francais. Das Orchestre de Chambre Nationale de Toulouse weiß, wie diese Porträts genau aussehen.

Das Orchestre de Chambre Nationale de Toulouse unter Alain Molière mit den 15 Kinderporträts von Jean Francais. Kurz vor 5 Uhr ist es, Sie hören das ARD-Nachtkonzert aus dieser Stunde raus, begleitet uns das Mannheimer Mozart-Orchester.

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1: Um 5 Uhr mit Olaf Knapp. Zwischen Union und SPD dauert die Debatte über die geplante Pflegereform an. Kanzler Merz, Finanzminister Klingbeil und Gesundheitsminister Linnemann beraten über Änderungen, die die SPD eingefordert hat. Eigentlich soll das Kabinett die Pflegereform morgen auf den Weg bringen. Aus der Nachrichtenredaktion Tabea Tschöpe.
2: Kürzen, wegstreichen oder sparen. Dafür allein soll die Pflegereform nicht stehen, sagen die Sozialdemokraten. Sie befürchten, dass die Kosten künftig vor allem bei den Pflegebedürftigen und bei ihren Familien landen. Deshalb wollen sie zum Beispiel den Eigenanteil für einen Platz im Pflegeheim deckeln und Privatversicherte sollen sich laut SPD stärker an den Kosten beteiligen. Die Idee hält das CDU-geführte Gesundheitsministerium aber für rechtlich bedenklich. Und überhaupt, sagt Linnemann, der Entwurf ist eher eine erste Hilfe, um die Beiträge stabil zu halten.
1: Der russische Präsident Putin hat angeordnet, die Armee weiter aufzustocken. In einem Dekret heißt es, die Personalstärke werde um 15.500 Soldaten erhöht und erreiche damit 1,55 Millionen. Der ukrainische Präsident Zelensky warf Russland vor, auch ausländische Staatsbürger mit einzubeziehen. Nach seinen Worten bereitet Nordkorea die Entsendung von 10.000 weiteren Soldaten vor. Die spanische Regierung will heute ein Dekret zum Wohnungsmarkt vorlegen. Auslöser war die Zwangsräumung einer Wohnung, in der eine 87-jährige Frau 70 Jahre lang gewohnt hatte. Nach großen Protesten und Verhandlungen mit den Eigentümern darf sie jetzt in die Wohnung zurück. Aus Madrid Hans-Günther Kellner.
3: Über Detailfragen wie die Höhe der künftigen Miete oder warum eine solche Einigung nicht vor der Zwangsräumung möglich war, machte die Anwältin keine Angaben. Die zentralen Forderungen der Organisation Mieterinnengewerkschaft für das von der Regierung angekündigte Dekret sind weiterhin keine Wohnungsräumungen mehr, wenn den Betroffenen keine alternative Wohnung angeboten werden kann. Mietverträge müssen künftig unbefristet sein. Bislang befristete Mietverträge sollen sich künftig automatisch verlängern. Die Mieten sollten zudem eingefroren oder zumindest an die Entwicklung der Einkommen angepasst werden.
1: Das Tech-Unternehmen OpenAI veröffentlicht sein neues KI-Modell wegen Sicherheitsbedenken erst einmal nicht. Es habe in Tests seine Nutzer nicht immer ehrlich darüber informiert, welche Aktionen es unternommen haben, sagte ein Manager des Unternehmens dem Wall Street Journal. Außerdem habe die Software teilweise auf eigene Initiative gehandelt, ohne sich vorher eine Erlaubnis einzuholen. Das waren die Nachrichten. Das Wetter in Deutschland. Tagsüber im Nordwesten viele Wolken. Sonst nach Nebelauflösung heiter bis wolkig, nach Südosten hin sonnig. 19 Grad auf Fehmarn bis maximal 30 Grad an der Obermosel. Es ist 5.03 Uhr.
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4: Heute mit Tobias Hürenbach ganz herzlich willkommen. Ich wünsche Ihnen einen klangvollen Start in den Dienstagmorgen.

Ilja Korol, Violine und die Wiener Akademie unter Martin Haselböck mit dem Violinkonzert D-Moll von Johann Gottlieb Grauen bzw. dem Auftakt dazu hier zum Auftakt dieser Stunde im ARD-Nachkonzert. Schön, dass Sie dabei sind. Wir kommen zu einem Werk, das als anspruchsvolle Hausmusik für Klavier zu vier Händen begann, dann aber für Orchester bearbeitet wurde und in den Konzertsaal Einzug hielt. 10 Legenden von Antonín Dvořák. Diese Sammlung, die hören wir nicht ganz, sondern ein kleiner Auszug daraus mit dem WDR-Sinfonieorchester. Guten Morgen.

Die fünfte Legende der insgesamt 10 Legenden umfassenden Sammlung von Antonín Dvořák, das war das WDR-Sinfonieorchester unter der Leitung von Christian Macellaro. Mit Musik von Emilie Meyer geht es weiter. Eva Kupiec, die Pianistin, die hat zusammen mit der Neubrandenburger Philharmonie einige Klavierwerke von Emilie Meyer wiederentdeckt. Auch das Klavierkonzert B-Dur. Wir hören den ersten Satz aus diesem Konzert unter der Leitung von Sebastian T. Winkel.

So geht's los. Das Klavierkonzert von Emilie Meyer, das Konzert in B-Dur. Das war der erste Satz mit Eva Kupietz und der Neubrandenburger Philharmonie unter der Leitung von Sebastian Tewinkel. Zum 250. Todesjahr von Georg Philipp Telemann, da erschien ein Dialogalbum des Ensembles Amaryllis. Und zwar haben sie da Werke von Telemann Werken von Bach gegenübergestellt. Und auf diesem Album, da findet sich das Konzert für Blockflöte, Flöte, Streicher und Basso Continuo E-Moll von Georg Philipp Telemann.

Das Ensemble Amaryllis mit dem Konzert für Blockflöte, Flöte, Streicher und Basso Continuo E-Moll aus der Feder von Georg Philipp Telemann hier am Dienstagmorgen im ARD-Nachkonzert. Und da haben wir jetzt etwas von Marcel Grandjani für Sie rausgesucht. Den Harfenfans unter Ihnen dürfte er etwas sagen, denn Grandjani galt als einer der Harfenvirtuosen des 20. Jahrhunderts. In den 1930er Jahren floh er vor den Nationalsozialisten von Paris nach New York. Und dort in New York, da leitete er lange Zeit die Harfenklasse an der berühmten Juilliard School. Hier seine Fantasie über ein Thema von Joseph Haydn. Wir hören Xavier de Maistre an der Harfe.

Marcel Grandjani, einer der großen Harfenvirtuosen des 20. Jahrhunderts, präsentiert von einem, ja, der größten Harfenmeister unserer Zeit, Xavier Demestre. Wir hörten hier die Fantasie über ein Thema von Joseph Haydn von Marcel Grandjani. Und vom Vorlagengeber nun zum Original, Musik von Joseph Haydn, jetzt hier im ARD-Nachtkonzert, und zwar das Finale seiner Sinfonie G-Dur mit Il Giardino Armonico. Guten Morgen.

Il Giardino Armonico unter der Leitung von Giovanni Antonini mit diesem Finalsatz hier aus der G-Dur-Sinfonie von Joseph Haydn. Und das war das Finale des ARD-Nachkonzerts, beziehungsweise noch nicht ganz. Wir gehen raus mit dem Entertainer von Scott Joplin. Ich hoffe, Sie hatten auch eine gute Unterhaltung bei uns. Und ja, ich wünsche Ihnen einen guten Start in den Dienstagmorgen. Bleiben Sie uns gewogen und gerne auf bald. Ciao, tschüss.

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1: Um 6 Uhr mit Claudia Drews. Zwischen Union und SPD dauert die Debatte über die geplante Pflegereform an. Kanzler Merz, Finanzminister Klingbeil und Gesundheitsminister Linnemann beraten über Änderungen, die die SPD eingefordert hat. Eigentlich soll das Kabinett die Pflegereform morgen auf den Weg bringen. Aus der NDR-Nachrichtenredaktion Tabea Tschöpe.
2: Kürzen, wegstreichen oder sparen. Dafür allein soll die Pflegereform nicht stehen, sagen die Sozialdemokraten. Sie befürchten, dass die Kosten künftig vor allem bei den Pflegebedürftigen und bei ihren Familien landen. Deshalb wollen sie zum Beispiel den Eigenanteil für einen Platz im Pflegeheim deckeln und Privatversicherte sollen sich laut SPD stärker an den Kosten beteiligen. Die Idee hält das CDU-geführte Gesundheitsministerium aber für rechtlich bedenklich. Und überhaupt, sagt Linnemann, der Entwurf ist eher eine erste Hilfe, um die Beiträge stabil zu halten.
1: Verteidigungsminister Pistorius kommt heute nach Bremen. Der SPD-Politiker will dort eine Absichtserklärung zum sogenannten Deployment Hub, zu Deutsch Einsatzdrehkreuz, unterzeichnen. Aus der NDR-Nachrichtenredaktion Inken Henkel.
3: Das Projekt sieht Investitionen des Bundes in den Hafen Bremerhaven und in den Flughafen Bremen in Höhe von 1,35 Milliarden Euro vor. Damit soll die Infrastruktur den Anforderungen von NATO und Bundeswehr gerecht werden. Das Land Bremen steuert etwas mehr als 200 Millionen bei. Bremens Regierungschef Bovenschulte spricht von einer historischen Chance, den Hafen in Schuss zu bringen, was mit eigenen Mitteln nicht machbar gewesen wäre. Ein Großteil des Geldes wird in den 5 Kilometer langen Containerkai investiert. Der muss dringend saniert werden, damit Bundeswehr und NATO hier schwere Güter verladen können. Außerdem fließt Geld in die Hafeneisenbahn und in eine Vertiefung der Hafenbecken. Auf dem Flughafen geht es ebenfalls darum, das Gelände für Schwerlasten tauglich zu machen.
1: Heute wird die beste Schule Deutschlands ausgezeichnet. Bundeskanzler Merz überreicht den Deutschen Schulpreis am Vormittag. Aus der NDR-Nachrichtenredaktion Marei Beermann.
4: Unter den 15 Finalisten sind 3 norddeutsche Schulen, die Kurt-Tucholsky-Schule aus Flensburg, die Oberschule Bärenbostel aus Niedersachsen und die Stadtteilschule Wilhelmsburg aus Hamburg. Von den über 1000 Kindern an der Stadtteilschule haben fast 90% eine Migrationsgeschichte und viele kommen aus wirtschaftlich schwachen Familien. Die Jury bewertet unter anderem die Unterrichtsqualität, die Leistung und den Umgang mit Vielfalt an den Schulen. Der Hauptpreis ist mit 100.000 Euro dotiert. Dazu gibt es 5 weitere Preise mit je 25.000 Euro. Die Auszeichnung wird seit 20 Jahren verliehen, und zwar von der Robert-Bosch-Stiftung und der Heidehof-Stiftung.
1: Die ukrainische Hauptstadt Kiew ist auch in dieser Nacht Ziel russischer Raketenangriffe geworden. Einwohner berichten von mehreren lauten Explosionen. Wie der Bürgermeister von Kiew, Klitschko, mitteilte, wurden mehrere Gebäude beschädigt. Die ukrainischen Flugabwehrsysteme wurden nach Armeeangaben aktiviert. Gestern hatten russische Drohnen die Akademie der Wissenschaften in Kiew getroffen. Den ukrainischen Behörden zufolge kamen mindestens 2 Menschen ums Leben. Der Handelsstreit zwischen Kanada und den USA geht in eine neue Runde. Nach gescheiterten Gesprächen über ein Handelsabkommen ist heute früh ein US-Importverbot für bestimmte kanadische Waren in Kraft getreten. Aus New York, Giselle Ucar.
5: Vom neuen Importverbot betroffen sind einige alkoholische Getränke, Milchprodukte und Motorräder aus Kanada, die nun nicht mehr in die USA eingeführt werden dürfen. Zuvor hatte die Trump-Regierung bereits eine Reihe von kanadischen Waren mit Zöllen in Höhe von 50% belegt. Darauf hatte Kanada mit Gegenzöllen reagiert. Wirtschaftsexperten gehen nicht davon aus, dass die neuen Importverbote die kanadische Wirtschaft stark beeinträchtigen werden. Die US-Regierung wolle vor allem den Druck auf Kanada weiter erhöhen und auch ein Signal in andere Länder senden. Kurz vor Inkrafttreten der Einfuhrverbote kanadischer Güter äußerte sich US-Präsident Trump im Oval Office dazu. Er bezeichnete das Nachbarland Kanada als eines der schlimmsten Länder der Welt, das die USA ausnutzen würde.
1: In Frankreich haben mehrere Gewerkschaften für heute zu einem landesweiten Streik aufgerufen. Sie wollen gegen den Sparkurs der Regierung demonstrieren und fordern eine bessere Bezahlung und mehr Personal im öffentlichen Dienst sowie bei Feuerwehr und Polizei. Übermorgen beginnt im französischen Parlament die Haushaltsdebatte. Und das waren die Nachrichten. Das Wetter in Norddeutschland: nachnebelt, ein trockener Wechsel von Sonne und Wolken bei Höchstwerten von 19 Grad auf Sylt bis 23 in Pasewalk. Und Topmarke ist 28 Grad bei Osnabrück. Es ist 6.05 Uhr.
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6: Heute am Dienstag, am 29. September und mit Camille Saint-Saëns, auch mit Domenico Scarlatti und Johann Sebastian Bach kommen wir musikalisch in diesen Tag. Guten Morgen.

Das war die Sonate in C-Dur Nummer 159 von Domenico Scarlatti, gespielt von Ivo Pocorelic um 17:45 auf NR Kultur. Einer der ganz großen, vor allem virtuosen Pianisten, tritt nur noch ganz, ganz selten auf. Ein Termin können sich Freunde des virtuosen Klavierspiels schon mal anstreichen. Der 6. Januar 2027, da wird er in Hamburg auftreten, in der Elbphilharmonie, der Staatskapelle Berlin und dem ersten Klavierkonzert von Frédéric Chopin, eines von ganz, ganz wenigen Komponisten, Konzerten, die Ivo Pocorelic geben wird, außer nochmal in den Niederlanden, in Spanien oder in Paris, tritt er dann nochmal auf. 17:45 also, heute Dienstag, und in der Popmusik wird ja gerne von sogenannten One-Hit-Wondern gesprochen, also von Menschen oder Bands, die tatsächlich nur einen Hit hatten und dann kam nichts mehr, meistens so kräftiger Hit, dass man dann auch nicht unbedingt noch was komponieren musste oder dann ausgesorgt hatte. Gibt es natürlich auch in der klassischen Musik, da ist es immer ein bisschen ungerecht, weil ja da nicht auf Hits geschrieben wird, aber Johann Pachelbel vielleicht so ein Fall, der Kanon oder Paul Dukas, der Zauberlehrling oder auch Leon Cavallo hat vor allem Pagliacci geschrieben. Viele weitere Opern auch, aber das ist eben die ganz bekannte. Vielleicht ist das jetzt, was wir hier hören, auch so ein One-Hit-Wonder aus der klassischen Musik, hat es ein bisschen auch der Werbung zu verdanken. Vielleicht haben Sie die jetzt gleich im Ohr, während die Brötchen im Ofen aufbacken. Amilcare Ponchielli, der Tanz der Stunden aus La Gioconda. Guten Morgen.

0: unter anderem Mendelssohn Violinkonzert war hier gerade zitiert in diesem Stück von Marcus Davy. My Spanish Liver heißt es, gespielt von den Philharmonics um 6.30 Uhr.
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0: Kleiner Blick auf die Nachrichten. Die ukrainische Hauptstadt Kiew ist auch in der vergangenen Nacht Ziel russischer Raketenangriffe geworden. Bürgermeister Klitschko teilt mit, dass mehrere Gebäude beschädigt wurden. Gestern hatten russische Drohnen die Akademie der Wissenschaften in Kiew getroffen. Unterdessen hat der russische Präsident Putin die Armee seines Landes auf 1,55 Millionen Soldaten aufgestockt. Papst Benedikt hat dazu aufgerufen, die Gefahren, die von künstlicher Intelligenz ausgehen, ernst zu nehmen. Es müsse über staatliche Regulierungen der KI nachgedacht werden. Der Vatikan hat inzwischen eine KI-Kommission eingerichtet, die helfen soll, die Entwicklung der künstlichen Intelligenz zu kontrollieren. Das Wetter bei uns im Norden, im Nordwesten viele Wolken. Sonst bleibt es heiter bis wolkig, im Südosten sogar sonnig. 19 Grad auf Fehmarn, 24 Grad in Klausthal-Zellerfeld und 26 Grad werden es in Osnabrück. Ich bin Philipp Schmid. Guten Morgen.

0: Die Morgenstimmung von Edward Grieg, hier gespielt von dem Philharmonischen Orchester Oslo unter Maris Jansons, um 6:35 auf NDR Kultur. Sylvester Stallone, gerade 80 geworden, als Rocky hat er der Welt in den Boxfilmen gezeigt, wie man nach einem Tiefschlag immer wieder aufsteht. Aber er selbst kämpft seit Jahrzehnten gegen einen Gegner, der sich nicht mit Fäusten besiegen lässt. Angstzustände und Essstörungen, das alles erfahren wir jetzt in seiner Autobiografie, die Sylvester Stallone jetzt herausgebracht hat. Sie heißt The Steps.
1: Nach 340 Buchseiten beendet Sylvester Stallone die Schilderung der ersten 30 Jahre seines Lebens mit dem Augenblick des größten Triumphs.
2: And the winner is Rocky Irwin.
1: Der Schauspieler Jack Nicholson, den Stallone seit Easy Rider als großes Idol bewundert hat, steht auf der Bühne in Hollywood und verkündet, dass Rocky mit dem Oscar als bester Film des Jahres 1977 ausgezeichnet wird. Wie in Trance lässt sich Stallone von den beiden Produzenten, mit denen er vor Beginn des Projekts erbitterte Kämpfe ausfechten musste, mit auf die Bühne ziehen. Produzent Robert Chartoff dankt ihm, dass er seinen Traum von Rocky mit ihnen geteilt habe.
3: Sylvester Stallone, I'd like to thank you for sharing your dream of Rocky with us.
1: Und Stallone bringt nur noch hervor, ich liebe alle Rockies da draußen.
4: And to all the Rockies in the world, I love you.
1: Denn dass er das Leben eines Rockies hinter sich hat, schildert er in seiner Autobiografie eindringlich. The Steps erzählt Stallones Leben im Spiegel des Erfolgs des Rocky-Films. Die schwierige Kindheit, seine lieblosen Eltern, sein Bedürfnis nach öffentlicher Anerkennung, die er aufsog.
5: You absorb the love of strangers. It's like a parental pat on the back that you didn't get.
1: Im Interview mit CBS schildert Stallone auch, wie ihn seine mit der Geburtszange zugefügte körperliche Behinderung, eine teilweise Gesichtslähmung, die schleppende Sprache und die tiefe Stimme zum Außenseiter machten. Er habe sich wie eine sanfte Seele gefühlt, sei aber rübergekommen wie ein Vorschlaghammer.
5: I see myself as kind of a gentle soul, but I look like a sledgehammer.
1: Drastisch schildert er seine jahrelangen Misserfolge in New York. Leben auf der Straße, Ratten, Kakerlaken, auch später in Los Angeles ist es anfangs hart. Er verkauft seinen geliebten Hund, weil er sich das Futter nicht mehr leisten kann. Das Einzige, was er noch zu Geld machen konnte, er war total am Boden.
5: It's the only thing I could sell.
1: Bis er das Drehbuch für Rocky in 3,5 Tagen schreibt und in einem nervenzerreibenden Poker mit den Hollywood-Bossen enorme Summen für das Skript zurückweist, weil sie ihm die Hauptrolle verwehren. Stallone habe gespürt, dass er das durchziehen musste. Er sei durch jede Gosse in New York gekrochen. Er habe sich das verdient. Diese Chance würde nie wiederkommen.
5: I've literally crawled through every gutter in New York. I have paid my dues and I know I will never

0: Have this opportunity again.
1: Schließlich lenken die Bosse ein. Stallone darf den Boxer Rocky Balboa selbst spielen. Der Rest ist Hollywood-Geschichte. Auch wenn die Erzählungen um die Entstehung von Rocky nicht ganz neu sind, macht Stallones detaillierte Schilderung sie doch packend. Er spürt, jede Zurückweisung härte einen ein bisschen mehr ab.
0: Every rejection makes you a little tougher.
1: Wobei er schreibt, er könnte Nietzsches Postulat, was mich nicht umbringt, macht mich stärker, nicht teilen. Zwischendrin wirken Stallones Selbstreflexionen etwas aufgebauscht. Sein Vermächtnis aus seinen Erfahrungen im Alter von 80 Jahren fasst Stallone so zusammen.
0: My thing is perseverance and sacrifice, but when you do succeed, don't love yourself as much as you start to love the people that put you there.
1: Durchhaltevermögen, Opfer bringen, aber wenn der Erfolg kommt, liebe dich selbst nicht so sehr wie die Menschen, die dich dort mit hingebracht haben. Das dürfte an seine erste Frau Sascha gerichtet sein, die ihn in den harten Jahren bis zum Erfolg mit Rocky bedingungslos unterstützte. Einen Tipp hat der Schauspieler nach 9 Rückenoperationen dann noch für alle Altersgenossen: Macht nicht mehr eure eigenen Stunts.
0: Stop doing your own stunts.
2: Erscheint heute The Steps, die Geschichte meines Lebens, die Autobiografie von Sylvester Stallone. Auch in der deutschen Ausgabe kommt das Buch heute in den Markt im Bertelsmann Verlag, kostet 28 Euro.

0: Filmmusik zur Shakespeare-Verfilmung, wie es euch gefällt. Eine Musik von Patrick Doyle um 6.49 Uhr.
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0: Heute suchen wir wieder einen Ort, eine Bühne für das dritte NDR Kultur Pop-Up-Konzert mit dem Pianisten Omar Sosa und Mitgliedern der NDR Big Band. Das wird am 6. Oktober sein. Aber wo? Gestern hat eine Whiskybrennerei in Schredstaken in Schleswig-Holstein um Stimmen geworben. Heute geht es um eine mögliche Bühne in Niedersachsen, und zwar in Wollersdorf, kleiner Ort im Kreis Gifhorn. Da gibt es einen ganz besonderen Dorfsaal, der vom Jazz wieder wach geküsst werden soll. Andrea Schwitzer hat sich das Ganze schon mal angesehen.
2: Ich stehe hier mitten auf dem Dorf in Wollersdorf. Das ist ein Rundlingsdorf. Hier wohnen 7 Familien schon seit 800 Jahren verbürgt. Und hier wurde ein großer Saal gebaut, und zwar vor 102 Jahren. Also dieses Backsteingebäude, das atmet Geschichte. Das hört man auch, wenn man die Tür aufmacht. Und hier drin wohnen noch die Urahnen, hat mir Martin Werner erzählt, der das NDR Kultur Pop-Up-Konzert nach Wollersdorf holen möchte. Es gibt auch noch so ein tolles Bild von einer alten Dorfkapelle, die hier früher gespielt hat. Die waren so in den Kneipen unterwegs, und die Kneipen, das waren eben die Höfe. Und irgendwann haben die gesagt, können wir nicht irgendwie einen besonderen Ort haben, wo wir spielen? Und dann wurde eben dieser tolle Saal hier gebaut mit diesen Rundbogenfenstern, die ganz viel Licht reinlassen. Und ich würde sagen, das ist er. Das ist der nächste Konzertsaal für das NDR Kultur Pop-Up-Konzert, weil Omar Sosa ja auch ganz spirituell unterwegs ist und in Verbindung tritt mit seinen Ahnen. Und die wären dann bestimmt auch dabei, wenn das Konzert hier stattfindet. Ich habe das Gefühl, ich spüre sie schon.
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0: Jetzt hören wir auch die NDR Big Band The Man I Love von George Gershwin.

Ja, Big Band unter anderem mit Lutz Büchner Klarinette, Wolfgang Schlüter Vibraphon oder Charlie Antolini am Schlagzeug. The Man I Love von George Gershwin. Und er hat letztes Jahr schon ein sehr erfolgreiches Pop-Up-Konzert hinter sich gebracht. Hier ist Nils Landgren.

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1: Um 7 Uhr mit Claudia Drews. Die schwarz-rote Koalition ringt offenbar weiter um die Details der Pflegereform. Ob ein Spitzentreffen von Union und SPD gestern Abend eine Annäherung gebracht hat, ist unklar. Den Zeitplan für die Reform wollen beide Seiten aber einhalten. Aus Berlin Jan Zimmermann.
2: Gesundheitsminister Lindemann hält bisher an seinem Zeitplan fest. Der CDU-Politiker will die Pflegereform morgen von der Bundesregierung beschließen lassen, sagte ein Sprecher seines Ministeriums. Auch die SPD hält an diesem Zeitplan fest, so die stellvertretende Fraktionsvorsitzende Schmidt in der Rheinischen Post. Wie ein Kompromiss zwischen Union und SPD aussehen könnte, ist aber weiter ungewiss. Am Abend haben Spitzenpolitiker der Koalition im Kanzleramt um eine Lösung gerungen. SPD-Chef und Finanzminister Klingbeil sagte der ARD, ein reines Sparpaket werde es mit ihm nicht geben. Man müsse strukturelle Verbesserungen erreichen. Die SPD versucht in den Verhandlungen mit der Union einen sogenannten Pflegedeckel durchzusetzen. Mit ihm sollen die steigenden Kosten für die Pflege im Heim begrenzt werden.
1: Bundesverteidigungsminister Pistorius kommt heute nach Bremen, denn der Militärstandort Bremen und Bremerhaven wird weiter ausgebaut und dafür steht mehr als 1 Milliarde Euro bereit. Aus Bremen Fabian Metzner.
3: Neben den schon bekannten Plänen für Bremerhaven soll Verteidigungsminister Pistorius heute auch bei Airbus in Bremen eine wichtige Nachricht verkünden. Nach Informationen von Radio Bremen bestellt das Verteidigungsministerium 16 neue A400M-Transportflugzeuge. In Bremen wird der Rumpf für dieses Modell gebaut. Für Airbus geht es damit um einen Auftrag im Milliardenbereich. Und eine weitere Milliardensumme fließt in den militärischen Ausbau der Hafeninfrastruktur in Bremerhaven. Dort soll der Überseehafen und die Hinterlandanbindung für militärische Transporte ausgebaut werden.
1: Am Vormittag wird in Berlin der Deutsche Schulpreis verliehen. Im Finale stehen 15 Schulen. Die meisten Nominierten kommen aus Bayern, Baden-Württemberg, Hessen und Nordrhein-Westfalen. Aus Norddeutschland sind 3 Schulen im Rennen um den Hauptpreis, der mit 100.000 Euro dotiert ist. Außerdem gibt es 5 weitere Preise. Die Jury bewertet unter anderem die Unterrichtsqualität, die Leistung und den Umgang mit Vielfalt an den Schulen. Im Prozess um die sogenannte Lidl-Plus-App will das Oberlandesgericht in Brandenburg heute das Urteil sprechen. Geklagt hatte der Verbraucherzentrale Bundesverband. Aus der NDR-Nachrichtenredaktion Martin Seiler.
4: Die Verbraucherschützer halten die App für diskriminierend. Genauer gesagt die Tatsache, dass nur wer über die App verfügt, auch Rabatte erhält. Ältere, Behinderte oder jüngere Menschen würden benachteiligt, da sie entsprechende Geräte oder Apps häufig nicht nutzen könnten oder dürften, so die Argumentation. Auch Netto und Penny bieten solche Apps an. Auch gegen sie geht der Verbraucherzentrale Bundesverband gerichtlich vor. Diese Klagen wurden abgewiesen, wobei die Urteile bislang noch nicht rechtskräftig sind. Hier muss der Bundesgerichtshof entscheiden. Für Händler und Kunden sind die Apps eine Art Tauschgeschäft. Angemeldete Kunden erhalten vielfach exklusive Vorteile. Im Gegenzug gewinnen die Händler, im besten Fall, treuere Kunden sowie deren Daten.
1: In Mecklenburg-Vorpommern gehen die Sondierungsgespräche weiter. Nachdem die SPD von Ministerpräsidentin Schwesig gestern mit dem bisherigen Koalitionspartner der Linken gesprochen hat, ist für heute ein Treffen mit den Grünen geplant. Ergebnisse sollen erst nach Ende der Sondierungen mitgeteilt werden. Ein rot-rot-grünes Dreierbündnis ist die einzige Möglichkeit für eine stabile Mehrheit im neu gewählten Schweriner Landtag ohne die AfD. Vor dem Amtsgericht Osnabrück geht es heute um ein Balkonkraftwerk. Um die kleine Solaranlage streiten sich 2 Bewohnerinnen eines Mehrparteienhauses. Johanna Burkhardt aus Osnabrück berichtet, worum es genau geht.
5: Um die Frage, ob es zumutbar ist, dass das Balkonkraftwerk im 3. Stock einer Osnabrücker Immobilie Schatten auf den darunterliegenden Balkon wirft. Geklagt hatte die Eigentümerin der Wohnung im 2. Geschoss. Das Balkonkraftwerk beeinträchtige außerdem den Ausblick vom Balkon und den Lichteinfall in die Wohnung. Die Eigentümerin des Kraftwerks im 3. Stock meint, die Eigentümerversammlung habe die Installation per Beschluss möglich gemacht. Die Beeinträchtigungen seien daher zumutbar. Nun muss das Gericht entscheiden.
1: Und das waren die Nachrichten. Das Wetter in Norddeutschland. Heute nach Nebel ein trockener Wechsel aus Sonne und Wolken. Höchstwerte 19 Grad auf Sylt, 23 Grad in Pasewalk bis 28 Grad bei Osnabrück. Morgen oft freundlich mit heiteren Abschnitten und einigen Wolken bei maximal 19 bis 28 Grad. Und am Donnerstag gebietsweise Regen, nach Osten hin freundlicher bei 18 bis 23 Grad. Es ist 7.05 Uhr.
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6: Dienstag ist heute. Das heißt, Annemarie Stoltenberg kommt zu uns mit einem neuen Buch. Und das hat heute einen, ja, man kann fast sagen, poetischen Titel. Das Buch heißt Die Stille kennt deinen Namen. Was sich dahinter verbirgt, das verrät uns Annemarie in einer Viertelstunde. Guten Morgen.

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0: Flickornas Rhythm heißt dieses Stück von den ABBA-Komponisten von Benny Andersson, gespielt auf dem Klavier um 7.13 Uhr am Dienstagmorgen auf NR Kultur. Annemarie Stoltenberg ist da. Hallo.
1: Hallo.
0: Guten Morgen. Bevor wir gleich ein Buch besprechen. Heute wird ja der Deutsche Schulpreis verliehen in Berlin. Kanzler Merz wird das tun. Bis zu 100.000 Euro gibt es für nominierte Schulen oder für gewinnende Schulen. Und ich dachte, ich frage dich mal, wer waren denn deine, also welche Namen kennst du noch von wirklich richtig guten Lehrerinnen oder Lehrern?
1: Ich hatte einen Kunstlehrer, der die Gabe hatte, Kinder zu sehen, also auch zu sehen, was ist das Besondere an diesem Kind und wie kann man das fördern und mental unterstützen, ohne viele Worte dazu zu verlieren.
0: Kunst ist ja wahnsinnig schwierig, weil man dann immer denkt, wie wird das überhaupt bewertet? Ja, was ist eine 1- oder was ist eine 2+ oder warum gibt es dafür nur eine 3?
1: Ich glaube, ich konnte besonders gut über Kunst sprechen.
0: Ja, das sind natürlich auch.
1: Und ich habe relativ düstere Bilder gemalt, aber dieser Kunstlehrer hat mir 45 Jahre nach meinem Abitur ein Bild geschenkt, das ich gemalt habe.
0: Oh.
1: In der Schulzeit. Das hatte er aufgehoben und wusste offenbar noch wo. Und das hat mich so unendlich gerührt. Und auch mit allem aus der Schulzeit, was komisch war, damals absolut versöhnt, dass ein Lehrer zu einer solchen Geste fähig ist.
0: Ja, verrückt, dass man manche Sachen, also auch Sachen, die Lehrer an doofen Sachen gesagt haben, dass man die auch über Jahre nicht vergisst. Oder
1: die sind auch wichtig.
0: Ja. Ich hatte einen ganz tollen Musiklehrer, der hieß Enrico Trummer, muss man auch mal sagen. Seine Tochter ist übrigens ganz bekannte Jazzpianistin jetzt geworden. Den fand ich ganz, ganz toll, weil er toll Musik erklären konnte und weil er einem so Spaß an Musik vermittelt hat. Und ich hatte einen tollen Latein- und Deutschlehrer, Peter Mommsen hieß der. Auch, ich glaube, ein Ur-Ur-Urenkel von Theodor Mommsen, der wirklich wahnsinnig viel wusste und uns ganz viel beigebracht hat und große Lust gemacht hat auf Antike und auf Deutsch.
1: Das sind doch Lebensgeschenke, die man da bekommt.
0: Ganz, ganz toll. Heute wird der Deutsche Schulpreis also verliehen und die Robert-Bosch-Stiftung tut das. Einige Schulen aus dem Norden sind auch nominiert. Gespräch dazu gibt es unter anderem zwischen 8 und 8:30 mit einer nominierten Schule, einem stellvertretenden Schulleiter. Und du stellst uns ein Buch vor, das hat einen sehr poetischen Titel heute.
1: Der Titel ist poetisch, aber es ist ein Krimi heute.
0: Oha, da bin ich gespannt.

0: norwegisches Volkslied für Orchester von Johan Severin Svensson, gespielt vom norwegischen Rundfunksinfonieorchester unter Ari Rasilainen um 7:20.
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0: Unsere Literaturexpertin Annemarie Stoltenberg hat heute ein Buch dabei von Petra Ivanov. Die Stille kennt deinen Namen. Und weil du gerade gesagt hast, es ist ein Krimi, eigentlich müsste man den Titel dann ja wahrscheinlich anders sprechen. Man müsste sagen, die Stille kennt deinen Namen.
2: Ja, das ist ein gruseliges Buch. Das würde eher den Sound des Buches treffen.
0: Ist es ein Thriller? Ist es Horror? Ist es schlimm?
2: Es ist eine gruselige Geschichte über ein Verbrechen ganz von heute, was auch nur heute so stattfinden kann. Eine Spitzenköchin, eine junge Frau, die ein Restaurant betreibt und dort sensationell, hervorragend, neu, modern kocht. Sie ist taubstumm und sie ist gehörlos und sie braucht eine Gebärdensprachendolmetscherin, weil sie gestalkt wird. Und zwar in ganz mieser Weise. Mhm. Es kommen andauernd Pakete an, Gesundheitsschuhe, Kosmetika, irgendetwas, was sie überhaupt nicht bestellt hat. Also sie muss dauernd diese Pakete zur Post zurücktragen und dann den Schriftverkehr bewältigen, dass sie das nicht bestellt hat. Es passieren aber auch andere Sachen, dass in ihrer Küche etwas geschieht, was die Gäste vertreibt. Jemand weiß offenbar ständig, wo sie ist, was sie tut und behindert sie in ihrem Leben. Und das nimmt zu, diese Angriffe von einem anonymen, unbekannten Menschen. Mhm. Und darum geht sie zur Polizei und dazu braucht sie Unterstützung. Sie braucht die Assistenz einer Gebärdensprachendolmetscherin, um das zur Anzeige zu bringen.
0: Also umso schlimmer die Bedrohung vermutlich, wenn sie gehörlos ist. Wie wird diese Welt der gehörlosen Köchin beschrieben?
2: Die wird so beschrieben, dass man weiß, sie kommt eigentlich gut zurecht. Sie hat sich darauf eingestellt und bewältigt ihr Leben ja auch sehr erfolgreich. Aber diese Angriffe zur Anzeige zu bringen, das schafft sie überhaupt nicht mehr. Und gruselig dabei ist, dass die Behörden, die Ermittlungsbehörden offenbar auf speziell diese Sorte Verbrechen überhaupt nicht eingestellt sind. Mhm. Die haben noch keine wirklich wirksamen Mittel, um dagegen vorzugehen. Das kommt etwas aus, was von einem Server in Hongkong verschickt wird. Das ist alles ganz dubios. Aber die Gebärdensprachendolmetscherin, und das ist eigentlich der Clou bei diesem Krimi, das ist hier die Ermittlerin. Ah. Sie ist diejenige, Bella Krohn heißt sie, die versucht herauszufinden, wer hat denn überhaupt ein Motiv? Mhm. Christina sagt, Satori das antun zu wollen. Und so kommen sie dann endlich auf die richtige Spur.
0: Auch wichtig bei Krimi ist immer die Ermittlerfiguren. Was ist das für eine Frau? Wie lernen wir die kennen?
2: Fühlt sich am Anfang so ein bisschen vom Leben, von diesen Aufgaben überfordert. Aber sie weiß auch, dass sie die Einzige ist, die jetzt hier wirklich etwas bewirken kann, die auch die Verbindung schaffen kann zwischen der gehörlosen Christina Satori und der Außenwelt, um eben das zu stoppen, was ihr da unentwegt angetan wird. Und sie ist eine sympathische Ermittlerin, der man gerne folgt. Und ich war, als ich es zu Ende gelesen habe, ganz gerührt davon, wie heftig so ein Stalking tatsächlich wirken kann. Man hat das Gefühl, man erlebt das mit und durchleidet das mit. Und dann steht hinten im Buch, dass Bella Krohn, jene Gebärdensprachendolmetscherin, weiter ermitteln wird. Also dass es 2027 ein neues Buch geben wird mit ihr als Hauptfigur.
0: Und da kann man sich schon drauf freuen. Es ist ja fast schon der Running Gag, dass ich immer sage, wie geht's weiter oder wie geht's aus und du verrätst es nicht. Beim Krimi habe ich Verständnis. Aber was ist nochmal so ein Twist, den es vielleicht gibt? Also nimmt die Bedrohung zu im Lauf des Buches?
2: Ich glaube, dass alle Verbrechen, die es gibt auf der Welt, dass es da immer eine gute Seite gibt und eine schlechte. Und die Verbrechensbekämpfung ist dabei, sich einzustellen auf diese neuen Arten, gewalttätig zu werden, die es heute gibt, die es früher nicht gegeben hat. Und die sind gut dabei, das aufzuholen. Mhm. Aber es ist immer so ein Wettlauf zwischen dem Bösen und dem Guten.
0: Absolut.
2: Und natürlich muss in einem Krimi für meinen Geschmack immer das Gute siegen.
0: Und nachdem sie weiter ermittelt, gehen wir davon aus, dass das auch hier so passiert. Im Unions Verlag ist dieses Buch erschienen von Petra Ivanov. Die Stille kennt deinen Namen, heißt dieses Buch. 256 Seiten hat es, kostet 22 Euro. Annemarie Stoltenberg hat es uns vorgestellt und finden Sie natürlich auch online bei uns ndr.de/kultur. Annemarie, vielen Dank.
2: Gern.

0: Ouvertüre zu La Finta Giardiniera von Wolfgang Amadeus Mozart hier mit der Kölner Akademie um 7.30 Uhr.
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0: Zum Blick auf die Nachrichten. Am Vormittag wird in Berlin der Deutsche Schulpreis verliehen. Aus Norddeutschland sind 3 Schulen im Rennen um den Hauptpreis, der mit 100.000 Euro dotiert ist. Außerdem gibt es 5 weitere Preise. Die Jury der Robert-Bosch-Stiftung und der Heidehof-Stiftung bewertet unter anderem Unterrichtsqualität, Leistung und Umgang mit Vielfalt an den Schulen. Und bei einer nominierten Schule aus Garbsen in Niedersachsen spreche ich zwischen 8 und halb 9. Papst Benedikt hatte dazu aufgerufen, die Gefahren, die von künstlicher Intelligenz ausgehen, ernst zu nehmen. Es müsse über staatliche Regulierung nachgedacht werden. Der Vatikan hat inzwischen eine KI-Kommission eingerichtet, die helfen soll, die Entwicklung der künstlichen Intelligenz zu kontrollieren. Das Wetter bei uns: viele Wolken, sonst heiter bis wolkig, im Südosten eher sonnig. 19 Grad auf Fehmarn, 24 Grad in Clausthal-Zellerfeld bis 26 Grad in Osnabrück. Ich bin Philipp Schmid. Guten Morgen. Und jetzt mit Schumann in den Tag.

0: Scherzo aus der Sinfonie Nummer 4, D-Moll von Robert Schumann. Das war das Chamber Orchestra of Europe, dirigiert von Yannick Nézet-Séguin. 7.36 Uhr.
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0: Ja, und in dieser Woche geht es schon um unser drittes NDR Kultur Pop-Up-Konzert mit Omar Sosa und Mitgliedern der NDR Big Band. Wieder bewerben sich drei Orte, hoffen auf ihre Stimme, denn sie allein entscheiden, wo dieses Konzert stattfinden wird. Und heute geht es nach Niedersachsen, in den Kreis Gifhorn, in die Gemeinde Wittingen und dann, Achtung, noch kleiner, nach Wollersdorf. Ein Ort mit gerade mal 7 Familien. Und dort in Wollersdorf hat Andrea Schwitzer besonders heimatverbundene Menschen getroffen und einen Saal vorgefunden, der dringend wieder mit Musik gefüllt werden will. Warum? Um die Geister zum Tanzen zu bringen.
2: Wollersdorf ist malerisch, mitten auf dem Land. Und es ist alt. In Wollersdorf leben seit vielen Generationen die gleichen Familien, erzählt mir Martin Werner.
3: Ja, es ist ein altes Rundingsdorf. 7 Höfe, das ist die Hofstelle 6. Soll genutzt werden als Backstage für hoffentlich viele Musiker und Musikerinnen, die kommen.
4: Wunderschönes altes Fachwerk.
3: Genau. Also die Hofstelle ist jetzt 850 Jahre alt, Minimum. Und die anderen auch, die es hier gibt, die sind auch noch genauso erhalten, wie sie waren.
2: Martin ist hier aufgewachsen, so wie seine Eltern, Großeltern, Urgroßeltern auch schon. Er selbst wohnt zwar seit den 90ern in Hamburg, ist weggezogen, um Musik zu machen und arbeitet als Oberschullehrer in Niedersachsen. Aber mit Wollersdorf ist und bleibt er verwachsen. Von der Hofstelle 6 laufen wir nur wenige Meter und stehen vor einem großen Backsteinhaus, dem Dorfsaal.
3: Wurde natürlich ein bisschen geputzt, ne, herausgemacht, und ich habe heute auch ein bisschen die Fenster aufgemacht. Sieht man gleich, das ist nämlich eigentlich ein sehr schöner, heller Saal, gar nicht so dunkel, wie man es erwartet von so alten Sälen. Der ist jetzt 102 Jahre alt, der Dorfsaal, und wurde eben gebaut von den 7 Eigentümern.
2: Einige der Eigentümer bzw. die Nachfahren lerne ich gleich kennen. Ludwig Meyer, Heinrich Dralle, beide kommen direkt von der Kartoffelernte, und Achim Schulze. Sie zeigen mir gemeinsam mit Martin den imposanten Saal mit seinen urigen Holzdielen, den riesigen Rundbogenfenstern und so manch lustiger Erinnerung. Zum Beispiel einer Holztafel.
5: Man kann es schlecht sehen hier, ne? Da steht eben drauf, ne, dass dieses Haus am 26. April 1924 zur Lustbarkeiten der Gemeinde Wollersdorf von den damaligen Hofbesitzern zu gleichen Teilen erbaut wurde.
2: Ludwig liest die Namen vor.
5: Heinrich Hamel, F. Piep, Dralle, Bohne, das sind meine Vorfahren, Schulze, Holzgräfe, das sind Martins Vorfahren und Burmeister.
2: Aber warum hat dein Ort mit gerade mal 7 Höfen sich einen Gemeindesaal gegönnt?
3: Der wurde gebaut für die Dorfkapelle, die sich eigentlich immer in den Tennen getroffen hat und da Tanzveranstaltungen gemacht hat.
6: Das war ja früher immer noch Dance of the Deal sozusagen, ja, auf den Tennen. Und es waren gute Zeiten für die Landwirtschaft, sie hatten Geld und sie wollten nicht mehr in der Nähe des Viehs und diesen Viehgestank haben, deshalb dieser separate Saalbau. Andere Dörfer haben Kirche, ne? Wir haben Saal.
4: Wie viel Musik spielt noch in diesem Saal?
3: Wie viel Musik? Viel zu selten.
2: Dabei war der Jazz hier schon zu Hause. Martin zeigt mir lebendige Farbfotos von unterschiedlichen Bands und erzählt vom Jazzdorf-Festival, das er initiiert und dann 2018 mit seinen Nachbarn organisiert hat.
3: Und 2020, Karten wurden schon gedruckt. Gab's schon.
4: Und dann kam es.
3: Corona-Geschichte.
2: Bereits die zweite Ausgabe des Jazzdorf-Festivals musste also abgesagt werden. Seitdem wartet der Saal auf sein Jazz-Revival.
3: Und als ich das las mit Omar Sosa, dachte ich, da muss ich unbedingt mitmachen, denn ich bin wirklich großer Omar Sosa-Fan. Und dann dachte ich, das hier in dem Saal, der gebaut wurde vor 102 Jahren von unseren Vorfahren, denn Omar Sosa ist ja sehr spirituell und möchte er ja auch immer mit seinen Ahnen in Verbindung treten und sagt zum Beispiel, dass nur etwas Neues entstehen kann, wenn man auf seine Ahnen hört, das passt hier rein. Das ist genau das.
2: Martin und die ganze Nachbarschaft wollen den Jazz zurück aufs Land holen, in ihren historischen Dorfsaal. Es wäre magisch, schmunzelt Martin.
3: Also wenn Omar Sosa es tatsächlich schafft, hier die Ahnen hervorzulocken, dann wird das eine gute Party bei uns. Da bin ich ganz sicher.
0: Ja, die Einwohner von Wollersdorf im niedersächsischen Landkreis Gifhorn wollen die Geister zum Tanzen bringen. Omar Sosa und Mitglieder der NDR Big Band zum Dance of the Deal. Das wäre natürlich was, aber Sie haben es gehört. Da wohnen nur 7 Familien in Wollersdorf. Das heißt, die

0: brauchen auf jeden Fall Ihre Unterstützung. 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
0: Und am besten gleich, 24 Stunden hat jeder Ort Zeit, Stimmen zu sammeln von morgens 6 bis zum nächsten Morgen um 6. Und so klingt's, wenn die NDR Big Band spielt. In diesem Fall eine Komposition von Carsten Meyer, Aerobik, die Musik zum Tatortreiniger, beliebte NDR-Serie. Ich glaube aber, in dieser großen Stärke, wie wir die Big Band gleich hören, werden sie nicht anreißen.

Aerobic, Carsten Meyer, Keyboard-Solo, Christoph Lauer, Tenorsaxophon und die NDR Big Band mit Aerobics Filmmusik oder Fernsehmusik zur Serie Der Tatortreiniger. Erfolgreiche NDR-Serie mit Bjarne Mädel als Tatortreiniger Schotti, der natürlich in der Serie Dinge tun muss, an die man nicht denken möchte und schon gar nicht am frühen Morgen. Womöglich noch auf nüchternen Magen. 7:46 Uhr ist es hier in NDR Kultur. Guten Morgen. Yeah.

0: Gregory Alan Isakov und sein Stück Big Black Car gleich zehnfacht.
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0: Sie hören einen Beitrag der Evangelischen Kirche von Susanne Sengstock, Pastorin in Kiel.
2: Katharina Greve hat mit ihrer Comicfigur Prinzessin Petronia die Cousine des weltberühmten kleinen Prinzen geschaffen. In einem Comic kommt Prinzessin Petronia von ihrem Stern auf die Erde und macht einen Malkurs an der Ostsee. Malt nicht, was ihr seht, malt, was ihr fühlt, malt nicht das Meer, malt eure Leidenschaft für das Meer. So leitet die Kursleiterin ihre SchülerInnen an. Diese Anleitung passt auch gut zu einem kirchlichen Seminar. Trau dich, auch du, die du immer nur schlechte Noten in Kunst hattest, du kannst es. Mal nicht gegenständlich, male dein Gefühl, dein Bild ist kostbar und einmalig. So in etwa können kirchliche MitarbeiterInnen Malen anleiten. Ich fühle mich ertappt, wenn ich sehe, wie das Comic mit Prinzessin Petronia weitergeht. Die Kursleiterin flippt aus, als sie das Werk der Prinzessin sieht und sie schreit entsetzt: Du mordest meinen Ruf als Mallehrerin! Was ist passiert? Das letzte Bild des Comics zeigt Petronias Werk. Sie hat lauter chemische Formeln geschrieben: H2O, SiO2, CO2. Denn sie ist eine leidenschaftliche Naturwissenschaftlerin. Wenn es ums Malen geht, erwarten wir Farbe, vielleicht auch Formen, aber sicherlich keine Formeln. Warm wird es ums Herz, wenn der weltberühmte kleine Prinz das Schaf in der gemalten Kiste erkennt, obwohl es nicht zu sehen ist. Wenn Sie die Augen schließen und sich das Meer vorstellen, was sehen Sie? Den Ostseestrand vom letzten Urlaub? Petronia sieht zwei Buchstaben und eine Zahl, H2O. Das passt nicht zu dem, was wir von einem Mädchen erwarten. Ich bekomme einen neuen Blick. Im biblischen Buch der Offenbarung heißt es, dass bei der Erlösung der Welt das Meer nicht mehr sein wird. Wie bitte? Eine neue Welt ohne Meer, ohne schöne Sonnenuntergänge, ohne weiten Horizont? Was soll das für eine Welt sein? In der biblischen Vision wird eine mystische und eine politische Sichtweise auf das Meer deutlich. Meer ist zum einen der Rest der chaotischen Urflut, die bedrohlich war und ist. Meer meint aber auch ganz konkret das Mittelmeer, über das die römischen Besatzertruppen kamen. Der Raum ohne Meer ist der Traum von einer Welt ohne Gewaltherrschaft. Auch das eine neue Sicht.
0: Das war ein Beitrag der Evangelischen Kirche, die Morgenandacht von Susanne Sengstock, Pastorin in Kiel.

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1: Um 8 Uhr mit Claudia Drews. Im Koalitionsstreit über die Pflegereform gibt es offenbar noch keine Einigung. Am späten Abend haben Spitzen der Koalition bei einem Treffen eine Lösung gesucht. Details sind nicht bekannt. Aus der NDR Nachrichtenredaktion Petra Mittermeier.
2: Eigentlich sollen die Pläne zur Zukunft der Pflegeversicherung morgen Thema im Kabinett sein. Doch nach dem Widerstand aus der SPD ist das unsicher. Die Sozialdemokraten befürchten, dass die Kosten künftig vor allem bei den Pflegebedürftigen und ihren Familien landen. Deshalb wollen sie den Eigenanteil für einen Platz im Pflegeheim deckeln und Privatversicherte sollen sich laut SPD stärker an den Kosten beteiligen. CDU-Gesundheitsminister Linnemann lehnt das ab. Auch der Deutsche Pflegerat fordert eine umfassende Überarbeitung der aktuellen Pflegereformpläne der Bundesregierung. Verbandspräsidentin Vogler sagte dem Redaktionsnetzwerk Deutschland, besonders die höheren Hürden beim Zugang zu den Pflegegraden seien kritisch. Der Bedarf verschwinde dadurch nicht, so Vogler.
1: Der Bund will 1,35 Milliarden Euro in den Flughafen Bremen und den Hafen in Bremerhaven investieren. Beide Standorte sollen Anforderungen von Bundeswehr und NATO erfüllen. Den Vertrag dazu will Verteidigungsminister Pistorius heute in Bremen unterschreiben. Der Bürgermeister der Hansestadt Bovenschulte spricht von einer historischen Chance. Besonders dringend sei die Sanierung des Containerkais in Bremerhaven, damit Bundeswehr und NATO dort schwere Güter verladen können. Heute Vormittag wird in Berlin der Deutsche Schulpreis vergeben. 15 Schulen haben es ins Finale geschafft. Den Hauptpreis in Höhe von 100.000 Euro überreicht Bundeskanzler Merz. Welches Kriterium für eine Auszeichnung am wichtigsten ist, hat Jurymitglied Sabine Dorf auf NDR Info erklärt.
3: Also der Deutsche Schulpreis guckt sich Schulen an, die in herausragender Weise gute Schulen sind. Das bedeutet bei uns im Wesentlichen, dass wir uns nach 6 Qualitätsbereichen orientieren in der Jury. Und im Mittelpunkt des Wettbewerbs steht der Qualitätsbereich Unterrichtsqualität. Also die zentrale Frage, wie gestalten Schulen Lernen und Lernen so, dass alle SchülerInnen bestmöglich gefördert werden? Das ist das wichtigste Kriterium für uns.
1: Jurymitglied Sabine Dorf auf NDR Info. Aus Norddeutschland stehen 3 Schulen im Finale. Die Kurt-Tucholsky-Schule in Flensburg, die Oberschule Bärenbostel im niedersächsischen Garbsen und die Stadtteilschule Wilhelmsburg in Hamburg. Die Europäische Union schätzt die Hitzeschäden für die Landwirtschaft in diesem Jahr auf bis zu 17 Milliarden Euro. Das genaue Ausmaß der Folgen von Hitze, Dürre und Bränden werde sich zeigen, wenn die Ernte eingefahren sei, sagte Agrarkommissar Hansen nach einem Ministertreffen in Brüssel. In Deutschland ist die Getreideernte in diesem Jahr um 7% zurückgegangen. Nach Massenprotesten gegen ihre Zwangsräumung darf eine Seniorin in Spanien wieder in ihre Wohnung zurück. Einem Medienbericht zufolge haben sich ihre Vertreter mit dem Immobilienkonzern geeinigt, dem die Wohnung gehört. Die 87-Jährige erhalte einen neuen Mietvertrag und müsse in etwa so viel Miete zahlen wie zuvor. Polizisten hatten die Rentnerin vor knapp einer Woche aus ihrer Wohnung in Madrid geholt, weil ihr 70 Jahre alter Mietvertrag gekündigt worden war. Aus Empörung darüber waren zehntausende Menschen auf die Straße gegangen. Sie forderten unter anderem einen besseren Schutz gegen Zwangsräumungen und Gesetze gegen steigende Mieten. Der Handelsstreit zwischen Kanada und den USA geht in eine neue Runde. Nach gescheiterten Gesprächen über ein Handelsabkommen ist heute früh ein US-Importverbot für bestimmte kanadische Waren in Kraft getreten. Aus New York, Giselle Uka.
4: Vom neuen Importverbot betroffen sind einige alkoholische Getränke, Milchprodukte und Motorräder aus Kanada, die nun nicht mehr in die USA eingeführt werden dürfen. Zuvor hatte die Trump-Regierung bereits eine Reihe von kanadischen Waren mit Zöllen in Höhe von 50% belegt. Darauf hatte Kanada mit Gegenzöllen reagiert. Wirtschaftsexperten gehen nicht davon aus, dass die neuen Importverbote die kanadische Wirtschaft stark beeinträchtigen werden.
1: Und das waren die Nachrichten. Das Wetter in Norddeutschland. Heute ein Wechsel aus Sonne und Wolken und überwiegend trocken. Nur ganz im Norden noch etwas Regen möglich. Höchstwerte 19 Grad auf Sylt, 23 Grad in Demmin und bis 27 Grad im Raum Osnabrück. Morgen dann mehr Sonne als Wolken und auch wieder sehr warm bei 19 bis 28 Grad. Am Donnerstag dann gebietsweise Regen, nach Osten hin freundlicher 18 bis 24 Grad. Es ist 8.05 Uhr.
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5: And the Oscar goes to
6: Oberschule Baron Bostel in Garbsen, Niedersachsen.
7: So ungefähr könnte das heute Vormittag klingen, wenn in Berlin der Schul-Oscar verliehen wird, der Deutsche Schulpreis. Drei Schulen aus dem Norden sind nominiert: Kurt-Tucholsky-Schule in Flensburg, die Stadtteilschule Wilhelmsburg in Hamburg und eben die Oberschule Bärenbostel in Garbsen in Niedersachsen. Mit dem stellvertretenden Schulleiter spreche ich gleich direkt nach Mendelssohn. Guten Morgen.

0: dritter Satz aus dem Violinkonzert D-Moll von Felix Mendelssohn Bartholdy. Das war Lina Tourbonnet zusammen mit dem Orchestre de Chambre de Toulouse auf NDR Kultur um 7:45 am Dienstag. So viel Kreativität, so viel Tatkraft, so viel Leidenschaft, so viel Potenzial steckt in unseren Kindern, in unseren Schulen, in unserem Land. Bringen wir das, dieses riesige Potenzial, endlich zum Strahlen, holen wir mehr davon aus dem Schatten ins Licht. Das sagt der Bundespräsident Frank-Walter Steinmeier über den Deutschen Schulpreis. Manche sagen auch Schul-Oscar. Heute wird er verliehen, und zwar heute Vormittag um 9.30 Uhr ungefähr, von Bundeskanzler Friedrich Merz. Drei Schulen aus dem Norden sind nominiert, unter anderem auch die Oberschule Bärenbostel in Garbsen in Niedersachsen. Thorsten Banners ist der stellvertretende Schulleiter. Wird denn heute ganz normaler Unterricht gemacht oder schauen jetzt alle gemeinsam die Preisverleihung?
1: Ich bin ja gerade in Berlin, und das, was ich von den Kolleginnen höre, ist halt einfach, dass die in Bärenbostel sind, in unterschiedlichen Jahrgangskonstellationen sich die Preisverleihung ab kurz vor 9:30 gemeinsam dann anschauen.
0: Wie kommt man denn zu so einer Nominierung? Bewirbt man sich oder wird man da vorgeschlagen?
1: Sowohl als auch. Man kann eine Schule vorschlagen, von der man meint, dass sie es einfach verdient hat. Aber es ist halt auch möglich, als Schule selber eine Bewerbung abzugeben. Und für uns war es so, wir hatten 2021 schon mal eine Bewerbung für den Deutschen Schulpreis Spezial in der Corona-Zeit abgegeben und hatten jetzt gedacht, nachdem wir uns dann weiterentwickelt haben, wir probieren es einfach nochmal, unser Konzept der Jury vorzustellen.
0: Sie können vielleicht was nennen, worauf Sie besonders stolz sind, was Ihre Schule angeht.
1: Das auf alle Fälle. Und zwar ist es halt einfach so, dass wir wirklich hier angereist sind mit dem Motto Schule mit Herz. Und so empfinde ich das selber auch, dass wir halt einfach wirklich ein Herz haben, gucken auf die Schülerinnen, wie sind sie unterwegs, wie geht es ihnen, was brauchen sie im Lernen, wo können wir sie da unterstützen, was können wir ihnen noch bieten. Wir hatten beispielsweise dann angefangen, auch so Gedanken uns zu machen, wie es ist, dass wir die Mittagessensversorgung innerhalb unserer Schule auf die Beine stellen können mit dem Förderverein, sodass wir dann vielleicht sagen können, ja, wir sind da ein bisschen autonom und können das so nach unseren Vorstellungen gestalten. Das ist dann so eine Idee, die so entwickelt wurde. Aber auch halt einfach wirklich zu sagen, die Kollegen untereinander stützen sich und stehen beisammen und geben einen Rahmen für unser pädagogisches Arbeiten. Und das macht mich schon einfach auch stolz, dass wir da gemeinschaftlich dabei sind, den Kindern die Orientierung zu bieten.
0: Gerade in der Bildung hört man ja oft, wir würden ja, wenn wir könnten, wie man gerne wollte oder wenn man uns ließe. Wo sind da die großen Hürden, die Sie sehen in der täglichen Arbeit?
1: Ja, ich musste so ein bisschen schmunzeln. Es gibt die Hürden und manche sind auch wirklich unüberbrückbar. Aber wir haben beispielsweise es schätzen gelernt, dass wir wirklich auch von den übergeordneten Institutionen, die uns begleiten in Niedersachsen, von der Landesschulbehörde, die anders jetzt heißt, regionales Landesamt, dass die uns unterstützen und halt auch das Kultusministerium uns unterstützt. Das heißt also, man erkennt, dass sich Schulen auf den Weg gemacht hat, dass man die unterstützen kann. Und es ist halt einfach die Frage für uns gewesen, bleiben wir vor so einer Hürde stehen oder gucken wir, wie können wir sie umgehen? Wie können wir darüber springen? Also, dass wir einfach wirklich sagen, wir können nicht so weitermachen. Wir müssen uns bewegen. Wir müssen einfach schauen, was wir für Möglichkeiten finden, den Schülerinnen und Schülern gerechter zu werden.
0: Der Preis will ja auch Schulen auszeichnen, die nicht fertig sind, sondern eher so in Bewegung. Was sind Ihre großen Aufgaben? Was sind Ihre großen Ziele in nächster Zeit?
1: Wir haben jetzt 5 lange Jahre intensive Schulentwicklung und da tauchte natürlich auch gerade im Rahmen dieser Schulpreisentwicklung nochmal Fragen auf, die wir dann einfach uns nochmal stellen müssen. Da ist zum Beispiel, wie gehen wir denn mit KI im Unterricht um, dass wir uns da nochmal auch sehr intensiv mit auseinandersetzen. Es geht einfach auch nochmal darum zu sagen, wir haben ja so ein themenorientiertes Lernen, so ein Thema, was die Schülerinnen und Schüler in 8 Wochen bearbeiten, dass wir uns das einfach auch nochmal wieder vornehmen, jedes einzelne Theo, um zu schauen, wie können wir da noch eine andere Qualität reinbringen als die, die wir bisher haben. Wie kann man beispielsweise diesen Aspekt der Beschulung von inklusiven Schülern auch noch berücksichtigen, sodass auch dort noch eine qualitative Weiterentwicklung stattfindet. Das heißt also, das, was wir haben, versuchen wir einfach nochmal nochmal auf ein höheres Level zu heben.
0: Es ist jetzt ein Schulpreis, Schulauskar sagen auch manche. Wer genau bekommt denn diesen Preis? Ist es ein Preis für Schülerinnen und Schüler, für das Zusammensein oder für die Schule als Ganzes?
1: Wir verstehen den Preis einfach als einen Preis für uns alle. Denn es ist so, dass die Schülerinnen und Schüler einfach auch merken sollen, Mensch, ich kann stolz darauf sein. Ich bin auch mit ausgezeichnet worden. Ich habe meinen Beitrag dazu geleistet. Und das ist so ungeheuerlich wichtig, dass auch diese Schüler oder einige dieser Schüler dann wirklich auch so ein Erfolgserlebnis haben, dass sie einfach mal im Rampenlicht stehen. Und für uns natürlich als Kollegium, dass sie sagen können, die Kollegen, Mensch, da sieht jemand, was wir geleistet haben und was wir gemacht haben. Weil es ist viel, viel über das normale Maß hinaus, was die Kolleginnen und Kollegen geleistet haben. Und das dürfen die sich auf alle Fälle auch ans Revers heften und sagen, ja, das ist auch ein Preis für uns.
0: Thorsten Barners war der stellvertretende Schulleiter der Oberschule Bärenbostel in Garbsen. Zusammen mit der Kurt-Tucholsky-Schule in Flensburg zum Beispiel, der Stadtteilschule Wilhelmsburg in Hamburg und vielen weiteren Schulen aus dem ganzen Bundesgebiet nominiert für den Deutschen Schulpreis, der in einer guten Stunde, so ab 9.30 Uhr, durch Bundeskanzler Friedrich Merz verliehen wird in Berlin. Wir drücken natürlich die Daumen und berichten dann an der entsprechenden Stelle heute Vormittag hier bei NR Kultur.

Ein Stück vom britischen Komponisten George Martin. In diesem Jahr wäre er 100 geworden, vor allem bekannt geworden natürlich als Produzent der Beatles, der viel Arrangements und Stücke für sie geschrieben hat und viele Ideen eingebracht hat in die Musik der Beatles, aber auch selbst großartig komponiert hat, unter anderem auch eine James-Bond-Musik. Und dieses hier, Three American Sketches, das war die erste dieser Skizzen, Look Westward, von Göran Söllscher gespielt, zusammen mit den Göteborger Symphonikern. 8:08.

Suspirium heißt dieses Stück von Tom York zusammen mit dem London Contemporary Orchestra. Wenn man Suspirium nachschlagen möchte im Lateinlexikon, dann findet man Seufzerei zum Beispiel. Das ein wirkliches Wort ist. Gleich am Morgen vorgelesen. Bis dahin Josef Haydn mit Barthold Kreukchen.

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1: Und wieder begeben wir uns ins Frühjahr 1989 nach Dresden-Laubegast mit Thilo Krauses neuem Roman Jetzt, wo du ein Held bist. Heute die zweite von 15 Folgen. Toni ist fast 13. Zu Hause streiten die Eltern, bis sein Vater die Wohnung verlässt und Toni einschlafen kann. In der Schule ist Mathe Tonis Lieblingsfach bei Frau Brunner, die er heimlich bei ihrem Vornamen Antje nennt. Zusammen mit Mike, dem Sitzenbleiber mit dem Hörgerät, ist Toni ihr bester Schüler und sicher hätte er sich an diesem Tag für die Bezirksmathe-Olympiade qualifiziert, wenn er nicht über den Aufgaben eingeschlafen wäre. Antje hatte ihm einen Brief an seine Eltern mitgegeben. Der Geografieunterricht beginnt mit einer Ranzenkontrolle. Eingesammelt werden alle verbotenen Dinge aus dem Westen. Bei Toni findet der Lehrer, Herr Scheer, nichts, erklärt seinen Schülerinnen und Schülern zur Abschreckung aber, dass die verbotenen Dinge alles kleine Bomben wären. Er schlägt ein Buch auf und zeigt, wozu das führe. Auf dem Bild ist ein Skelett zu sehen. Es liest Oskar Hoppe.
2: Herr Scheer blätterte auf die nächste Seite. Erst dachte ich, einen merkwürdig dunklen Wald zu sehen oder eine Felswüste. Aber dann kam Herr Scheer auf seiner Runde durch die Bänke näher. Mit Wald hatte das Bild nicht im geringsten etwas zu tun. Es waren Reste von Mauern, Reste von Häusern, die sich in den grauen Himmel erhoben. Den Vordergrund bedeckte eine Wüste von Steinen, eine Hügellandschaft, durch die sich ein schmaler, staubiger Pfad zog. Herr Scheer stand jetzt direkt vor Franziska. Ich war gefesselt von diesem Bild, von der Katastrophe. Ich beugte mich leicht zu Franziska hinüber, die vor mir zurückwich. Und da stand er, mein Großvater. Auf dem Pfad in der Bildmitte eine dunkle, einbeinige Figur an Krücken, den Stoff des leeren Hosenbeins hinten in den Gürtel gesteckt. Mir schien, jeden Moment würde sich Großvater umdrehen und mir aus dem Bild heraus zulächeln. Ich betrachtete den kahlen Schädel, den Rücken, die Gliedmaßen, die ganze Ungeheuerlichkeit seines beschädigten Körpers. Und ich erschrak darüber, wie taub mein eigenes Knie war, mein Bein gefühllos, als wäre es kein Teil mehr von mir. Mikes Bild war noch nicht zu Boden gefallen. Ein Rest Kraft musste noch in mir stecken, wenngleich jegliche Stärke mit der Einsicht zu versickern schien, wie dumm ich alle Zeit gewesen war. Nie hatte jemand ein Wort über Großvaters Stumpf verloren. Immer hatte er zu den Alltäglichkeiten gehört, wie die Sonne auf und unterging. Von fern drang die Stimme von Herrn Scheer zu mir. Es dauerte einen Moment, bis ich aus seinen Worten den richtigen Satz geformt hatte. »Wie sitzt du eigentlich da?« Herr Scheer hatte sich mir von Franziskas Seite entgegengebeugt. Ich dachte, seinen Zorn zu riechen. »Ich muss auf Toilette, Herr Scheer.« »So sitzt man nicht da«, bellte Herr Scheer und machte Anstalten, auf meine Seite der Bank zu kommen. Mir rann der Schweiß über den Bauch. Von meinen Beinen aus hatte sich ein Zittern im ganzen Körper ausgebreitet. Kein Zittern, ein Beben. Eine Welle von Bewegung, die von mir Besitz ergriffen hatte. Ich erwiderte den Blick von Herrn Scheer und sagte so laut, dass es alle hören konnten, »Mein Großvater ist tot, seit einem Monat, und umgebracht hat er niemanden.« Ich fischte nach Mikes Bild unter der Bank, warf den Stuhl zurück und stand. Eine unglaubliche Energie, die mich durchflutete. Herr Scheer stand keine Armlänge entfernt, aber im anderen Gang. Ich hatte den längeren Weg zur Tür. Nicht schwer, das zu wissen. Aus dem Augenwinkel sah ich Herrn Scheer, der sich ebenfalls in Bewegung setzte. So groß wie er war, schien er einen Moment zu brauchen, um in Schwung zu kommen. Ich war an der ersten Bankreihe vorbei, als er plötzlich aus meinem Blickfeld schwand. Es folgte ein Knall, ein dumpfer Schlag, dann Stille. Eine kurze, atemlose Stille. Das Lehrerpult lag hinter mir, ich schwenkte Richtung Tür. Von Herrn Scheer keine Spur. Ich glaubte, ein Kichern zu hören, dann ein Lachen. Es war nicht Mike, der lachte, oder Franziska oder Enrico. Die ganze Klasse lachte aus voller Kehle. Ein einziger, riesiger Mund. Ich hielt inne und wagte einen Blick zurück. Herr Scheer kniete neben der ersten Sandra. Die Kordeln eines Tonbeutels hatten sich um seine Beine gewickelt. Fieberhaft versuchte er loszukommen, aber verhedderte sich nur noch mehr. Das Lachen war zur Woge geworden, die mich umschloss, die mich aufhob. Ich öffnete die Tür und wurde durchs Treppenhaus gespült, hinaus aus der Schule über die Hauptstraße hinweg. Ich rannte und ich lachte, wie meine Klasse gelacht hatte, lauthals und erleichtert, der Tortur entkommen zu sein. In der Hand trug ich die drei grinsenden Amerikaner mit den

als könnte jederzeit jemand zuschlagen. Die Stützen ein wenig gegen das Bein versetzt, der Körper leicht nach vorn gelehnt. Wie oft hatte ich Großvater so im Garten gesehen, den Blick über die Hecken hinweg auf eine Landschaft gerichtet, die mir jäh vor Augen getreten und genauso plötzlich wieder verschwunden war. Nichts um mich erinnerte an die Steinwüste, den Verhau aus zerbrochenen Mauerresten, trotzdem rannte ich. Und ich hatte das Gefühl, dass ich es auch für Großvater tat. Ich rannte für ihn, für uns, für Großmutter und vielleicht auch für meine Eltern. Ich sprang über Schlaglöcher, mein Mund schmeckte nach Stahl. Im Sportunterricht hätte ich längst angehalten, aber in diesen Minuten konnte ich nicht anders als laufen. Ich hörte das Horn eines Schleppers, roch das Wasser. Gegenüber wuchsen die Wachwitzer Höhen empor, bewaldet und dunkel. Häuser leuchteten zwischen den Bäumen, trotzige Villen mit hölzernen Treppenhäusern und bemoosten Ziegeldächern wie jene hier auf meiner Seite. Ein Labyrinth aus Sträßchen und Wegen zog sich über den Hang. Doch wohin man auch ging, am Ende landete man in der Anziehung des Fernsehturms, der sich über allem erhob. Gegen die Wolken schien er sich in manchen Momenten zu neigen, als ob die rot-weiß gestreifte Spitze etwas auf die Unterseite des Himmels kritzelte. Mit Antje hatten wir auf der schwankenden Plattform gestanden. Der Wind riss an unseren Aufgabenzetteln, wo wir aus Winkel und Höhe berechnen sollten, wie stark sich der Turm denn nun wirklich bewegte, aber niemand konnte sich konzentrieren. Ich sah das Haus, in dem ich wohnte, die Gartensparte, unsere Schule und Großmutters Block. Dazu die riesigen Gärtnereien, die Kohlehaufen zum Heizen der Gewächshäuser, die Kiesgrube mit dem Mount Klamotte, wo die seltsamen Männer mit den Ferngläsern saßen, denn wer sich von den Erwachsenen traute, ging nackt schwimmen dort. Ich stand nah am Geländer, das mir fast bis zum Kinn reichte. Die anderen schauten in Richtung Stadt, in Richtung Zentrum, aber ich folgte der Elbe, wie sie sich aus dem Gebirge herunterschlängelte. Fern gegen Osten, über den Rand des Elbkessels hinaus erhoben sich die Tafelberge der sächsischen Schweiz. Lilienstein, Pfaffenstein und Königstein. Ich versank in der aufblühenden Landschaft. Der Himmel gläsern blau, die Sonne fahl, eine Klarheit in der Luft, die mich durchatmen, die mich seufzen ließ. Ich wusste, die anderen lächelten über mich, wie sie es im Mathematikunterricht taten, aber sie ließen mich schauen. Mike tauchte neben mir auf und sagte, »Na, Großer, versuchst du, mein Versteck zu finden?« Er wirkte vergnügt und lümmelte am Geländer. Ich deutete mit der Hand nach Süden und sagte, »Schau dir das alles mal an. Im Erzgebirge liegt noch Schnee.« Mike erwiderte nichts. Er nickte belustigt, schürzte die Lippen und brummte, Wenn ich mich unbeobachtet fühlte, wagte ich einen Blick steiler hinab, auf den Streifen Brachland zwischen Laubegast und Tolkewitz. In einer von Großmutters Lieblingsgeschichten waren die Wiesen gefroren und halb Laubegast vergnügte sich auf dem Eis. Manche mit Schlittschuhen, das waren die wenigsten, die anderen auf glatten Sohlen, wie Großmutter. Die Kinder bauten Tore, an den Wochenenden tauchten Fotografen auf, es gab Würstchen und Tee an schnell aufgestellten, rauchenden Buden. Im Frühling schmolz das Eis und die Wiesen standen bis in den Sommer hinein unter Wasser. So kam es nicht von ungefähr, dass der Flutgraben dort entlang lief. Ein schnurgerader, von Haselbüschen und Erlen beschatteter Lauf. Kurz vor der Elbe senkte sich das Bett und führte unter einer unauffälligen Brücke hindurch. Diese letzten Meter waren dicht bewuchert und von Pappeln beschattet. Ein dämmeriger Fleck in der sonst gleißenden Ebene. Von der Elbe aus konnte man sich durchs Unterholz schlagen und in den Brückenauslass steigen. Dort, inmitten von Böschungsgewucher, umgebrochenen Stämmen und einem Dschungel aus Unkraut, lag mein Versteck. Keine komfortable Behausung, ein kühler Rachen, den ich in Besitz genommen hatte. Aus Strick, Schwemmgut und Müll hatte ich mir einen Sessel gebaut. Wenn ich kam, holte ich ihn hervor, sonst schob ich ihn weit in die Dunkelheit unter der Brücke, die von oben kaum größer als ein Stecknadelkopf gewesen war. Ich lachte nicht mehr, ich weinte nicht mehr. Ich rannte die Böschung zum Ufer hinab, diesem Hügelchen, auf dem wir winters immer Schlitten fuhren. Der Kies knirschte unter meinen Sohlen, es roch nach Schlamm und allerlei unbestimmbaren Dingen.
Ein paar schnelle Schritte und

0: Ich war hinter Ufergestrüpp auf der kleinen, vom Flutgraben angespülten Landzunge verborgen. Verborgen für meine Eltern, für meine Klassenkameraden, für meine Schwester. Ich trat auf die wogende Mauer grün zu, hinter der sich die Brücke samt Auslass verbarg, und tappte in den mir bekannten Dämmer hinein. Zu meinen Füßen plätscherte der Flutgraben. Wenn es tagelang regnete, blieb nur ein schmaler, trockener Streifen, auf dem ich hin und her wandeln konnte. Heute war das Wasser friedlich. Schemenhaft erkannte ich meinen Sessel, den ich Richtung Licht zog. Noch einmal huschte ich zurück und hob das dünne Ästchen auf, das genau in Augenhöhe in eine Fuge des gemauerten Brückenbogens passte. Ich verkantete die Spitze und ruckelte ein wenig, bis mir der erste Stein entgegenrutschte. Auch die beiden Nachbarsteine entfernte ich und legte sie zu meinen Füßen ab. Schemenhaft erkannte ich alles, was Herr Scheer heute gern bei mir gefunden hätte. Das war mein Tresor der verbotenen Dinge. Ein Löffel hatte gereicht, um ihn auszuheben. In der erstaunlich trockenen Erde hinter der Brückenmauer lagerten meine Schätze. 2 Comics, 4 Matchbox-Autos, ein Autoquartett, dazu Bilder meiner Helden. Edmund Hillary und Tenzing Norgay, Hermann Buhl und Kurt Diemberger. Vorsichtig rollte ich Mikes Bild zusammen und sperrte die 3 Amerikaner dazu. Hier waren sie sicher und Mike damit auch. Eine schwere Müdigkeit überkam mich. Aber ich hatte noch eine Sache zu erledigen. Ich machte den Arm lang und schloss mein Buch in die Hand. Ich sank in meinen Sessel, blätterte die nächste leere Seite auf und schrieb: Ich habe einen Großvater, der im Krieg war. Nahtlos fügte sich der Satz zu den anderen Sätzen, die ich notiert hatte. Ich habe eine Schwester, die nur ich sehe. Mutter hat sie verloren. Meine Eltern streiten. Meine Eltern streiten. Ich legte den Stift in meinen Schoß und schloss die Augen. Die Pappeln rauschten hell, wie es nur Pappeln tun. Ein Geräusch wie Regen. Auch die Elbe hörte ich. Ein tiefes Schwappen und Gurgeln. Ich erwachte vom Dröhnen eines Schleppers, der sich elbaufwärts arbeitete. Die Maschinen stampften gegen die Strömung. Ich blinzelte ins Licht. Mein Buch hatte der Wind zugeblättert. Ein feuchter Hauch blies mir in den Rücken. Alles kehrte im Bruchteil einer Sekunde zurück. Der Brief von Antje, die Ranzenkontrolle, das vermeintliche Bild meines Großvaters, das Bild von Mike. Ich schaute in die Runde, glich den Lauf der Sonne mit der Länge der Schatten ab und kam zum Schluss, dass es kurz nach Mittag sein musste. Ich leckte mir über die Lippen. Mein Niki war dreckig. Mein Gesicht musste es auch sein. Ich legte mein Buch zurück, schloss den Tresor und schob meinen Sessel zurück ins Dunkel. Dann wusch ich mir mit dem Wasser des Flutgrabens das Gesicht. Ich hätte nicht sagen können, dass es sauber war, aber von der Elbe würde ich mir keinen Tropfen je auf die Wangen spritzen. Anstatt auf kürzestem Weg zur Großmutter zu rennen, schlich ich am Ufer des Flutgrabens entlang. Wie ein Schatten flog ich über die Wiesen, bis ich auf das gepflasterte Sträßchen traf, das von Tolkewitz herüberführte. Die Wege hin zu dem Block, in dem Großmutters Wohnung lag, waren eng, von hohen Zäunen gesäumt, durch die der Flieder quoll. Die Büsche schwappten über mich hinweg, dass sich an manchen Stellen ein wucherndes Labyrinth fügte. Meist lag es verlassen, aber wehe, ich würde jemandem begegnen. Ich dachte, man würde mir den Schweiß ansehen, den Dreck und die Tränen. Man würde mich nach meinem Ranzen fragen und zu dem Schluss kommen, dass dem Toni wieder einmal eine Sache passiert war, die nur ihm passieren konnte. Eilig ging ich an Großmutters Garten vorbei, dem Türchen mit einem Strick um den Pfosten gehalten. Blieb noch der Bleichplan, eine Lücke im Zaun und ich war zwischen den wallenden Lagen und Bettbezügen verschwunden. Ich konnte die Kühle fühlen, wenn der Wind mir den Stoff gegen die Haut blies. Großmutters Wohnung lag an der äußersten linken Seite. Ein kleiner Balkon, halbe Treppe, dahinter die Küche. Vom ersten Stock herunter rief Frau Hahn, dass ich nicht durch die frische Wäsche schleichen sollte. Ob ich das nicht beigebracht bekäme, da wo ich herkam. Aber es war mir gleich. Ich stieg die 3 wackelnden Steinstufen zu Großmutters Küchenbalkon hinauf, öffnete das gelb-blaue, mit Sprelakat verkleidete Türchen und blieb erschrocken auf der Schwelle zur Küche stehen. »Den hast du vergessen?« Mike sprang kauend von Großmutters Küchentisch auf und reichte mir meinen Ranzen. Nun guck nicht so. Ist alles gut. Der Scher ist noch vor dem Pausenklingeln abgezogen, als er begriffen hatte, dass er nicht so viele Einträge schreiben konnte. Dem hast du den Zahn gezogen. Mike grinste mich an. Ich sah noch die Reste des Eierkuchens, den er kaute. Nichts war gut. Im Ranzen steckte der Brief von Antje, die Qualifikation für die Mathe-Olympiade konnte ich vergessen, und jetzt noch Mike, der wer weiß warum hier aufgetaucht war und vergnügt meine Eierkuchen in sich hineinschaufelte, während meine Schwester in ihrer unnachahmlichen Art mit geschlossenen Augen sacht den Kopf schüttelte. Großmutter ließ einen dampfenden Eierkuchen aus der Pfanne auf meinen Teller schwappen. Ich nahm Besteck und das Schälchen Apfelmus dazu und balancierte ins Schlafzimmer, wo ich alles vorsichtig in die Höhe hob und auf dem linken der beiden Kleiderschränke abstellte. Mike stemmte die Hände in die Hüfte und sah zu, wie ich mit einem Fuß auf den Griff der Schranktür trat, Schwung holte und mich an der Kante mit beiden Händen hinaufzog. Ich legte mich bäuchlings auf die Schaumstoffmatte, fuhr mir meinen Teller und schaute auf Mike herunter, der die Augen zusammenkniff. Er kratzte sich am Kopf. Ich deutete auf den Schrank, der längs vor meinem stand. Es war der von Großvater. Jetzt komm, ist noch Platz hier oben. Mike verschwand kurz aus dem Zimmer, um seinen Teller zu holen, den er mir nach oben reichte. Schnell wuchtete er sich auf den Schrank nebenan. So lagen wir uns ausgestreckt gegenüber. Mikes Kopf war so nah wie in dem Moment, als wir im Sport zusammengestoßen waren. Ich sah seine gesprenkelten Augen, das Hörgerät und den Flaum seiner raspelkurzen Haare. Von Mike schien eine seltsame Macht auszugehen, eine Selbstverständlichkeit, auf der Welt zu sein und sich in ihr zu bewegen, so wie er kaute und schnitt und schmatzte, wohingegen ich in Gedanken auf mich schaute, ein weicher kleiner Junge, fast 13 zwar, aber doch eher 10, so vorsichtig, wie ich mit allen Dingen war und sei es nur das Apfelmus auf meinen Eierkuchen zu verstreichen. Du stinkst, wo bist du gewesen? Nicht nur du hast ein Versteck. Mike schaute mir belustigt in die Augen. Muss ein interessantes Versteck sein. Er sog die Luft ein und schnupperte. Ist es gemütlich da? Wie man's nimmt, erwiderte ich. Ah, jetzt macht er den Geheimnisvollen. Ich zuckte mit den Schultern und sagte, genau wie du. Ich wusste nicht, woher ich den Mut zu so einem Gespräch nahm. Mike steckte sich ein riesiges Stück Eierkuchen in den Mund und drehte sich genüsslich auf den Rücken. Sag mal, haben nicht die Römer auch im Liegen gegessen? Er schmatzte. Jedenfalls hast du mich gerettet. Dieser Knallerbsenstrauch von Scher hätte mich zur Schnecke gemacht. Nicht der Rede wert. Ehrensache. Mike kratzte sich am Kopf. War reine Dummheit, dass ich das Bild dabei hatte. Ich hörte auf zu kauen und schaute ihn an. Jetzt lach mal, sagte Mike. Er schien zu überlegen. Machen wir ein Geschäft. Mein Foto kannst du fürs Erste behalten, aber verschmeiß es nicht. Und dann bringst du mir irgendwas dazu. Etwas, das ich gebrauchen kann. Etwas, das fetzt. Dann zeige ich dir mein Versteck und du mir deins. Mike rollte sich zurück auf den Bauch und streckte mir den Arm entgegen. Schlag ein! Ich griff seine Hand, die sich schwielig und härter anfühlte als meine. Wir schauten uns in die Augen und Mike tat so, als würde er auf unsere Hände spucken. Bald hatten wir zu Ende gegessen. Mike plapperte und summte vor sich hin. Auf deinen Schrank komme ich gern mal wieder, sagte er. Sicher, erwiderte ich, auch wenn ich nicht wusste, ob ich mich freuen sollte oder ob ich mir nur noch weitere Katastrophen eingebrockt hatte. Mike war gegangen. Ich saß bei Großmutter in der Küche, sah sie hantieren, ihre Hände pergamentenfaltig, doch so geschickt, dass eine seltsame Faszination von ihnen ausging. Wie oft waren mir als Kind die Lider schwer geworden, bis ich über dem Klappern, Wischen und Klicken in der Küche einschlief. Draußen blähten sich die Laken, und die Rosen nickten im Mittagswind um den Balkon. Großmutter stellte die Teller zusammen und machte Wasser heiß für den Abwasch. Ein netter Junge, sagte sie. Aber jetzt zieh dir mal was Frisches an, so wie du riechst. Ich stand auf und schmiegte mich an Großmutter, die nichts wissen wollte von mir, die mir Eierkuchen buk, bis mir schlecht war. Wenn ich stank, dann konnte ich mich umziehen, und das war's dann. Mit derselben Ruhe hatte sie sich um Großvater gekümmert. Ihre Hände rochen nach Bohnen oder Feinmechaniköl oder Desinfektion. Wenn wir alle draußen im Garten Bowle schlürften, setzte sie sich manchmal an die Nähmaschine. Die Nadel ratterte und Großmutter summte. Sie nähte Brotsäckchen und Tischdecken. Sie kürzte Hosen für mich, nachdem sie auf der Jagd war, wenn es mal etwas gab in den gähnend leeren Vorstadtkaufhäusern. Sie trat niemandem zu nahe. Sie verlor keine großen Worte, selbst jetzt nicht, da Großvater gegangen war. Wenn sie mich weinen sah, sagte sie, »Dein Opa geht jetzt wieder auf zwei Beinen umher« und nahm mich schweigend in den Arm. Ich wischte mir die Tränen aus den Augen, sah ihre Runzeln und Leberflecke, ihre Narben, von denen ich nicht wusste, woher sie kam. Es war Großmutters Stille, die mich ausfüllte. Auch ich würde die Dinge für mich behalten. Ich würde in mein Buch schreiben und es an der Elbe in meinem Tresor aus Erde lassen. Alles, was zu wissen war. Und wenn ich genug Sätze gesammelt hätte, dann würden sich die Dinge fügen, ohne dass ich jemanden fragen musste. Ich würde Herrn Scheer verstehen, der uns quälte. Antje, die an uns glaubte. Frau Kohl, die mir nachstellte. Oma, die nichts dergleichen tat. Mutter, die sich sorgte, die trank und stritt. Und Vater, der ohne Höhen und Tiefen war, immerzu anwesend, obwohl er eine unheimliche Abwesenheit verströmte. Und so wie ich verstand, warum alle um mich herum ihr Leben auf ihre Art lebten, würde auch meine Schwester verschwinden. »Und jetzt, was hast du, mein Schneckel?« Großmutter trocknete sich die Hände ab und schaute milde zu mir herüber. Vor meinen Eltern wäre mir kein Sterbenswörtchen über die Lippen gekommen, aber Großmutter bauschte nichts auf und machte nichts klein. Ich habe einen Brief von Frau Brunner bekommen. Großmutter stellte die Gasflamme höher, die fauchend blau unter dem Teekessel erstrahlte. Dann nahm sie die Pfeife von der Spitze. Jetzt bring mal den Brief her. Sie hielt die Lasche über den Wasserdampf, bis sich der Leim langsam zu lösen begann. Jetzt du, sagte Großmutter und reichte mir den Brief. Ich löste vorsichtig die letzte klebende Stelle und zog das säuberlich von Antje gefaltete Blatt hervor. Liebe Familie, Ihr Sohn Toni ist in Mathematik einer meiner besten Schüler. Er hat es verdient, an der Bezirksolympiade teilzunehmen. Es ist nur so, dass er mir schon zum zweiten Mal im Unterricht eingeschlafen ist. Ich würde mich gern mit Ihnen unterhalten. Mit freundlichen Grüßen, Ihre Antje Brunner. Ich las die Zeilen mehrere Male. Ich freute mich. Die Olympiade war nicht verloren, aber ich wollte mich nicht mit Antje und meinen Eltern darüber unterhalten, warum ich schlief oder nicht schlief. Großmutter wusch weiter ab. Ich reichte ihr den Brief herüber, aber sie schüttelte den Kopf. Gibt es etwas, das ich wissen muss? Ich bin bei der Qualifikation für die Mathe-Olympiade eingeschlafen. Na, du hast Nerven. Großmutter lachte und ich versuchte erst gar nicht, mich zu erklären. Hier, für gehabten Ärger. Großmutter holte ein Schälchen rote Grütze aus dem Kühlschrank und goss Vanillesoße dazu. Ich steckte den Brief zurück in den Umschlag und Großmutter verklebte alles wieder mit Leim und ein wenig Spucke. Begeistert löffelte ich meine Grütze. Welchen Geschmack die Masse haben sollte, war nicht herauszufinden, aber ein besseres Dessert konnte ich mir nicht vorstellen. Großmutter plätscherte mit Tellern und Tassen und ich trollte mich, wie ich es nur bei Großmutter durfte. Wenn mir danach war, stand ich auf und ging meinen eigenen Dingen nach. Manchmal kramte ich in den Schränken und setzte mir Großmutters Hüte auf. Oder ich ging in Mutters altes Zimmer, in dem immer noch ihr Bett stand, ein brauner Ledersessel und eine Korbtruhe mit Wäsche darin. Am liebsten aber schob ich am Ende des Flurs den Vorhang beiseite und kletterte auf das dahinter verborgene Regal. Dort saß ich auf dem obersten Brett und schaute durch das kleine Fenster hinaus auf die Platanen und die löchrige Straße darunter. Ich wusste, jeden Moment würden Mutter und Vater auftauchen, um mich abzuholen. Sonst fuhren wir erst sonnabends um die Mittagszeit zu Vater aufs Dorf, Aber die nächsten beiden Wochen war wegen Angelegenheiten, die uns Schüler nichts angingen, freitags schon Schulschluss. Ich öffnete das rissige Fenster einen Spalt breit und lauschte hinaus. Ich fragte mich, ob meine Eltern mir erzählen würden, was im Brief stand. Ich fragte mich noch viele andere Dinge, an die ich mich nicht mehr erinnere. Aber im Grunde war nur eines wichtig. Die Sache mit Mike. Es war kurz nach zwei, als ich unser Auto am steirischen Hof um die Ecke biegen sah. Vater grüßte Großmutter flüchtig. Seit ich denken konnte, hatten sie nie viele Worte gewechselt. Wenn Großmutter ihn aufziehen wollte, schaute sie ihn an und sagte, »Guck nicht so böse.« Vater senkte den Blick und erwiderte so ärgerlich, wie er es schaffte, ärgerlich zu sein, »Mach ich nicht.« Auch mich begrüßte er im Vorübergehen. Er war da, ich war da. Das genügte. Mutter schien durchaus zu bemerken, dass ich frische Sachen trug, aber sie sprach mich nicht darauf an. Ich schnappte meinen Ranzen und gab Großmutter einen Kuss. Mutter sagte, dass wir am Friedhof halten würden, um den Grabstein anzuschauen, aber Großmutter wollte zu Fuß gehen. Ich kletterte auf die Rückbank. Großmutter warf mir eine Kusshand zu und ich merkte, wie viel lieber ich hier geblieben wäre. Wir rollten durch diese kleine Welt mit Fleischer, Fischladen und Gemüsehändler, dazu der Konsum, in den mich Großmutter schickte, wenn sie etwas vergessen hatte. Aber es waren nicht diese Orte der Erwachsenen, die mich interessierten. Eher schaute ich auf die Hauseingänge, wo Klassenkameraden wohnten, auf die Mauerlöcher und gerissenen Zäune, die ein Netz von Geheimwegen aufspannten. Da lag unauffällig die Verkehrsinsel, wo dicht an dicht vierblättrige Kleeblätter wuchsen, dass wir letzten Sommer unser Taschengeld mit dem Sammeln aufgebessert hatten. Ich sah auch den Schotterplatz, auf dem sich mit viel Mühe in den Steinen winzige Fossilien finden ließen. Dann hörte Laubegast auf. Neben uns türmten sich die Kohlehügel der Gärtnereien. Und hinter diesem Ödland wiederum begann Leuben mit dem Friedhof, auf dem nun Großvater lag. Ich mochte Leuben nicht. Ich mochte den Friedhof nicht. Die Toten waren mir egal, bis auf Großvater natürlich. Aber meine Eltern waren andere Menschen hier. Vater meinte, dass wir den Grabstein schön ausgesucht hätten. Mir schien er nichts mit dem Großvater zu tun zu haben, den ich gekannt hatte, so schwarz und spiegelnd blank die Oberfläche war. Mutter und Vater standen versunken vor dem Grab. Ich hatte mich zurückfallen lassen, wie ich es manchmal tat, um meine Eltern unbemerkt zu betrachten. Mein stets elegant gekleideter Vater mit Hornbrille und dunklem, unglaublich vollem Haar. Und meine Mutter, die mit ihm Schritt halten wollte, die in dieser Zeit noch versuchte, ihn zu berühren, seine Hand zu greifen. Ich sah, wie Mutter die Tränen kamen. Sie schmiegte sich an Vater, der nicht anders konnte, als einen Arm um sie zu legen. »Jetzt wein doch nicht«, sagte er.
1: Oskar Hoppe mit der zweiten Folge aus dem Roman »Jetzt, wo du ein Held bist« von Thilo Krause, eine Produktion von MDR und NDR aus diesem Jahr. 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
3: Um 9 Uhr mit Milat Kupay. Heute wird die beste Schule Deutschlands ausgezeichnet. Bundeskanzler Merz überreicht den Deutschen Schulpreis am Vormittag. Aus der NDR-Nachrichtenredaktion Marei Beermann.
4: Unter den 15 Finalisten sind drei norddeutsche Schulen, die Kurt-Tucholsky-Schule aus Flensburg, die Oberschule Bärenbostel aus Niedersachsen und die Stadtteilschule Wilhelmsburg aus Hamburg. Von den über 1000 Kindern an der Stadtteilschule haben fast 90% eine Migrationsgeschichte und viele kommen aus wirtschaftlich schwachen Familien. Die Jury bewertet unter anderem die Unterrichtsqualität, die Leistung und den Umgang mit Vielfalt an den Schulen. Der Hauptpreis ist mit 100.000 Euro dotiert. Dazu gibt es 5 weitere Preise mit je 25.000 Euro. Die Auszeichnung wird seit 20 Jahren verliehen, und zwar von der Robert-Bosch-Stiftung und der Heidehof-Stiftung.
3: In Berlin ringt die Regierungskoalition weiter um eine Einigung im Streit um die Finanzierung der Pflegeversicherung. Am späten Abend haben die Spitzen der Koalition darüber beraten. Unklar ist, ob das Treffen ein Ergebnis gebracht hat. Gesundheitsminister Linnemann hatte Finanzminister Klingbeil zu Milliardenzahlungen des Bundes an die Pflegekassen aufgefordert. Die SPD beharrt dagegen auf einer Kostenbeteiligung der privaten Pflegeversicherung und einen sogenannten Pflegedeckel. Eigentlich soll das Kabinett die Pflegereformpläne morgen auf den Weg bringen. Verteidigungsminister Pistorius kommt heute nach Bremen. Der SPD-Politiker will dort eine Absichtserklärung zum sogenannten Deployment Hub, zu Deutsch Einsatzdrehkreuz, unterzeichnen. Aus der NDR-Nachrichtenredaktion Inken Henkel.
5: Das Projekt sieht Investitionen des Bundes in den Hafen Bremerhaven und in den Flughafen Bremen in Höhe von 1,35 Milliarden Euro vor. Damit soll die Infrastruktur den Anforderungen von NATO und Bundeswehr gerecht werden. Das Land Bremen steuert etwas mehr als 200 Millionen bei. Bremens Regierungschef Bovenschulte spricht von einer historischen Chance, den Hafen in Schuss zu bringen, was mit eigenen Mitteln nicht machbar gewesen wäre. Ein Großteil des Geldes wird in den 5 Kilometer langen Containerkai investiert. Der muss dringend saniert werden, damit Bundeswehr und NATO hier schwere Güter verladen können. Außerdem fließt Geld in die Hafeneisenbahn und in eine Vertiefung der Hafenbecken. Auf dem Flughafen geht es ebenfalls darum, das Gelände für Schwerlasten tauglich zu machen.
3: Das Unternehmen OpenAI will sein neuestes KI-Modell wegen Sicherheitsbedenken nicht veröffentlichen. Laut Entwicklungsabteilung hat die KI in Tests versucht, die Nutzer zu täuschen. Aus San Francisco, Gabi Biesinger.
6: So habe das KI-Modell GPT 6.1 Astra zum Teil auf eigene Initiative gehandelt und etwa seinen ursprünglichen Aufgabenbereich verlassen, ohne eine Befugnis dafür einzuholen. Eigenmächtige Aktionen fortgeschrittener künstlicher Intelligenz von OpenAI hatten in den vergangenen Wochen wiederholt für Negativschlagzeilen gesorgt. Die KI hackte sich ohne Wissen des Unternehmens in Websites ein oder zeigte anderes Verhalten, das OpenAI als besorgniserregend bezeichnete, etwa das Verbergen von Fehlern oder das Erfinden von Daten.
3: Im Internet kursieren seit Jahren Videos mit intimen Aufnahmen von Frauen auf dem sogenannten Teufelsrad, einem Karussell, das vor allem auf dem Münchner Oktoberfest Tradition hat. Jetzt kam heraus, wer die voyeuristischen Aufnahmen produziert, verbreitet und weiterverkauft. Aus München, Sophie Minner.
7: Hinter vielen Videos von Frauen auf dem Teufelsrad stecken mutmaßlich Akteure aus Bayern sowie YouTube-Profis aus der Ukraine. Das zeigen Recherchen des BR. Die Videos zeigen Frauen auf dem Teufelsrad. Immer wieder ist deren Unterwäsche zu sehen. Zum Teil werden die Videos millionenfach angesehen. Eine Frau aus Oberbayern filmte offenbar stundenlang am Teufelsrad. Auf einer Website bot sie Videos im Paket für mehrere hundert Euro zum Verkauf an. Mitglieder einer YouTube-Community aus der Ukraine reisten in der Vergangenheit extra zum Oktoberfest an, um zu filmen.
3: Vor dem Amtsgericht Osnabrück geht es heute um ein Balkonkraftwerk. Um die kleine Solaranlage streiten sich zwei Bewohnerinnen eines Mehrparteienhauses. Geklagt hatte die Eigentümerin der Wohnung unter dem Balkonkraftwerk. Ihrer Ansicht nach wirft das Gerät zu viel Schatten. Außerdem beeinträchtige es den Lichteinfall in ihre Wohnung und den Ausblick von ihrem Balkon. Das Gericht muss nun die Frage klären, ob der Schattenwurf zumutbar ist. Das waren die Nachrichten. Und das Wetter in Norddeutschland, heute ein Wechsel aus Sonne und Wolken und überwiegend trocken, Höchstwerte 19 Grad auf Sylt und bis 27 Grad im Raum Osnabrück. Morgen mehr Sonne als Wolken, 19 bis 28 Grad. Am Donnerstag gebietsweise Regen, nach Osten hin freundlicher bei 18 bis 24, am Freitag teils wechselhaft, teils freundlicher bei 18 bis 21 Grad. Es ist 9.05 Uhr.
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1: Und mit einem Stück von Charles Ives, der 1874 geboren wurde, 1954 gestorben ist, also Ende 19. Anfang 20. Jahrhundert mehrere Phasen durchlebt hat, von der großen Spätromantik bis zur Moderne. Aus seiner ersten Sinfonie, jetzt der dritte Satz, Scherzo. Guten Morgen.

0: dritter Satz der ersten Sinfonie von Charles Ives mit dem Los Angeles Philharmonic Orchestra, dirigiert von Gustavo Dudamel. 8:50.
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0: In dieser Woche suchen wir für Omar Sosa und die Mitglieder der NDR Big Band einen ungewöhnlichen Konzertort. Könnte heute in Niedersachsen liegen. Mit ins Rennen um das nächste Pop-Up-Konzert geht Wollersdorf, ein Rundlingsdorf im Kreis Gifhorn in der Gemeinde Wittlingen. Besteht aus 7 Höfen und existiert schon ziemlich lange.
2: 1242 laut Kloster Isenhang. Und wir waren wendischen Ursprungs, also slawischen Ursprungs, und brauchten daher keinen Zehnt an das Kloster oder an die Obrigkeit abzuführen.
0: Heinrich Dralle ist Landwirt, hat den Hof von seinen Vorfahren geerbt, wie auch Ludwig Meyer. Die beiden haben gerade Kartoffelernte eingefahren.
2: Ja, wir sind heimatverbunden hier. Es ist unser Zuhause hier, das Dorf.
3: Wir sind hier aufgewachsen, beziehungsweise ich komme ja ursprünglich aus dem Nachbarort, war aber als Kind immer hier auf dem Hof und ich bin hier groß geworden, aufgewachsen und für mich stand schon immer fest, das mache ich hier weiter.
0: Ja, 7 Höfe sind das und daneben gibt es auch einen imposanten Backsteinbau, einen Dorfsaal, der ist 102 Jahre alt, das weiß Martin Werner, der sich für das Konzert mit Omar Sosa beworben hat.
4: Der wurde gebaut für die Dorfkapelle, die sich eigentlich immer in den Tennen getroffen hat und da Tanzveranstaltungen gemacht hat. Und irgendwann haben die gesagt, wir brauchen etwas, wo wir unsere Tanzveranstaltungen, wo wir Musik machen dürfen. Und das ist der Ursprung.
0: Und in diesem Saal hat Martin Werner vor 8 Jahren ein Jazzfestival gegründet. Mit Corona musste schon die 2. Ausgabe abgesagt werden. Und seither wartet der Saal drauf, dass der Jazz zurückkehrt.
4: Und als ich das las mit Omar Sosa, dachte ich, da muss ich unbedingt mitmachen. Denn ich bin wirklich großer Omar Sosa-Fan. Und dann dachte ich, das hier in dem Saal, denn Omar Sosa ist ja sehr spirituell und möchte er ja auch immer mit seinen Ahnen in Verbindung treten und sagt zum Beispiel, dass nur etwas Neues entstehen kann, wenn man auf seine Ahnen hört. Das passt hier rein. Das ist genau das.
0: Ein Dorfsaal, der Geschichte atmet und die Geister der Vorfahren drauf warten. Von Omar Sosa zu einer großen Party eingeladen zu werden, zusammen mit Mitgliedern der NDR Big Band. Und sie können das möglich machen, denn sie haben es gerade gehört, das sind 7 Höfe dort mit 7 Familien. Die brauchen natürlich Unterstützung und Menschen, die sagen, ja, denen würde ich das wirklich gönnen, dass das Konzert dorthin kommt. Und vielleicht kann man sich dort natürlich auch dort treffen. Niedersachsen, Wollersdorf braucht ihre Unterstützung und sie können natürlich auch was gewinnen. Es gibt immer ein Digitalradio zu gewinnen.
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0: Jetzt hören wir auch die NDR Big Band hier mit einem Stück von Astor Piazzolla. Solisten sind Fiete Felsch, Altsaxophon, Ingolf Burkhardt, Trompete und Christoph Lauer, Tenorsaxophon.

0: Der Feuertanz aus El Amor Brujo, dem Ballett von Manuel de Falla. Das war das Gitarrenduo Gruber und Makler auf NR Kultur. Seit mehr als 30 Jahren erschaffte Künstler Markus Lüpperts Glasfenster für den öffentlichen Raum. In Hannover zum Beispiel 2023 wurde da nach längerem Rechtsstreit, unter anderem wegen Veränderung des Kirchenraums, sein Fenster mit dem Reformator Luther in die mächtige Marktkirche in der Altstadt eingebaut. Jetzt hat er ein Fenster für das Kunstmuseum Schloss Derneburg, südöstlich von Hildesheim, entworfen. Gestern wurde es der Öffentlichkeit vorgestellt. Agnes Bührig berichtet.
1: It's a great honor for us to have Markus Lüpertz with us here today at Schloss Derneburg.
2: Andrew Hall und seine Frau Christine stehen auf der Empore der historischen Eingangshalle von Schloss Derneburg. Gegenüber das neue Buntglasfenster, das 4x8 Meter misst. Die amerikanischen Kunstsammler und Eigentümer des Schlosses erinnern sich, dass Derneburg heute vielleicht kein Kunstmuseum wäre, hätten sie vor 25 Jahren nicht Markus Lüpertz kennengelernt.
3: Wir haben ihn damals in seinem Atelier in Düsseldorf besucht. Über ihn lernten wir Georg Baselitz kennen. Von diesem erwarben wir Schloss Derneburg und hatten die verrückte Idee, es in ein Museum zu verwandeln.
2: Die Geschichte des Schlosses und seiner Umgebung erzählt das neue Fenster in traditioneller Bleiverglasung. Eine Ritterrüstung, der von einer Schlange umwundene Stab der Mediziner und Nelken künden davon, dass es seit dem 12. Jahrhundert Kloster und Heilanstalt war und hier einst Blumen gezüchtet wurden. Auch Fische sind zu sehen. Als der Künstler Georg Baselitz das Schloss 1974 zu seinem Wohn- und Arbeitssitz machte, konnte man sie mit ihm in der nahen Innerste aus dem Wasser ziehen. Damals wohnte auch Markus Lüpertz dort einige Zeit.
4: Ich habe viel von ihm gelernt zum Beispiel. Im Gegensatz zu mir war er immer sehr gebildet. Ich musste sehr viel aufholen, nicht? Er hat mir also Florenz gezeigt, er hat mir die Renaissance erklärt. Und dann habe ich natürlich mal nachgeholt. Ich habe mir dann Mühe gegeben, das ertrug ich ja nicht, dass einer mehr weiß. Und das habe ich dann aufgeholt. Aber es war für mich immer ganz wichtig, er war eine Art Diskussionspartner. Wir haben also viel miteinander geredet, viel gestritten auch. Und eines Tages wurde er übermütig, hat er dieses Schloss gekauft.
2: Auch im 85-jährigen Markus Lüpertz steckt noch etwas Übermut. Fürs Foto klettert er samt Gehstock furchtlos auf eine Bank vor seinem Kunstwerk, bedrohlich nahe des Geländers, vor dem es tief hinab in die Eingangshalle geht. Hinter ihm leuchten kraftvoll die bunten Farbflächen in Türflügeln im unteren Teil seines Werkes. Ein Kontrast zum gegenständlichen oberen Teil. Das verbinde ihn mit Zeitgenossen wie Baselitz, Immendorf und Penck, die in Derneburg auch zu sehen sind, sagt die Direktorin der Sammlung Stephanie Byron. Sein Fenster verbindet stark figurative und abstrakte Kunst, denn diese Künstlergeneration wollte sich nicht auf die eine oder andere Richtung festlegen lassen. Sie weigerten sich, sich in der Nachkriegswelt in Schubladen stecken zu lassen. Sie akzeptierten beides. So zeigt dieses Fenster im oberen Bereich ein figuratives Motiv, während die Türflügel unten ein abstraktes Motiv aufweisen. Ein Werk, das für Markus Lüpertz Schaffen überaus charakteristisch ist. Über allem schweben zwei Musen, eine Frau und ein Mann mit runden Körperformen, Malpalette und Pinsel sowie Bildhauerwerkzeug in den Händen. Das ist der Geist, der heute das Schloss durchdringt, deutet Markus Lüpertz an. Denn Fragen beantworten will er mit seinem Glaskunstwerk nicht, lieber welche stellen. Der Spaß, mit Glas zu arbeiten, ist für ihn dabei groß.
4: Egal was Sie machen, Glas ist immer schön, nicht? Und außerdem hat man den großen Vorteil, das können Sie nicht weghängen, ne?
0: Das Kunstmuseum Schloss Derneburg in Holle bei Hildesheim zeigt in Zukunft ein monumentales Glasfenster des Künstlers Markus Lüpertz.

0: Les Bonbons von Jacques Brel, aber natürlich zu 95% kann man sagen, von Ludwig van Beethoven. Das waren Camille Segers und Alexis Thibaut de Messière. Es ist 9.30 Uhr.
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0: Zum Blick auf die Nachrichten. In Mecklenburg-Vorpommern werden heute die Sondierungsgespräche fortgesetzt. Gestern hatte die SPD mit der Linken gesprochen. Heute ist ein Treffen mit den Grünen geplant. Ergebnisse werden erst nach Ende der Sondierungen mitgeteilt. Und der russische Präsident Putin hat angeordnet, die Armee des Landes weiter aufzustocken. Er unterzeichnete ein Dekret, das 15.500 zusätzliche Soldaten vorsieht. Die letzte Aufstockung der Armee fand im Juli statt. Der ukrainische Präsident Zelensky wirft Russland in seiner abendlichen Videoansprache vor, mit einer zusätzlichen Mobilmachung begonnen zu haben. Das Wetter bei uns im Norden, im Nordwesten, viele Wolken, sonst eher heiter bis wolkig, zum Südosten hin auch sonnig. 24 Grad in Emden bis 22 Grad auf Usedom und 19 auf Sylt. Ich bin Philipp Schmid. Guten Morgen.

0: Alani und Cherry Blossom auf NR Kultur. Gerade vor ein paar Minuten hat in Berlin die Verleihung des Deutschen Schulpreises begonnen. Vermutlich einer der eher angenehmen Termine in diesen Zeiten für Kanzler Friedrich Merz. Aus dem Norden sind 3 Schulen nominiert. Die Kurt-Tucholsky-Schule in Flensburg, die Oberschule Bärenbürstel in Garbsen mit dem stellvertretenden Schulleiter, wie vorher ja schon gesprochen, und eine Schule in Hamburg, die Hamburger Stadtteilschule in Wilhelmsburg. Kinder, und das gibt es sonst kaum in der Hansestadt, lernen hier von der 1. bis zur 10. Klasse gemeinsam. Die Schule hat sozusagen ihr pädagogisches Konzept vor einigen Jahren einmal ganz auf links gedreht.
1: Was klingt wie im Entspannungskurs, ist tatsächlich Unterricht. Morgens um 8 in der 3C an der Stadtteilschule Wilhelmsburg. Still arbeitet jedes Kind für sich. Lernzeit heißt das hier.
2: Lernzeit ist, dass wir immer 4 Aufgaben haben und die müssen wir bearbeiten.
1: Den Schultag mit dieser ruhigen Phase zu beginnen, geht auf einen Testlauf zurück, der sich bewährt hat und deshalb jetzt flächendeckend gilt. Die 9-jährige Nisanur übt heute zuerst Lesen.
2: Hoch oben im Gebirge lag eine Höhle, über die sich die Menschen im Dorf seit
1: Ihr gegenüber sitzt Chanso. Ihr Finger fährt von Buchstabe zu Buchstabe.
2: Die Möwen liegt im Meere, sie still.
1: Obwohl der Text auf ihr Niveau angepasst und damit einfacher ist, hat sie sichtlich Mühe. Immerhin hat sie verstanden,
2: dass die Möwen beim Meer leben.
1: Sie müsse einfach noch mehr üben und bekomme heute vielleicht keine extra Spielzeit in der Schule. Die gibt's nämlich nur, wenn sie alle 4 Pflichtaufgaben schafft. Am anderen Ende des Klassenraums sitzt Rabia und multipliziert. Etwa die Hälfte der Aufgaben hat sie richtig gelöst.
2: Also wir kontrollieren die selber. Dort hinten ist die Mathe-Ecke und dort gibt's die Lösungen.
1: Deutsch, Mathe, Englisch. Auf diesen 3 Fächern liegt der Schwerpunkt des Lernkonzepts. Dazu gehören nicht nur das eigenverantwortliche Üben vermittelter Inhalte, sondern auch das alle 2 Wochen stattfindende persönliche Coaching. Weil das in oberen Klassenstufen so erfolgreich lief, kommt es in diesem Schuljahr auch erstmals in der 3C zum Einsatz. Klassenlehrerin Lena Dann bittet Rabia in einen Nebenraum.
3: Ich habe mir mal angeguckt, was du dir für ein Lernziel gesetzt hast. Und da würde ich gerne mit dir drüber sprechen. Ist das in Ordnung?
1: Die 9-Jährige hatte sich vorgenommen, nicht mehr so zu trödeln, schneller ins Arbeiten zu kommen. Und sieht erste Fortschritte.
2: Immer wenn ich meine Mappe zügig raushole, dann flitze ich schnell auf meinen Platz und nehme meine Federtasche unter den Tisch raus. Aha. Und danach mache ich meine Federtasche auf, nehme mein Radiergummi und meinen Bleistift raus.
1: Lehrerin Dann notiert alles, fragt, was ihr noch wichtig ist. Rabia erzählt, dass sie Kunst mag und weiter an sich arbeiten und besser Englisch lernen will. Die Schülerin freut sich nach ihrem ersten Coaching-Gespräch.
2: Mir hat geholfen, dass Frau Dann mich gefragt hat, weil ich habe das nicht oft, dass jemand mich fragt.
1: Die eigene Arbeit reflektieren, Schwierigkeiten in einem geschützten Raum benennen. Das Coaching sei ein Erfolgsmodell.
3: Ich merke auch einfach, was die Beziehungsarbeit betrifft, diese Zeiten haben wir tatsächlich im Alltag sehr selten, mal in Ruhe mit einem

0: Kind sprechen zu können. Und von daher finde ich das sehr wichtig.
1: Mehr Zeit, um Probleme anzusprechen und zugleich das Kind zu motivieren. Außerdem besonders an der Hamburger Stadtteilschule mit ihren mehr als 1000 Kindern, davon fast 90% mit Migrationsgeschichte und vielen wirtschaftlich schwachen Familien.
0: Ich glaube, was uns wirklich auszeichnet, ist, dass wir ein tolles Kollegium sind und dass wir wirklich engagiert sind und dass uns die Kinder wahnsinnig am Herzen liegen.
1: Und ihre Kollegin Nadine Tapé ergänzt.
2: Und dass nicht nur die Lehrer, sondern alle aus dem pädagogischen Team, auch genauso die Erzieher, Sozialpädagogen, Sonderpädagogen, alle wissen, was läuft, egal. Es gibt nicht mehr so, ja, das machen nur die Lehrer, sondern wir machen es alle zusammen für die Kinder.
1: Das Lernen, gemeinsam vom Kind aus zu denken, habe nicht nur zu guten Ergebnissen geführt, sondern auch zu gesünderen Lehrkräften, sagt Schulleiterin Katja Schlünzen.
3: Wenn man viel weniger kranke Lehrer hat, ist das schon mal ein großer Erfolg für die Atmosphäre hier in der Schule. Und aber natürlich auch für die effektive Lernzeit, die beim Kind landet.
1: Für sie ist ihre Schule die Schule der Zukunft. Divers, werteorientiert.
3: Bei uns ist Toleranz ganz wichtig. Es ist sehr wichtig zu sagen, du bist okay, ich bin okay. Wie können wir beide miteinander umgehen?
4: Katrin Erdmann war an der Stadtteilschule in Hamburg, die unter anderem zusammen mit 15 anderen Schulen aus ganz Deutschland nominiert ist für den Deutschen Schulpreis heute. Seit 2006 wird er vergeben von der Robert-Bosch-Stiftung zusammen mit der Heidehof-Stiftung. Bundeskanzler Friedrich Merz übernimmt die Preisübergabe. Die Preisverleihung kann man im Internet gerade anschauen. Seit 9.25 Uhr, also gut 20 Minuten läuft die schon, dauert ungefähr bis 11 Uhr und Ergebnisse dann natürlich hier bei uns.

0: Niels Wilhelm Gade, 8. Sinfonie mit dem Orchester des Dänischen Rundfunks. Die Verleihung des Deutschen Schulpreises in Berlin läuft noch, hat gerade erst begonnen, aber Hauptpreis gewonnen hat tatsächlich eine Schule aus dem Norden, nämlich die Oberschule Bärenbostel in Garbsen.
1: Wir haben es immer gehofft und haben viel dafür gegeben, genau wie alle anderen Schulen, und sind jetzt überglücklich. Schöne Grüße nach Bärenbostel, nach Hannover, nach Niedersachsen.
0: Also so war das gerade vor ein paar Minuten. Linda Zawakis moderiert diese Preisverleihung. Herzlichen Glückwunsch nach Niedersachsen zum Schulpreis zum Deutschen. Weiteres im Laufe des Tages. Ich bin Philipp Schmid. Einen glücklichen Dienstag.

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1: Um 10 Uhr mit Milat Kupay. In Berlin wird zur Stunde die beste Schule Deutschlands ausgezeichnet. Bundeskanzler Merz wird den Deutschen Schulpreis überreichen. Aus der NDR Nachrichtenredaktion Marei Beermann.
2: Unter den 15 Finalisten sind drei norddeutsche Schulen, die Kurt-Tucholsky-Schule aus Flensburg, die Oberschule Bärenbostel aus Niedersachsen und die Stadtteilschule Wilhelmsburg aus Hamburg. Von den über 1000 Kindern an der Stadtteilschule haben fast 90% eine Migrationsgeschichte und viele kommen aus wirtschaftlich schwachen Familien. Die Jury bewertet unter anderem die Unterrichtsqualität, die Leistung und den Umgang mit Vielfalt an den Schulen. Der Hauptpreis ist mit 100.000 Euro dotiert. Dazu gibt es 5 weitere Preise mit je 25.000 Euro. Die Auszeichnung wird seit 20 Jahren verliehen, und zwar von der Robert-Bosch-Stiftung und der Heidehof-Stiftung.
1: Bundesverteidigungsminister Pistorius kommt heute nach Bremen, denn der Militärstandort Bremen und Bremerhaven wird weiter ausgebaut. Und dafür steht mehr als 1 Milliarde Euro bereit. Aus Bremen, Fabian Metzner.
3: Neben den schon bekannten Plänen für Bremerhaven soll Verteidigungsminister Pistorius heute auch bei Airbus in Bremen eine wichtige Nachricht verkünden. Nach Informationen von Radio Bremen bestellt das Verteidigungsministerium 16 neue A400M-Transportflugzeuge. In Bremen wird der Rumpf für dieses Modell gebaut. Für Airbus geht es damit um einen Auftrag im Milliardenbereich. Und eine weitere Milliardensumme fließt in den militärischen Ausbau der Hafeninfrastruktur in Bremerhaven. Dort soll der Überseehafen und die Hinterlandanbindung für militärische Transporte ausgebaut werden.
1: In der Debatte um die Pflegereform ringen Union und SPD weiter um eine Lösung. Die SPD kritisiert den Entwurf von Bundesgesundheitsminister Lindemann als reines Kürzungspaket und fordert Nachbesserung. Der stellvertretende CDU-Vorsitzende Laumann hat dafür kein Verständnis. Vor allen Dingen kosteten die Wünsche der SPD sehr viel Geld, sagte Laumann im Deutschlandfunk.
4: Man muss ja eine Sache ganz einfach sehen, wenn man auf der einen Seite sagt, die Pflegeversicherungsbeiträge sollen nicht steigen und auf der anderen Seite in einer Pflegeversicherung etwa 7-8 Milliarden auf jeden Fall eingespart werden müssen, um dieses Ziel zu erreichen, dann verstehe ich nicht, warum man immer wieder neue Leistungen und Leistungserhöhungen ins Spiel bringt. Ich würde das auch nicht alles immer jetzt Reform nennen. Es sind Spargesetze, die notwendig sind.
1: Der stellvertretende CDU-Vorsitzende Laumann. In Frankreich wird heute landesweit gestreikt. Dazu aufgerufen haben verschiedene Gewerkschaften des öffentlichen Dienstes, die Feuerwehr sowie ein Teil der Polizei. Aus Paris, Julia Borutta.
5: Die Protestierenden fordern bessere Bezahlung, bessere Ausstattung, mehr Personal. Die Wut der Beamten sei groß, betont eine der Gewerkschaftssprecherinnen. In einem eigenen Abschnitt des Protestzuges werden die Feuerwehrleute durch die Straßen von Paris ziehen. Sie haben dieses Jahr bis zur Erschöpfung gegen die Waldbrände gekämpft, beklagen aber schon lange, dass die Ausstattung besser werden müsse und vor allem, dass sie mehr Personal brauchen. In 20 Jahren sind ihre Einsätze um 30% gestiegen. Nicht nur wegen der Brände, auch weil die Feuerwehrleute überall dort, wo soziale und medizinische Dienste fehlen, zum Einsatz kommen.
1: In Mecklenburg-Vorpommern gehen die Sondierungsgespräche weiter. Nachdem die SPD von Ministerpräsidentin Schwesig gestern mit dem bisherigen Koalitionspartner der Linken gesprochen hat, ist für heute ein Treffen mit den Grünen geplant. Ergebnisse sollen erst nach Ende der Sondierungen mitgeteilt werden. Ein rot-rot-grünes Dreierbündnis ist die einzige Möglichkeit für eine stabile Mehrheit im neu gewählten Schweriner Landtag ohne die AfD. Vor dem Amtsgericht Osnabrück geht es heute um ein Balkonkraftwerk. Um die kleine Solaranlage streiten sich zwei Bewohnerinnen eines Mehrparteienhauses. Johannes Burkhardt aus Osnabrück berichtet, worum es genau geht.
6: Um die Frage, ob es zumutbar ist, dass das Balkonkraftwerk im dritten Stock einer Osnabrücker Immobilie Schatten auf den darunterliegenden Balkon wirft. Geklagt hatte die Eigentümerin der Wohnung im zweiten Geschoss. Das Balkonkraftwerk beeinträchtige außerdem den Ausblick vom Balkon und den Lichteinfall in die Wohnung. Die Eigentümerin des Kraftwerks im dritten Stock meint, die Eigentümerversammlung habe die Installation per Beschluss möglich gemacht. Die Beeinträchtigungen seien daher zumutbar. Nun muss das Gericht entscheiden.
1: Ein Bericht von Johanne Burkhardt. Und das waren die Nachrichten. Das Wetter in Norddeutschland. Heute ein Wechsel aus Sonne und Wolken. Überwiegend trocken. Höchstwerte 19 Grad auf Sylt bis 27 Grad im Raum Osnabrück. Morgen mehr Sonne als Wolken. 19 bis 28 Grad. Am Donnerstag gebietsweise Regen, nach Osten hin freundlicher bei 18 bis 24 Grad. Es ist 10.05 Uhr.
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7: Schönen guten Morgen. Und bei uns wird's heute literaturig. Wir schauen im Laufe des Vormittags schon mal aufs Gastland der Frankfurter Buchmesse Tschechien. Außerdem geht's um Märchen. Und jetzt gleich erzählt uns der Bestsellerautor Richard Ford, was sein Rezept ist für erfolgreiches Schreiben.

Eine norwegische Angelegenheit war, dass die Norwegerin Tine Ting Helseth mit ihrem Landsmann, dem Dirigenten Eivind Gullberg-Jensen und der NDR Radio Philharmonie, das war der dritte Satz aus dem Erstkonzert von Johann Nepomuk Hummel. Und das Kölner Klavierduo spielt für uns jetzt die Polonaise von Antonín Dvořák in der Fassung für Klavier zu vier Händen.

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0: mit einer gehörigen Portion Schwermut versehen. Der vierte ungarische Tanz von Johannes Brahms, Marin Alsop, hat hier das London Philharmonic Orchestra dirigiert im Vormittag bei NDR Kultur. Vor allem eine Figur hat den US-Amerikaner Richard Ford zum Bestseller-Autor gemacht. Der sympathische Immobilienhändler Frank Bascom, ein ganz normaler Amerikaner, der in gleich 5 Romanen die Hauptrolle spielt. Jetzt hat Richard Ford ein Essay geschrieben und der widmet sich dem Schreiben an sich. In einfachen Worten. How I Got On heißt das neue Buch. Und da erzählt Ford, wie er trotz seiner Leseschwäche zum preisgekrönten Erfolgsautor geworden ist. Tilla Fuchs hat sich das Buch angeschaut und mit Ford gesprochen.
1: Ich habe eine Zeit lang junge Menschen unterrichtet, die Schriftsteller werden wollten. Alles, was ich ihnen gesagt habe, war, lest, lest, lest. Ich habe ihnen ein Buch nach dem anderen vorgesetzt. Wir haben nicht gelesen, was sie geschrieben haben. Wir haben gelesen, was Naipaul geschrieben hat oder andere wichtige Autoren, um von ihnen zu lernen, wie man ein großer Schriftsteller wird.
2: Das, was Richard Ford an der Columbia University seinem studentischen Publikum eintrichterte, gilt auch für ihn selbst. In einfachen Worten erzählt weniger von einem, der ein großer Schriftsteller wurde, als von einem begeisterten Leser. Es sind die Bücher und Theorien von Faulkner, Hemingway, Camus, Sartre oder Walter Benjamin, die den 1944 im, wie es im Buch heißt, Bigotten Mississippi geborenen Jungen mit der Schreibschwäche zum Pulitzer-Preisträger gemacht haben. Und das nicht trotz, sondern wegen seiner anfänglichen Schwierigkeiten.
3: I'm a rather ordinary man, rather ordinary education.
1: Ich bin ein eher gewöhnlicher Mensch, der ganz normal erzogen wurde. Ich mochte nur zufällig Bücher und die Magie, die sie auf mich ausübten, als ich jung war und die sie bis heute auf mich ausüben. Vielleicht bin ich aufgrund meiner Legasthenie besonders empfindsam für Wörter. Ich arbeite sehr zielstrebig und viel. Diese beiden Dinge haben möglicherweise dazu geführt, dass ich als gewöhnlicher Mensch fähig war, außergewöhnliche Bücher zu schreiben.
2: Richard Ford erzählt offen und augenzwinkernd von Rückschlägen, Zweifeln und Zufällen. So wäre er nie ein großer Schriftsteller geworden, wenn nicht 1982 Inside Sports bankrott gemacht hätte, eine Zeitschrift, für die er damals als Reporter arbeitete. Seine Erfahrungen ließ Ford in den Roman Der Sportreporter einfließen. Es war die Geburtsstunde seines Helden Frank Bascom und der Beginn von Fords literarischem Erfolg. Ab sofort galt er in den Augen von Verlagen und Kritik als Chronist des modernen Amerika, als den er sich selbst nie gesehen hatte.
3: It has never been my wish. I think I say this in this book, to write books.
1: Ich wollte nie über Amerika schreiben. Ich wollte einfach Bücher schreiben, die in Amerika spielen. Und dann kann die Leserin, der Leser herauslesen, was für ihr oder sein Leben in Deutschland, Schweden oder Frankreich wichtig ist. Politischer kann ich nicht werden, wenn ich verlässlich bleiben will.
2: Dabei kreist Ford von der ersten Seite an um diese Frage, an der er anfänglich zu scheitern droht. Es sah nicht so aus, als ließen sich Politik und Literatur unter meinen Händen glücklich vereinen, schreibt er. Zum Schlüsselerlebnis wird eine Lesung in Hamburg, wenige Tage vor dem Fall der Berliner Mauer. Ein Zuhörer fragt ihn, ob er sich als Autor des sozialen Realismus bezeichnen würde.
1: Und ich sagte, nein, es war kein sozialer Realismus, weil ich nicht wollte, dass es sozialer Realismus war. Punkt. Erst nach dieser Begegnung fing ich an, darüber nachzudenken, dass die Politik ja tatsächlich in meine Fiktion einsickern kann, auch wenn ich das nicht vorgehabt habe. Und dass also dieser junge Mann in Hamburg tatsächlich etwas in meinen Geschichten gefunden hatte, das interessanter war, als ich dachte.
2: Ford? Political by accident, zufällig politisch, möchte dennoch lieber subjektiv verstanden werden und gründlich, wie er im Interview sagt. Das gehe aber nur, wenn der magische Teil der Literatur gewahrt bleibt. Jene Magie, die die Kritiker nicht fassen, nicht auseinandernehmen können, bis von einem Buch nur noch Schutt übrig bleibt, den sie zu jämmerlichen, aber dauerhaften Erklärungen plattwalzen, um es in Frank Bascoms Worten zu sagen.
3: Something happens when a great book is written, which cannot be reduced to a formula.
1: Etwas geschieht, wenn ein großartiges Buch geschrieben wird. Etwas, das nicht auf eine Formel reduziert werden kann. Gott sei Dank, denn das gibt Anlass zur Hoffnung. Ich zitiere in meinem Buch den Dichter Wallace Stevens, der schreibt: In einem Zeitalter des Unglaubens liegt es beim Dichter, mit seinem Maß und seinem Stil zu zeigen, wie erfüllend es sein kann, etwas zu glauben. Für mich ist es die Literatur, die diese Befriedigung des Glaubens liefert. Etwas war nicht da und jetzt ist etwas da. Um aus der Bibel zu zitieren, es ist der Glaube, der das Verständnis herausfordert.
2: In einfachen Worten, Fords kleiner Essay über das Schreiben kommt hingegen nicht ex nihilo, aus dem Nichts, sondern aus dem Kopf und dem Herzen eines großen Schriftstellers und leidenschaftlichen Lesers.
0: Richard Fords neues Buch in einfachen Worten ist übersetzt worden von Frank Heibert. Erschienen bei Hansa Berlin, 112 Seiten, kosten 20 €.

Der ukrainische Tanz aus der Oper Mazeppa von Clémence de Grandval mit dem Orchestre National Avignon-Provence. Und wir bleiben bei Oper. Jetzt der Ouvertüre aus Fürst Igor von Alexander Borodin. Dass wir die überhaupt hören können, kann man seinem Freund verdanken, Nikolai Rimski-Korsakow. Der hat das Ganze nämlich instrumentiert, nachdem Borodin verstorben war. Und wir hören eine Aufnahme mit dem NDR Elbphilharmonieorchester.

0: Die Ouvertüre zur Oper Fürst Igor von Alexander Borodin, instrumentiert von Nikolai Rimski-Korsakow. Das war das NDR Elbphilharmonieorchester unter Daniel Nazareth.
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0: Ein bedingungsloses Ja zum Leben, das findet sich eher selten in der deutschen Lyrik des 20. Jahrhunderts. Ein solches Bekenntnis hören wir jetzt in Alfred Momperts Gedicht Wegen des Schattens. Es liest Alexander Kuhn.
2: Wegen des Schattens und Duftens dieser Haine, wegen der Quelle, die hier fröhlich springt, wegen dieser Myrten, dieser Eichen, möchte ich leben, möchte ich leben. Wegen der Herde, weidend in diesem Tale. Wegen der Jungfrau, die hier sitzt und sinnt. Wegen dieser Wolke, weiß im Blauen, möchte ich leben, möchte ich leben. Wegen des Pilgers hier auf diesem Pfade. Wegen der Fische in diesem klaren See. Wegen des Zitterlaubes auf diesen Büschen. Und wegen des Abendregens, der jetzt säuselt. Möchte ich leben? Möchte ich noch leben?

Da ist das Kind eingeschlafen. Das Estonian Lullaby von Avopert mit dem Mädchen Koalipatis unter Gidon Kremer. Sie sollen natürlich nicht einschlafen und deswegen wecke ich sie jetzt direkt wieder auf mit dem Finale Allegro con Fuoco aus dem Edo-Klavierquartett von Camille Saint-Saëns. Um den wird es auch nachher gehen in den starken Stücken hier bei NDR Kultur ab 13 Uhr.

Das Finale aus dem E-Dur-Quartett von Camille Saint-Saëns, gespielt hat das Mozart-Piano-Quartett. Eben haben wir ja schon Musik gehört von Avo Per, das Estonian Lullaby. Und wir gehen jetzt nochmal ins Baltikum zurück zu dem netten Emils Dargins, der Walz Melancholique.

Der wunderbar zarte dritte Satz aus der C-Moll-Sonate Opus 8 von Karol Szymanowski, Rafał Blechacz, haben wir da gehört. Und zu den Nachrichten hier bei NDR Kultur bringt uns Reinhold Friedrich mit Giuseppe Torelli.

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1: Um 11 Uhr mit Milat Kupay. In Berlin ist der Deutsche Schulpreis verliehen worden. Unter den Siegern ist auch die Oberschule Bärenbostel im niedersächsischen Garbsen, die als eine von 5 Schulen 30.000 Euro Preisgeld erhält. Einen Sonderpreis für ihren besonderen gesellschaftlichen Zusammenhalt erhält zudem die Stadtteilschule Wilhelmsburg in Hamburg. Der erste Platz, der mit 100.000 Euro dotiert ist, ging in diesem Jahr nach Mörfelden-Walldorf in Hessen. Aus der ARD-Wissenschaftsredaktion Jan Wittig.
2: An der hessischen Bertha-von-Suttner-Schule werde die künstliche Intelligenz vorbildlich als Lernwerkzeug genutzt und als kulturelles Phänomen kritisch hinterfragt. Das führte die Jury als einen der Gründe an, weshalb sie der Schule den ersten Preis zuerkannte. In diesem Jahr hatten 87 Schulen an der Ausschreibung teilgenommen. Der Deutsche Schulpreis wird seit 2006 jährlich verliehen. Die Stifter des renommierten Preises wollen mit der Auszeichnung beispielhaft Konzepte hervorheben, die in der Schule innovative und wirksame Wege des Lernens ermöglichen.
1: Der Bund will 1,35 Milliarden Euro in den Flughafen Bremen und den Hafen in Bremerhaven investieren. Beide Standorte sollen Anforderungen von Bundeswehr und NATO erfüllen. Den Vertrag dazu will Verteidigungsminister Pistorius heute in Bremen unterschreiben. Der Bürgermeister der Hansestadt Bovenschulte spricht von einer historischen Chance. Besonders dringend sei die Sanierung des Containerkais in Bremerhaven, damit Bundeswehr und NATO dort schwere Güter verladen können. Im Koalitionsstreit über die Pflegereform gibt es offenbar noch keine Einigung. Am späten Abend haben Spitzen der Koalition bei einem Treffen eine Lösung gesucht. Details sind nicht bekannt. Aus der NDR-Nachrichtenredaktion Petra Mittermeier.
3: Eigentlich sollen die Pläne zur Zukunft der Pflegeversicherung morgen Thema im Kabinett sein. Doch nach dem Widerstand aus der SPD ist das unsicher. Die Sozialdemokraten befürchten, dass die Kosten künftig vor allem bei den Pflegebedürftigen und ihren Familien landen. Deshalb wollen sie den Eigenanteil für einen Platz im Pflegeheim deckeln und Privatversicherte sollen sich laut SPD stärker an den Kosten beteiligen. CDU-Gesundheitsminister Linnemann lehnt das ab. Auch der Deutsche Pflegerat fordert eine umfassende Überarbeitung der aktuellen Pflegereformpläne der Bundesregierung. Verbandspräsidentin Vogler sagte dem Redaktionsnetzwerk Deutschland, besonders die höheren Hürden beim Zugang zu den Pflegegraden seien kritisch. Der Bedarf verschwinde dadurch nicht, so Vogler.
1: Die frühere Intendantin des RBB Schlesinger muss sich vor Gericht verantworten. Das Landgericht Berlin hat eine Anklage der Generalstaatsanwaltschaft zugelassen. Es geht unter anderem um den Verdacht der Untreue im Zusammenhang mit dem RBB-Skandal. Schlesinger weist die Vorwürfe zurück. Der Prozess gegen sie soll Mitte November beginnen und mindestens bis Ende Juni kommenden Jahres dauern. Polizei und Zoll gehen europaweit gegen ein betrügerisches Firmennetzwerk vor. Seit dem Morgen durchsuchen Fahnder 160 Objekte in 19 Ländern mit Schwerpunkt Nordrhein-Westfalen. Das Netzwerk soll massenhaft gefälschte Handys verkauft und Steuern in Millionenhöhe hinterzogen haben. Aus Köln, Jana Heck.
4: 7 Beschuldigte wurden laut Informationen von WDR, NDR und SZ bereits am Wochenende festgenommen. Die beiden Hauptbeschuldigten sollen seit 2017 ein Betrugssystem aufgebaut haben, bei dem sie laut Ermittlungen offenbar minderwertige Smartphones als fabrikneue Samsung-Handys im Internet anboten. Wie aus internen Behördenunterlagen hervorgeht, soll die mutmaßliche Betrügerbande damit mindestens 300 Millionen Euro Umsatz gemacht haben. Außerdem sei mit dem Verkauf gefälschter Handys auch ein geklügeltes Umsatzsteuerbetrugssystem einhergegangen, heißt es in den Unterlagen. Die federführende Europäische Staatsanwaltschaft in Luxemburg bestätigte auf Anfrage laufende Maßnahmen in einem Ermittlungsverfahren wegen Umsatzsteuerbetrugs.
1: Vor dem Amtsgericht Osnabrück geht es heute um ein Balkonkraftwerk. Um die kleine Solaranlage streiten sich 2 Bewohnerinnen eines Mehrparteienhauses. Geklagt hatte die Eigentümerin der Wohnung unter dem Balkonkraftwerk. Ihrer Ansicht nach wirft das Gerät zu viel Schatten. Außerdem beeinträchtige es den Lichteinfall in ihre Wohnung und den Ausblick von ihrem Balkon. Das Gericht muss nun die Frage klären, ob der Schattenwurf zumutbar ist. Das waren die Nachrichten. Das Wetter in Norddeutschland, Wechsel auf Sonne und Wolken, überwiegend trocken, nur ganz im Norden etwas Regen möglich, Höchstwerte 19 Grad auf Sylt bis 27 Grad im Raum Osnabrück. Morgen mehr Sonne als Wolken, nochmals teils sehr warm, Höchstwerte 19 bis 28 Grad. Am Donnerstag gebietsweise Regen, nach Osten hin freundlicher, 18 bis 24 und am Freitag teils wechselhaft, teils freundlich bei 18 bis 21 Grad. Es ist 11.05 Uhr.
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5: Märchen, die können ja ganz schön gruselig sein. Ich erinnere mich jedenfalls noch, wie ich als Kind die Sache mit der Großmutter und dem Wolf schon echt ziemlich bitter fand. Oder auch die Pechmarie. Naja, aber es entstehen natürlich sofort Bilder im Kopf. Und vielleicht gibt es auch deswegen so viele Märchenillustrationen. Die hat jetzt eine Künstlerin gesammelt und einen neuen Bildband rausgebracht. Stellen wir Ihnen gleich vor. Schön, dass Sie dabei sind.

1966 wurde er geboren. Andrew Levinter, das war sein Quartett für Horn, Trompete, Posaune und Klavier mit Jeff Garza, Jeffrey Warwick, Cassie Jones und Elizabeth Dorman. Das Ensemble Ténébré, das ist auf jeden Fall einer der besten Kammerchöre der Welt. Jetzt gerade zum 25. Geburtstag des Ensembles ist ein neues Album rausgekommen. Die haben sich damit sozusagen selber beschenkt und natürlich ihre Fans. Das Album heißt Journey. Zu hören ist darauf zeitgenössische Musik, unter anderem das titelgebende Auftragswerk. Geschrieben hat es Jason Max Ferdinand, Journey. Und da hört man schon, das ist einfach Vokalklang vom Feinsten. Unser Album der Woche hier auf NDR Kultur.

0: Da haben wir reingehört in unser Album der Woche hier bei NDR Kultur, The Journey von Tenebrae unter Nigel Short. Und das war der titelgebende Stück Journey von Jason Max Ferdinand.
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0: Die guten alten Märchen aus heutiger Sicht sind viele dieser Märchen ziemlich brutal oder zumindest nicht kindgerecht. Aber sie werden weiter erzählt, weiter gelesen und immer wieder gibt's neue, aufwendig gestaltete Ausgaben. Die amerikanische Künstlerin Joanne Ebenstein hat Märchenillustrationen gesammelt und in einem Bildband rausgebracht. Illustrationen von etwa der Mitte des 19. Jahrhunderts bis heute. Katja Weise hat sich das angeschaut.
2: Die alte, gebückte Frau mit dem Stock in der Hand sieht beinahe freundlich aus. Hänsel streckt ihr vorsichtig die Hand entgegen. Gretel versteckt ihre sorgsam hinter dem Rücken. Und tatsächlich, das Hexenhäuschen sieht auf diesem Bild eher aus wie ein Giftpilz als ein aus Lebkuchen gebautes Versprechen. Joanna Ebenstein hat es in einer der ersten illustrierten Ausgaben der Grimmschen Märchen gefunden, herausgekommen um 1880. Eine Frau wie eine Mensch ärgere dich nicht, Figur. Schwarzes, langes, weit ausgestelltes Kleid, kleiner Kopf, darauf ein gewaltiger Hut, an dem an Fäden Süßigkeiten baumeln. So sieht die spanische Künstlerin Ana Juan die Hexe rund 130 Jahre später. Die Metropolitan Opera in New York warb mit dieser Illustration für Engelbert Humperdings Oper Hänsel und Gretel. Hexen und gefährliche Frauen ist dieses Kapitel überschrieben. Ebenstein sortiert nicht historisch, sondern absolut einleuchtend thematisch, versammelt Illustrationen zu Helden und Bösewichten, Drachen, Dämonen und Bestien, Feen, Prinzessinnen und Heldinnen.
3: Um die Welt zu betreten, muss man bereit sein, das Rationale loszulassen,
2: zitiert sie die Mary Poppins-Autorin Pamela L. Travers.
4: Was gibst du mir, wenn ich dir deine Kugel vom Grund hole?
5: Oh, lieber Frosch, ich gebe dir alles, was du willst. Meine Perlen, meine Edelsteine und auch den goldenen Haarreif.
2: So klingt es heute. Auf dem Bild von Franz Stuck, deutlich geprägt durch den Jugendstil der Jahrhundertwende, beugt sich die Prinzessin vor goldenem Himmel mit arrogant geschürzten Mundwinkeln über den Frosch. Auch er trägt eine kleine, funkelnde Krone. Das Märchen geht gut aus, aber was folgt eigentlich danach? Was erleben Prinzessin und Prinz, wenn sie über Jahre zusammenleben? Folgt man der kanadischen Künstlerin Dinah Goldstein, hängt er mit einer Dose Bier vor dem Fernseher, während sie sich um die Kinder kümmert. Eine junge Frau mit schwarzen Haaren, weißem Teint und roten Lippen. Schneewittchen im Jahr 2008.
6: Alice, du kommst viel zu spät. Unartiges Ding.
5: Das ist unmöglich.
2: 2009 kam die Verfilmung von Alice im Wunderland mit Johnny Depp als verrücktem Hutmacher in die Kinos. Der australische Künstler Charles Blackman tuschte in den 1950er Jahren Alice als blondes Mädchen mit geschlossenen Augen inmitten eines Blütenmeers. Daneben das weiße Kaninchen. Die Reise, eine Fantasie im Kopf. Auch der Schönen und dem Biest sind viele Illustrationen gewidmet. Das Biest erscheint mit Wildschweinkopf oder als gigantischer Maulwurf mit Säbelzähnen.
7: Die ganze Welt ist eine Abfolge von Wundern. Aber wir sind so an sie gewöhnt, dass wir sie Normalität nennen.
2: Schreibt Hans-Christian Andersen, dessen Figuren ebenfalls viele Illustratorinnen und Zeichner inspiriert haben. Allen voran die kleine Meerjungfrau. Edvard Munch zeigt auf seinem Ölgemälde, wie sie sich aus dem Wasser zieht, während sich der Fischschwanz in die heiß begehrten Beine verwandelt. Die Melancholie in ihrem Gesicht weist weit voraus. Unendlich viel lässt sich entdecken in diesem Band. Die einzelnen Kapitel leitet Joanna Ebenstein jeweils kurz ein, allgemein verständlich, niedrigschwellig einordnend. Dass die Grenzen manchmal fließend sind zwischen dem Genre Märchen und anderen, geschenkt. Was zählt, sind die Figuren. Und da zeigt sie eine beeindruckende Bandbreite, die spiegelt, wie sich die Rezeption über die Jahrzehnte verändert hat. Gleichzeitig wird deutlich, dass es auch bei den Gebrüdern Grimm schon Frauenpower gab.
0: Katja Weise über die Kunst der Märchenillustration. Erschienen ist der neue Bildband im Lawrence King Verlag. 240 Seiten kosten 42 Euro. Und einige Zeichnungen aus dem Buch können Sie bei uns im Netz anschauen. ndr.de/kultur.

Eine eindrucksvolle Künstlerin ist das, Yura Lee. Eindrucksvoll schon deshalb, weil sie genauso virtuos Geige spielen kann wie Bratsche. Da gibt es gar nicht so viele, die beide Instrumente gleichmäßig gut beherrschen. Sie gehört auf jeden Fall dazu. Gehört haben wir sie hier mit dem ersten Satz aus dem G-Dur-Konzert von Joseph Chevalier de Saint-Georges. Und begleitet wurde Yura Lee von der Bayerischen Kammerphilharmonie unter Reinhard Göbel.

0: Ein rasantes Finale, das Presto aus dem ersten Klavierkonzert von Edward McDowell. Setta Taniel war das mit dem BBC Scottish Symphony Orchestra unter Martin Brabbins.
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0: Ein neuer Tag, ein neuer Ort. Wir suchen in dieser Woche eine Bühne für das dritte NDR Kultur Pop-Up-Konzert mit dem international erfolgreichen Jazzpianisten Omar Sosa und Mitgliedern der NDR Big Band. Heute in einer Woche, am 6. Oktober. Drei Orte stehen dafür zur Auswahl. Gestern hat eine Whiskybrennerei in Schredstaken in Schleswig-Holstein um Stimmen geworben. Und heute geht es um eine mögliche Bühne in Niedersachsen, in dem kleinen Ort Wollersdorf im Kreis Gifhorn. Dort gibt es nämlich einen ganz besonderen Dorfsaal und der will vom Jazz wieder wachgeküsst werden. Andrea Schwitzer hat sich das schon mal angesehen.
2: Wollersdorf ist malerisch, mitten auf dem Land. Und es ist alt. In Wollersdorf leben seit vielen Generationen die gleichen Familien, erzählt mir Martin Werner.
3: Ja, es ist ein altes Rundingsdorf. 7 Höfe, das ist die Hofstelle 6. Soll genutzt werden als Backstage für hoffentlich viele Musiker und Musikerinnen, die kommen.
4: Wunderschönes altes Fachwerk.
3: Genau. Also die Hofstelle ist jetzt 850 Jahre alt, Minimum. Und die anderen auch, die es hier gibt. Die sind auch noch genauso erhalten, wie sie waren.
2: Martin ist hier aufgewachsen, so wie seine Eltern, Großeltern, Urgroßeltern auch schon. Er selbst wohnt zwar seit den 90ern in Hamburg, ist weggezogen, um Musik zu machen und arbeitet als Oberschullehrer in Niedersachsen, aber mit Wollersdorf ist und bleibt er verwachsen. Von der Hofstelle 6 laufen wir nur wenige Meter und stehen vor einem großen Backsteinhaus, dem Dorfsaal.
3: Wurde natürlich ein bisschen geputzt, ne, herausgemacht und ich habe heute auch ein bisschen die Fenster aufgemacht. Sieht man gleich, das ist nämlich eigentlich ein sehr schöner, heller Saal, gar nicht so dunkel, wie man es erwartet von so alten Sälen. Der ist jetzt 102 Jahre alt, der Dorfsaal, und wurde eben gebaut von den 7 Eigentümern.
2: Einige der Eigentümer bzw. die Nachfahren lerne ich gleich kennen. Ludwig Meyer, Heinrich Dralle, beide kommen direkt von der Kartoffelernte, und Achim Schulze. Sie zeigen mir gemeinsam mit Martin den imposanten Saal mit seinen urigen Holzdielen, den riesigen Rundbogenfenstern und so manch lustiger Erinnerung. Zum Beispiel einer Holztafel.
5: Da steht eben drauf, dass dieses Haus am 26. April 1924 zur Lustbarkeiten der Gemeinde Wollersdorf von den damaligen Hofbesitzern zu gleichen Teilen erbaut wurde.
2: Ludwig liest die Namen vor.
5: Heinrich Hamel, F. Piep, Dralle, Bohne, das sind meine Vorfahren, Schulze, Holzgräfe, das sind Martins Vorfahren und Burmeister.
2: Aber warum hat dein Ort mit gerade mal 7 Höfen sich einen Gemeindesaal gegönnt?
3: Der wurde gebaut für die Dorfkapelle, die sich eigentlich immer in den

0: Ten getroffen hat und da Tanzveranstaltungen gemacht hat.
1: Das war ja früher immer noch Dance of the Deal sozusagen, ja, auf den Tennen. Und es waren gute Zeiten für die Landwirtschaft, sie hatten Geld und sie wollten nicht mehr in der Nähe des Vieh und diesen Viehgestank haben, deshalb dieser separate Saalbau. Andere Dörfer haben Kirche, ne? Wir haben Saal.
2: Wie viel Musik spielt noch in diesem Saal?
0: Wie viel Musik? Viel zu selten.
3: Dabei war der Jazz hier schon zu Hause. Martin zeigt mir lebendige Farbfotos von unterschiedlichen Bands und erzählt vom Jazzdorf-Festival, das er initiiert und dann 2018 mit seinen Nachbarn organisiert hat.
0: Und 2020, Karten wurden schon gedruckt,
4: und dann kam es.
0: Corona-Geschichte.
3: Bereits die zweite Ausgabe des Jazzdorf-Festivals musste also abgesagt werden. Seitdem wartet der Saal auf sein Jazz-Revival.
0: Und als ich das las mit Omar Sosa, dachte ich, da muss ich unbedingt mitmachen, denn ich bin wirklich großer Omar Sosa-Fan. Und dann dachte ich, das hier in dem Saal, der gebaut wurde vor 102 Jahren von unseren Vorfahren, denn Omar Sosa ist ja sehr spirituell und möchte er ja auch immer mit seinen Ahnen in Verbindung treten und sagt zum Beispiel, dass nur etwas Neues entstehen kann, wenn man auf seine Ahnen hört. Das passt hier rein. Das ist genau das.
3: Martin und die ganze Nachbarschaft wollen den Jazz zurück aufs Land holen, in ihren historischen Dorfsaal. Es wäre magisch, schmunzelt Martin.
0: Also wenn Omar Sosa das tatsächlich schafft, hier die Ahnen hervorzulocken, dann wird das eine gute Party bei uns. Da bin ich ganz sicher.
5: Ja, mit den Geistern der Vorfahren eine Jazzparty schmeißen. Wenn Sie das auch eine super Idee finden, dann unterstützen Sie doch unbedingt Wollersdorf, das traditionelle Rundlingsdorf mit 7 Familien. Deren Dorfsaal ist bereit für Jazz mit Omar Sosa und der NDR Big Band. 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
5: Und die NDR Big Band, die wollen wir jetzt hören unter Jörg Achim Keller.

Zu Herzen gehender Satz ist das, das Andante Cantabile aus dem ersten Streichquartett von Peter Tschaikowski. Hier hat das Emerson String Quartett gespielt. Gleich gibt's jetzt das Neueste aus dem Norden und aus aller Welt hier bei NDR Kultur. Vorher hören wir noch Musik von Dmitri Schostakowitsch, nämlich den Walzer aus der zweiten Jazz-Suite. Maris Jansons tritt dafür ans Pult des Philadelphia Orchestra.

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1: Um 12 Uhr mit Tarek Yusbashi. In Berlin ist am Vormittag der 20. Deutsche Schulpreis verliehen worden. Auch zwei norddeutsche Schulen gehören zu den 7 Preisträgern. Aus der NDR-Nachrichtenredaktion Birgit Bröcheler.
2: 15 Schulen konkurrierten im Finale um die Auszeichnungen, die von 2 Stiftungen vergeben wurden. Einer der Preisträger, die Oberschule Bärenbostel aus Garbsen. Ihr Lernkonzept wurde mit 30.000 Euro prämiert. Rund 470 Schülerinnen und Schüler gehen auf die Sekundarschule, die auf eigenverantwortliches Lernen setzt. Mithilfe von einem Logbuch, einem Lernmanagementsystem und individueller Begleitung durch Lehrkräfte. Auch die Hamburger Stadtteilschule Wilhelmsburg wurde prämiert mit dem Sonderpreis für gesellschaftlichen Zusammenhalt, der ebenfalls mit 30.000 Euro dotiert ist. Ihr Konzept: Die Kinder lernen von der 1. bis zur 10. Klasse gemeinsam. Der Hauptpreis über 100.000 Euro ging in diesem Jahr an eine Gemeinschaftsschule in Hessen. 4 weitere Schulen in Baden-Württemberg, Bayern, Thüringen und Hessen wurden ebenfalls ausgezeichnet.
1: In Bremen und Bremerhaven sollen Flughafen und Hafen mit mehr als 1,35 Milliarden Euro vom Bund saniert und erweitert werden. Das Geld kommt aus dem Verteidigungsministerium, denn für große militärische Verlegungen brauche es diese Infrastruktur, heißt es. Aus der NDR-Nachrichtenredaktion Christoph Tietz.
3: Bremen und Bremerhaven sollen zur Logistikdrehscheibe für die Bundeswehr und für die NATO werden. Dafür wird ab kommendem Jahr die teils marode Infrastruktur erneuert und für Schwerlasten erweitert. Das meiste Geld fließt in die Sanierung des fast 5 Kilometer langen Containerkais in Bremerhaven. Außerdem soll der Bremer Flughafen erweitert werden fürs Ein- und Umladen von militärischem Gerät. Bürgermeister Bovenschulte freut das. Schon bei der Bekanntgabe vor einem Jahr sagte er, die mehr als 1 Milliarde aus dem Verteidigungsetat sei die mit Abstand höchste Förderung, die der Bund jemals für ein Projekt in Bremen gegeben habe.
1: In Westdeutschland wird auch 36 Jahre nach der Wiedervereinigung deutlich mehr Vermögen vererbt als in Ostdeutschland. Aktuelle Zahlen des Statistischen Bundesamtes zeigen, dass im vergangenen Jahr auf den Westen 142,5 Milliarden Euro der steuerlich berücksichtigten Vermögensübertragungen entfielen. Das sind 95% des Gesamtwerts. Im Osten waren es lediglich 5%. Und das, obwohl knapp ein Fünftel der deutschen Bevölkerung in den ostdeutschen Ländern lebt. Die Statistiker sehen die Gründe für die großen Unterschiede unter anderem darin, dass Ostdeutsche während der Zeit der DDR deutlich weniger Ersparnisse bilden konnten. Hinzu kommt, dass seit der Wiedervereinigung die Löhne im Osten immer niedriger gewesen sind als im Westen. Die Verbraucherzentralen sind mit ihrer Klage gegen die Lidl-App gescheitert. Der Bundesverband wollte das digitale Rabattmodell stoppen, weil Kunden ohne Smartphone ausgeschlossen sind. Das zuständige Oberlandesgericht erklärte sich für nicht zuständig. Aus Brandenburg an der Havel, Stefanie Brockhausen.
4: Der Senat begründete das Urteil mit dem Gesetz, auf das sich der Verband in seiner Klage berufen hatte. Die Lidl-Plus-App verstoße gegen das allgemeine Benachteiligungsverbot, hieß es da. Dieses Gesetz sei aber nicht auf Verbraucherschutz ausgelegt, stellt das Oberlandesgericht nun fest, sondern es schütze alle Menschen. Deshalb sei die Klage unzulässig. Ähnliche Klagen gegen die Rabatt-Apps von Penny und Netto waren von Oberlandesgerichten in Bayern und Nordrhein-Westfalen abgewiesen worden und beschäftigen jetzt den Bundesgerichtshof. In Deutschland nutzen 3 von 4 Kunden solche Rabatt-Apps. Sie lassen damit aber auch zu, dass ihr Kaufverhalten analysiert wird.
1: Polizei und Zoll gehen europaweit gegen ein betrügerisches Firmennetzwerk vor, das massenhaft gefälschte Handys vertrieben haben soll. Seit dem Morgen durchsuchen Fahnder 160 Objekte in 19 Ländern. Bereits am Wochenende sind 7 Verdächtige festgenommen worden, darunter die 2 mutmaßlichen Drahtzieher. Sie sollen jahrelang Geräte im Internet als neuwertig verkauft haben, die jedoch aus gebrauchten Teilen zusammengesetzt waren. Der Schaden beläuft sich nach Angaben der Europäischen Staatsanwaltschaft auf mehr als 300 Millionen Euro. Zudem hätten die Beschuldigten Steuern in Höhe von 30 Millionen Euro hinterzogen, hieß es. Das waren die Nachrichten. Das Wetter in Norddeutschland. Ein Wechsel aus Sonne und Wolken, meist trocken, Höchstwerte 19 Grad auf Sylt bis 27 Grad im Raum Osnabrück. Morgen mehr Sonne als Wolken, meist trocken, Höchstwerte 19 bis 28 Grad. Am Donnerstag gebietsweise Regen, nach Osten hin freundlicher, 18 bis 24 Grad. Und am Freitag dann teils wechselhaft, teils freundlicher, bei 18 bis 21 Grad. Es ist 12.05 Uhr.
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5: In einer guten Woche ist es soweit. Am nächsten Mittwoch, da startet die Frankfurter Buchmesse. Wie immer rückt ein Land dabei in den Fokus. Dieses Mal ist Tschechien der Ehrengast. Und was da zu erwarten ist, das wollen wir uns gleich schon mal anschauen. Ich freue mich, dass Sie dabei sind.

Wikinger Olafsson saß am Flügel im Edur-Präludium aus dem wohltemperierten Klavier von Johann Sebastian Bach. Seit 2022 singt er beim NDR-Vokalensemble. Jetzt erhält er eine bedeutende Auszeichnung, der südkoreanische Tenor Hee-jung Kang. Gestern wurde bekannt, dass er beim Debüt-Klassik-Gesangswettbewerb im September 2026 in der Tauberphilharmonie in Weigersheim gleich zwei Auszeichnungen gewinnt. Beste Darstellung eines zeitgenössischen Liedes und beste Darstellung eines skandinavischen Liedes. Debüt, das ist ein internationaler Klassik-Gesangswettbewerb, der wird alle zwei Jahre in Weigersheim ausgetragen und will junge Opernsängerinnen und Opernsänger am Beginn ihrer Karriere fördern. Das NDR-Vokalensemble hören wir jetzt mit Waldesnacht von Johannes Brahms.

0: Wolfgang Amadeus Mozart hat das Stück geschrieben. Dieses Duo für Violine und Viola in G-Dur gehört. Haben wir Itzhak Perlman und Pinkas Zuckermann. In 8 Tagen ist es schon soweit. Da startet die Frankfurter Buchmesse, geht dann bis zum 11. Oktober. Und eine besondere Rolle wird dabei Tschechien spielen als Ehrengast. Das Land hat eine reiche literarische Tradition. Aber auch heute gibt es da ganz viel zu entdecken. Viele junge Autorinnen und Autoren. Und Christoph Schäffer gibt uns mal einen Ausblick auf den Gastlandauftritt Tschechiens.
1: Ein Land an der Küste. Mit diesem rätselhaften Titel präsentiert sich Tschechien als Gastland der Frankfurter Buchmesse. Tschechien an der Küste? Ein geografischer Irrtum oder ein Witz?
2: Uns hat eigentlich William Shakespeare geholfen mit seinem Wintermärchen. Da liegt Böhmen am Meer tatsächlich.
1: Sagt Martin Kraffel, der für den Gastlandauftritt in Frankfurt verantwortlich ist. Der tschechische Buchmessenpavillon als Küstenlandschaft voller Leuchttürme, die sprichwörtliche Meeressehnsucht der Tschechen als Metapher für vieles.
2: Vielleicht eine Küste der Kreativität, eine Küste der Humanität. Das sind die Themen, die sich dann in unserer tschechischen Literatur widerspiegeln.
1: Der Star unter den rund 75 tschechischen Autorinnen und Autoren, die nach Frankfurt kommen, ist Jaroslav Rudisch, der zwischen Berlin und dem böhmischen Paradies pendelt. Rudisch schreibt mittlerweile auf Deutsch und immer geht es bei ihm auch ums Biertrinken.
3: Bier erzählt einfach Geschichten. Ne? Die Biermenschen erzählen Geschichten, die Braumeister, die Brauereien erzählen auch Geschichte. Und das macht natürlich einfach Spaß.
1: In seinem aktuellen Roman »Wo die Toten sprechen« erzählt Jaroslav Rudisch von 3 verlorenen Gestalten, die in einem alten Saab zu den Friedhöfen Mitteleuropas reisen, zwischen Poesie und den Abgründen der Geschichte. Verdrängtes aus der Vergangenheit spielt auch bei Radka Denemarkova immer wieder eine Rolle.
4: Wir haben auch 4 Leichen im Keller. Wir sagen die Skelette im Schrank. Und ich habe mir gesagt, dass ich ein Skelett nach dem anderen aus diesem Schrank nehme und durch die literarische Geschichte durchleuchte.
1: Schokoladenblut, so heißt der aktuelle Roman von Radka Denemarkova. Eine queere Stimme aus Tschechien ist Marek Torčík, 1993 in einer mährischen Kleinstadt geboren, aufgewachsen mit Armut und Gewalt. Was die Zeit nicht nimmt, heißt sein erster Roman, eine ebenso poetische wie präzise Analyse der eigenen Erinnerung. Wir können dem Gedächtnis nicht trauen, sagt Torčík, denn keine Erinnerung ist objektiv. Morgen kann sie ganz anders sein als heute, je nach der Stimmung. Ebenfalls biografisch geprägt ist die Graphic Novel Hardcore von Stjepanka Jislova. Ein wilder und intimer Ritt durch persönliche Erfahrungen von Liebe und Missbrauch. Comic ist das ideale Medium für Leute, die gerne einen Film machen würden, aber keine Teamarbeit mögen. Über Story und Zeichnungen habe ich hundertprozentige Kontrolle. Stjepanka Jislova ist eine von mehreren Zeichnerinnen und Zeichnern, die die reiche Comic- und Illustratorenszene Tschechiens in Frankfurt repräsentieren. Bei aller Vorfreude auf die Buchmesse, viele der eingeladenen Autorinnen und Autoren machen sich Sorgen über die tschechische Kulturpolitik der seit einem Jahr amtierenden rechtspopulistischen Regierung.
5: Die Kulturpolitik ist wirklich schrecklich. Wir müssen das ernsthaft nehmen mit dieser Frankfurt-Buchmesse. Das ist auch natürlich für uns eine Herausforderung, vorbereitet zu sein, etwas zu sagen dort.
1: Sagt zum Beispiel Dora Kapralova, die für ihren neuen Roman Die Maribor-Hypnose gerade den Literaturpreis der Europäischen Union erhalten hat. In Tschechien protestieren Zehntausende gegen staatliche Eingriffe in die Kultur- und Medienlandschaft. Auch auf der Frankfurter Buchmesse dürfte das ein Thema sein.
0: Christoph Schäffer hat schon mal das Gastland der Frankfurter Buchmesse unter die Lupe genommen, Tschechien. Die Buchmesse ist vom 7. bis zum 11. Oktober und wir stimmen uns schon mal musikalisch ein. Die Moldau von Friedrich Smetana mit der Tschechischen Philharmonie unter Semjon Bitschkow.

0: endet gewissermaßen mit einem Fragezeichen. Dieser erste Satz aus dem ersten Klavierkonzert von Felix Mendelssohn Bartholdy, Salih Mashkar, wurde begleitet vom Gewandhausorchester unter Ricardo Chailly.
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0: Die Schweizer Autorin Petra Ivanov, die schreibt seit inzwischen über 20 Jahren Kriminalromane. 1967 wurde sie in Zürich geboren. Als Kind hat sie dann in New York gelebt und ist mit 12 Jahren in die Schweiz zurückgekommen. In ihrem neuen Krimi hat sie eine ganz ungewöhnliche Ermittlerfigur gefunden, Bella Krohn. Die versucht herauszufinden, wer eine gehörlose Spitzenköchin verfolgt. Anna-Marie Stoltenberg hat sich die Aufklärung dieses kniffligen Falls angesehen.
2: Als Ermittlerin wirkt hier eine Frau mit einem ungewöhnlichen Beruf. Bella Krohn ist

0: Erdensprachdolmetscherin. Einer der Menschen, für die sie dolmetscht, ist die Köchin Christina Sartori, die ein erfolgreiches Restaurant betreibt, in dem Spitzengastronomie angeboten wird. Plötzlich geschehen seltsame Dinge im Leben von Christina Sartori. Sie geht zur Polizei, erstattet mit Hilfe von Bella Krohn Anzeige gegen einen unbekannten Stalker und soll Unterstützung bekommen.
1: Die Sozialarbeiterin deutet auf die Flasche. Darf ich Ihnen etwas Wasser einschenken? Ich übersetzte die Frage. Auf der Polizeiwache hat Christine ab und zu in Lautsprache geantwortet. Inzwischen gebärdet sie fast nur noch. Sie hat nicht mehr die Energie, sich in einer Fremdsprache zu verständigen. Auf die Frage geht sie nicht ein, sondern beginnt gleich zu erzählen. Sie hat den Stalking-Verlauf schon unzählige Male geschildert und wirkt dabei fast teilnahmslos. Auch mir ist die Geschichte inzwischen so vertraut, dass ich kaum überlegen muss, während ich dolmetsche. Und trotzdem erschüttert sie mich jedes Mal aufs Neue.
0: In dem Krimi von Petra Ivanov erlebt man lesend hautnah mit, was es bedeutet, wenn man verfolgt, gequält und seelisch zermürbt wird. Am Anfang wirkt es noch so, als müsste der Fall lösbar sein und die Täter erwischt werden können.
1: Mitte Mai erhielt Christina ein Paket eines Versandhändlers. Jemand hatte unter ihrem Namen einen elektrischen Nasenhaarschneider gekauft. Kurz darauf folgten weitere Lieferungen. Gesundheitsschuhe, ein Ohrenschmalzentferner, Fertiggerichte, Bücher zum Thema Midlife-Crisis. Christina schickte die Waren zurück und versuchte herauszufinden, wer sie bestellt hatte. Ohne Erfolg. Gleichzeitig fand sie sich als Mitglied eines Seniorenturnvereins, einer Selbsthilfegruppe für Menschen, die unter Depressionen litten, und eines Forums für Frauen mit Essstörungen wieder. In ihrem Briefkasten stapelten sich Rechnungen von wohltätigen Organisationen, die sie nicht unterstützte, und für Dienstleistungen, die sie nie in Anspruch genommen hatte.
0: Die Verbrechen unserer heutigen Zeit sind dadurch besonders perfide, dass die Ermittlungsbehörden noch nicht wirklich vorbereitet sind auf Angriffe, die aus fernen Ländern gesteuert werden und die Täter im Nirgendwo der internationalen Netze verschwinden können. Gut, dass Bella Krohn nicht locker lässt, sich das direkte Umfeld vornimmt und versucht herauszufinden, wer denn um Himmels Willen einen Grund haben könnte, Christina Sartori derart Böses zu wollen. Wie es sich für einen hervorragenden Krimi gehört, hat man lesend den ein oder anderen Verdacht, der immer wieder wechselt. Zwischendurch wird übrigens sehr verlockend gekocht. War es die Konkurrenz? Ein abgewiesener Liebhaber? Oder gibt es Spuren, die in Christinas Leben noch weiter zurückreichen? Nach der glücklichen Auflösung des Falls ist auf den letzten Seiten des Buches zu erfahren, dass Bella Krohn weiterermitteln wird mit einem neuen Fall 2027. Das klingt verlockend.
2: Annemarie Stoltenberg über Petra Ivanovs neuen Krimi Die Stille kennt deinen Namen, erschien im Unionsverlag, 256 Seiten, kosten 22 Euro.

Ihre Sache ist die Barockmusik. Les Capsbergels waren das mit diesem Stück von Julie Pinel. Und jetzt gibt's Filmmusik hier bei NDR Kultur aus dem Soundtrack zu Die Spaziergängerin von Sanssouci. Georges Delerue hat den Soundtrack geschrieben.

gesanglich gespielt auf der Blockflöte von Lucy Horsch, das Cum Dederit aus Nisi Dominus von Antonio Vivaldi. Mit dabei waren auch die Amsterdam Vivaldi Players. Und das war der Vormittag bei NDR Kultur. In den starken Stücken geht's gleich um Camille Saint-Saëns. Ich freue mich, wenn Sie dabei bleiben.

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1: Um 13 Uhr mit Tarek Yusbashi. In Berlin ist am Vormittag der 20. Deutsche Schulpreis verliehen worden. Der Hauptpreis über 100.000 Euro ging in diesem Jahr an eine Gemeinschaftsschule in Hessen. Aber auch zwei norddeutsche Schulen wurden prämiert. Aus der NDR-Nachrichtenredaktion Birgit Bröcheler.
2: 15 Schulen konkurrierten im Finale um die Auszeichnungen, die von zwei Stiftungen vergeben wurden. Einer der Preisträger, die Oberschule Bärenbostel aus Garbsen. Ihr Lernkonzept wurde mit 30.000 Euro prämiert. Rund 470 Schülerinnen und Schüler gehen auf die Sekundarschule, die auf eigenverantwortliches Lernen setzt. Mithilfe von einem Logbuch, einem Lernmanagementsystem und individueller Begleitung durch Lehrkräfte. Auch die Hamburger Stadtteilschule Wilhelmsburg wurde prämiert. Mit dem Sonderpreis für gesellschaftlichen Zusammenhalt, der ebenfalls mit 30.000 Euro dotiert ist. Ihr Konzept: Die Kinder lernen von der 1. bis zur 10. Klasse gemeinsam.
1: Die Bundesregierung will offenbar den Teilverkauf des Hamburger Logistikunternehmens Zippel an die chinesische Reederei COSCO verhindern. Das Handelsblatt berichtet unter Berufung auf vertrauliche Unterlagen, dass es erhebliche Sicherheitsbedenken gibt. Aus Hamburg Dietrich Lehmann.
3: Die chinesische Staatsreederei COSCO ist in Hamburg bereits mit knapp einem Viertel am Containerterminal Toller Ort beteiligt. Laut Handelsblatt warnen nun gleich mehrere Berliner Ministerien vor der Zippel-Übernahme. Neben dem Wirtschaftsressort auch das Auswärtige Amt und das Verteidigungsministerium. Eine Begründung: Die Hamburger Spedition spiele auch für die logistische Unterstützung der Bundeswehr und der NATO eine wichtige Rolle. Von China beeinflusste Elemente der europäischen Transportinfrastruktur stünden im Konflikt- und Krisenfall nicht oder zumindest nicht uneingeschränkt zur Verfügung, heißt es in dem vertraulichen Dokument.
1: In Westdeutschland wird auch 36 Jahre nach der Wiedervereinigung deutlich mehr Vermögen vererbt als in Ostdeutschland. Aktuelle Zahlen des Statistischen Bundesamtes zeigen, dass im vergangenen Jahr auf den Westen 142,5 Milliarden Euro der steuerlich berücksichtigten Vermögensübertragungen entfielen. Das sind 95% des Gesamtwerts. Im Osten waren es lediglich 5%. Der große Unterschied bei Erbschaften zwischen Ost und West spielt aktuell eine Rolle bei der Diskussion um eine Rentenreform. Die Verbraucherzentralen sind mit ihrer Klage gegen die Lidl-App gescheitert. Der Bundesverband wollte das digitale Rabattmodell stoppen, weil Kunden ohne Smartphone ausgeschlossen sind. Das zuständige Oberlandesgericht erklärte sich für nicht zuständig. Aus Brandenburg an der Havel, Stefanie Brockhausen.
4: Der Senat begründete das Urteil mit dem Gesetz, auf das sich der Verband in seiner Klage berufen hatte. Die Lidl-Plus-App verstoße gegen das allgemeine Benachteiligungsverbot, hieß es da. Dieses Gesetz sei aber nicht auf Verbraucherschutz ausgelegt, stellt das Oberlandesgericht nun fest, sondern es schütze alle Menschen. Deshalb sei die Klage unzulässig. Ähnliche Klagen gegen die Rabatt-Apps von Penny und Netto waren von Oberlandesgerichten in Bayern und Nordrhein-Westfalen abgewiesen worden und beschäftigen jetzt den Bundesgerichtshof. In Deutschland nutzen 3 von 4 Kunden solche Rabatt-Apps. Sie lassen damit aber auch zu, dass ihr Kaufverhalten analysiert wird.
1: 129 Kilo. Diese Menge an Lebensmitteln wirft jeder EU-Bürger pro Jahr in den Müll. Das zeigen Zahlen des Statistikamts Eurostat für das Jahr 2024. Haushaltsabfälle machen laut der Statistik mehr als die Hälfte aller Lebensmittelabfälle aus. Gut ein Drittel fallen in frühen Phasen der Versorgungskette an, insbesondere bei der Herstellung. Und gut ein Zehntel der Lebensmittelabfälle entfallen auf Restaurants und Lieferservices. In Sachen Lebensmittelverschwendung liegt Deutschland seit Jahren etwa im EU-Durchschnitt. Die frühere Intendantin des RBB Schlesinger muss sich vor Gericht verantworten. Das Landgericht Berlin hat eine Anklage der Generalstaatsanwaltschaft zugelassen. Es geht unter anderem um den Verdacht der Untreue im Zusammenhang mit dem RBB-Skandal. Schlesinger weist die Vorwürfe zurück. Das waren die Nachrichten. Das Wetter in Norddeutschland: ein Wechsel aus Sonne und Wolken, meist aber trocken, bei Höchstwerten von 19 Grad auf Sylt bis 27 Grad im Raum Osnabrück. Morgen mehr Sonne als Wolken, meist trocken, die Höchstwerte liegen bei 19 bis 28 Grad. Am Donnerstag gebietsweise Regen, nach Osten hin freundlicher, 18 bis 24 Grad. Und am Freitag dann teils wechselhaft, teils freundlicher, 18 bis 21 Grad. Es ist gleich 13.05 Uhr.
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5: mit Friederike Westerhaus. Hallo, grüße Sie. Und heute geht's um einen der großen französischen Komponisten, Camille Saint-Saëns. Wobei, Komponist ist eigentlich ein bisschen kurz gegriffen. Saint-Saëns war nämlich auch Klaviervirtuose, Organist, er war Lehrer, Herausgeber, Autor und Kritiker. Er hat auch gemalt und sich mit Archäologie beschäftigt, auch mit Astronomie und Zoologie. Also jemand, der ganz umfassend interessiert und begabt war. Eine große Leidenschaft von ihm war die Kammermusik und die stellen wir heute in den Mittelpunkt. Der Karrierestart von Camille Saint-Saëns, der ist in eine Zeit gefallen, in der viel Oper gehört wurde in Frankreich. Aber Saint-Saëns hatte schon früh ein Herz für die Kammermusik. Die Sache war allerdings gar nicht so einfach, wie er selbst später festgehalten hat. Die Gesellschaften für Kammermusik, die nahmen überhaupt nur solche glänzenden Namen wie Beethoven, Mozart, Haydn und Mendelssohn in ihre Programme auf. Einige Male Schumann, um einen Beweis für ihren Wagemut zu erbringen. Das konnte Saint-Saëns allerdings nicht davon abhalten, sich in dem Metier zu versuchen und das mit Erfolg. Streichquartette hat er geschrieben, Klaviertrios und Klavierquartette, auch ein Quintett und eine ganze Reihe für gemischte Besetzungen. Das Klavier hat einen prominenten Part bei ihm, schließlich war es sein eigenes Instrument. 1892, mit Ende 50 und fast 30 Jahre nach seinem ersten Klaviertrio, setzte er sich auf Bitten seines Verlegers an sein zweites Klaviertrio. Tja, wenn da nur nicht die ganzen Ablenkungen gewesen wären. Was mich am Musizieren hindert, sind die Menschen, die ständig mit mir zu Mittag oder zu Abend essen wollen. Aber so schlimm war es dann wohl doch nicht, denn er schreibt wenig später: Ich schreibe 2 Seiten Musik am Tag, meißele, schabe, feile. Das ist das wahre Glück. Hier ist das Klaviertrio Nummer 2 in E-Moll von Camille Saint-Saëns und wir hören es mit dem Sitkowetzki-Trio.

Das Sitkowetzki-Trio mit dem zweiten Klaviertrio von Camille Saint-Saëns, und um den geht's hier in den starken Stücken bei NDR Kultur. Anfang dieses Jahres ist ein Album von der Fagottistin Amy Harmon erschienen, und da spielt sie auch Saint-Saëns, seine Fagottsonate in G-Dur. Die ist erst 1921 entstanden, im Todesjahr des Komponisten, war also eins seiner letzten vollendeten Werke. In der Zeit hat er übrigens auch eine Sonate für Oboe und eine für Klarinette geschrieben. Und er verlangt dem Fagott viel ab, virtuose Passagen, wo es sehr gute Grifftechnik braucht, aber auch hochliegende gesangliche Linien. Manchmal lässt das geradezu an Opernarien denken. Man würde vielleicht beim Hören nicht unbedingt drauf kommen, dass das Stück erst 1921 entstanden ist. Saint-Saëns schaut musikalisch in der Sonate eher in die Vergangenheit als in die Zukunft. Er hat sich unter anderem intensiv mit Barockmusik beschäftigt, zum Beispiel mit Corelli und Torelli. Und vielleicht kommt auch daher diese Klarheit in dem Stück. Amy Harmon spielt zusammen mit Tom Poster.

Die Fagott-Sonate in G-Dur von Camille Saint-Saëns mit Amy Harmon, Fagott und Tom Poster Klavier. Und hier in den starken Stücken bei NDR Kultur haben wir noch Zeit für eine weitere Sonate von Saint-Saëns. Ich habe es erwähnt, wie die Fagott-Sonate ebenfalls im Todesjahr 1921 entstanden ist, die Oboen-Sonate, Opus 166. 85 Jahre alt war Saint-Saëns damals und begann mit einer ganzen Serie von Holzbläsersonaten. Ich verwende meine letzte Kraft darauf, das Repertoire dieser sonst so vernachlässigten Instrumente zu erweitern, hat er damals an einen Freund geschrieben. Aus der Oboen-Sonate hören wir noch den ersten Satz, Andantino mit Philippe Tendre und Dana Dörken.

Philippe Tendre und Danae Dörken waren das mit dem ersten Satz aus der Oboensonate von Camille Saint-Saëns. Und das waren die starken Stücke bei NDR Kultur, heute mit Kammermusik von Saint-Saëns. Tschüss, sagt Friederike Westerhaus.

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1: Um 14 Uhr mit Tarek Yusbaşı. In Berlin ist am Vormittag der 20. Deutsche Schulpreis verliehen worden. Der Hauptpreis über 100.000 Euro ging in diesem Jahr an eine Gemeinschaftsschule in Hessen. Aber auch zwei norddeutsche Schulen wurden prämiert. Aus der NDR-Nachrichtenredaktion Birgit Bröcheler.
2: 15 Schulen konkurrierten im Finale um die Auszeichnungen, die von zwei Stiftungen vergeben wurden. Einer der Preisträger, die Oberschule Bärenbostel aus Garbsen. Ihr Lernkonzept wurde mit 30.000 Euro prämiert. Rund 470 Schülerinnen und Schüler gehen auf die Sekundarschule, die auf eigenverantwortliches Lernen setzt. Mithilfe von einem Logbuch, einem Lernmanagementsystem und individueller Begleitung durch Lehrkräfte. Auch die Hamburger Stadtteilschule Wilhelmsburg wurde prämiert. Mit dem Sonderpreis für gesellschaftlichen Zusammenhalt, der ebenfalls mit 30.000 Euro dotiert ist. Ihr Konzept? Die Kinder lernen von der 1. bis zur 10. Klasse gemeinsam.
1: Die Bundesregierung will offenbar den Teilverkauf des Hamburger Logistikunternehmens Zippel an die chinesische Reederei COSCO verhindern. Das Handelsblatt berichtet unter Berufung auf vertrauliche Unterlagen, dass es erhebliche Sicherheitsbedenken gibt. Aus Hamburg Dietrich Lehmann.
3: Die chinesische Staatsreederei COSCO ist in Hamburg bereits mit knapp einem Viertel am Containerterminal Toller Ort beteiligt. Laut Handelsblatt warnen nun gleich mehrere Berliner Ministerien vor der Zippel-Übernahme. Neben dem Wirtschaftsressort auch das Auswärtige Amt und das Verteidigungsministerium. Eine Begründung, die Hamburger Spedition spiele auch für die logistische Unterstützung der Bundeswehr und der NATO eine wichtige Rolle. Von China beeinflusste Elemente der europäischen Transportinfrastruktur stünden im Konflikt- und Krisenfall nicht oder zumindest nicht uneingeschränkt zur Verfügung, heißt es in dem vertraulichen Dokument.
1: In Westdeutschland wird auch 36 Jahre nach der Wiedervereinigung deutlich mehr Vermögen vererbt als in Ostdeutschland. Aktuelle Zahlen des Statistischen Bundesamtes zeigen, dass im vergangenen Jahr auf den Westen 142,5 Milliarden Euro der steuerlich berücksichtigten Vermögensübertragungen entfielen. Das sind 95% des Gesamtwerts. Im Osten waren es lediglich 5%. Der große Unterschied bei Erbschaften zwischen Ost und West spielt aktuell auch eine Rolle bei der Diskussion über eine Rentenreform. Künstliche Intelligenz sorgt weltweit für einen Innovationsschub. Laut der Weltorganisation für geistiges Eigentum WIPO in Genf stiegen die Ausgaben für Forschung und Entwicklung 2025 um mehr als 3,3% verglichen mit dem Vorjahr. Aus Genf Sandra Bieger.
4: Der Boom der künstlichen Intelligenz schlug sich daneben auch in der Finanzierung junger, innovativer Unternehmen nieder. Weltweit wurden dem Bericht zufolge in diesem Bereich 510 Milliarden Dollar investiert. Das entspricht einem Plus von 28%. Mehr als die Hälfte davon ging der WIPO zufolge an KI-Unternehmen. Relativ wenig Bewegung gab es hingegen bei der weltweiten Innovationsrangliste. Auf Platz 1 steht nach wie vor die Schweiz, gefolgt von Schweden, den USA, Südkorea und Singapur. Deutschland liegt weiterhin auf Rang 11.
1: In Spanien reagiert die Politik auf die landesweiten Proteste gegen Wohnungsnot und überhöhte Mieten. Die Regierung hat mehrere Gesetzesänderungen auf den Weg gebracht. Dazu gehören das Aussetzen von Zwangsräumungen bis zum Jahr 2030 und die automatische Entfristung von zeitlich begrenzten Mietverträgen. Die Änderungen müssen allerdings noch durchs Parlament, in dem die Koalition von Ministerpräsident Sanchez aktuell keine Mehrheit hat. Ein ähnliches Gesetzespaket für mehr Mieterschutz war Anfang des Jahres an der Ablehnung der konservativen Opposition gescheitert. Vergangene Woche musste eine 87 Jahre alte Frau in Madrid zwangsweise ihre Wohnung räumen. Der neue Hausbesitzer hatte ihre Miete um mehr als 2.000 Euro pro Monat erhöht. Gestern erklärte ihre Anwältin, dass sie doch zurück in ihre Wohnung darf. Die frühere Intendantin des RBB Schlesinger muss sich vor Gericht verantworten. Das Landgericht Berlin hat eine Anklage der Generalstaatsanwaltschaft zugelassen. Es geht unter anderem um den Verdacht der Untreue im Zusammenhang mit dem RBB-Skandal. Schlesinger weist die Vorwürfe zurück. Das waren die Nachrichten. Das Wetter in Norddeutschland, ein Wechsel aus Sonne und Wolken, meist aber trocken bei Höchstwerten von 19 Grad auf Sylt bis 27 Grad im Raum Osnabrück. Morgen mehr Sonne als Wolken, meist trocken, Höchstwerte 19 bis 28 Grad. Am Donnerstag gebietsweise Regen, nach Osten hin freundlicher, 18 bis 24 Grad. und am Freitag dann teils wechselhaft, teils freundlicher bei 18 bis 21 Grad. Es ist 14.05 Uhr.
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5: Ich grüße Sie. Wir verbringen diesen spätsommerlichen Dienstagnachmittag zusammen, wenn Sie mögen. Schön, dass Sie dabei sind.

Die Berliner Barocksolisten unter Reinhard Göbel mit dem dritten Satz aus Bachs brandenburgischem Konzert Nummer 5. Und jetzt hören wir hier bei NDR Kultur einen, der ein filmreifes Leben geführt hat. Schon als Kind hat er immer gesagt, er will unbedingt Klaviervirtuose werden. Aber die Lehrer meinten, er hätte überhaupt kein Talent. Mit 13 hat er dann endlich den Richtigen getroffen und galt plötzlich als Wunderkind. Dann aber mit Anfang 20 ein Horrorunfall, über 50 Knochenbrüche, ein Jahr Gipskorsett. Er musste mühsam seinen Weg zurück ans Klavier finden und hat es geschafft. Mitte der 90er wird es dann aber nochmal dramatisch, da ist er dann 53 Jahre alt. Er stürzt wegen Glatteis, fällt in die Scherben einer Flasche, seine linke Hand ist komplett zerstört. Eine Katastrophe. Er gibt die Musik auf, wird Investmentbanker, trainiert aber heimlich weiter am Klavier und kann dann 13 Jahre später doch nochmal auf die Konzertbühnen zurückkehren. 2020 ist er gestorben. Joseph Bulwer hören wir jetzt mit Beethoven.

0: Josef Bulwer mit Beethovens Klaviersonate Nummer 24 Fis-Dur. Das war der erste Satz. Unsere Erfahrungen, wie wir aufwachsen und welche Werte uns vorgelebt werden, all das prägt uns. Die Antwort auf die Frage, wer bin ich eigentlich, verändert sich immer wieder aufs Neue und ist für viele von uns nur sehr schwer zu beantworten. Noch schwerer wird es oft dann, wenn man zwischen zwei Kulturen und zwei Ländern aufwächst. Im Rahmen der deutsch-türkischen Kulturtage in Hannover hat jetzt eine Künstlerin einen kreativen Reflexionsworkshop für Frauen angeboten, der genau diese Frage in den Fokus rückt. Lena Bartke war mit dabei.
1: Eine winzige Leinwand, nur etwa Handteller groß, eine Kiste mit bunten Filzstiften und die Frage, wenn ihr euch selbst in einem einzigen Symbol darstellen könntet, welches wäre es? Mit Fragen wie diesen will die deutsch-türkische Künstlerin Öznur Cansever die 8 Teilnehmerinnen zum Nachdenken anregen. Darüber, wer sie waren, sind und in Zukunft sein wollen.
2: Auch das ist ein Teil meiner Kunst, genau in diese Identitäten reinzugehen, genau diese Geschichten zu hören. Und auch diese Geschichten, die Frauen erzählen zu lassen. Hier fühlen sie sich sicher. Und schön ist es, wenn sie in einer großen Gruppe sind, weil sie sich gegenseitig verschenken. Sie fangen sich auf und sich aber auch gegenseitig bereichern, indem sie der gegenüberstehenden Frauen ihre Stärke sichtbar machen.
1: Erzählt Cansever. Auf den Leinwänden entstehen nach und nach die unterschiedlichsten Mini-Gemälde. Eine Feder, ein Schmetterling, ein Buch, eine Weltkugel. Nazlı Kösem, eine der Teilnehmerinnen, hat ein traditionelles Symbol gezeichnet, das türkische Frauen schon seit Jahrhunderten in Teppiche einweben. Ein stilisierter Frauenkörper, der energisch die Arme in die Hüften stemmt. Für Kösem ein Symbol für Stärke und Selbstbewusstsein.
3: Das ist für mich etwas, was mir zeigt, ich kann beides sein. Weil uns wurde immer gesagt, Femininität oder Weiblichkeit ist etwas, du bist verletzlich, du bist schwach, du musst beschützt werden. Aber hier heißt es, nein, ich erschaffe, ich bin einfach jemand, der viel erreicht und das seit Jahrhunderten so von den Frauen gesehen wird und zum Ausdruck gebracht wird, das hat mich fasziniert.
1: Dann wird es autobiografisch. Malt und zeichnet euer Leben, lautet nun die Aufgabe. Denkt dabei an Ereignisse, die euch besonders geprägt haben, aufgeteilt in 4 Phasen und 4 Farben. Nach jeder Aufgabe bespricht Öznur Cansever die entstandenen Gemälde mit den Frauen. Eine Mutter erzählt von Denkweisen und Verhaltensmustern, mit denen sie aufgewachsen ist, die ihr selbst viele Jahre Schmerz beschert haben und die sie absichtlich vergessen hat, um ihrer Tochter etwas Besseres vorleben zu können.
2: Wie toll ist das, dem auszubrechen und zu sagen, ey, Moment mal, das war gar nicht richtig. Das möchte ich gar nicht für meine Tochter, die soll ganz anders leben und das dann anders umzusetzen.
4: Für meine Tochter, ich sage immer, also du musst so stark sein, wenn jemand dich anfängt verletzen, also du sollst dann raus.
1: Für ihre Worte und die Art, wie sich die Mutter den anderen Frauen gegenüber geöffnet hat, erntet sie Applaus. Für Öznur Cansever sind es diese Momente, die ihren Workshop so besonders machen. Denn hier geht es nicht darum, ob man besonders gut malen kann.
2: Ich finde, genau diese Räume sind wichtig, dass Frauen erkennen, welche Grenzen ihnen gesetzt worden sind, aber die sie wirklich durch ihre Stärke durchbrechen konnten. Und oftmals ist es den Frauen gar nicht klar. Und das machen sie sich aber gegenseitig. Machen Sie sich sichtbar.
1: Am Ende steht ein Selbstporträt auf der großen Leinwand. Es ist viel mehr als nur eine Zeichnung. Es zeigt ein neues Selbstverständnis, einen neuen Blick auf die eigene Identität und vor allem ein neues Vertrauen in die eigene Kraft.
0: Vom 4. bis zum 9. Oktober werden die gesammelten Werke des Workshops im Freizeitheim Linden in Hannover ausgestellt. Hier ist NDR Kultur.

Da ist alles drin, ganz große Gefühle. Und er hat sie geliebt und mit seinen Interpretationen Maßstäbe gesetzt. Carlos Kleiber mit der Sächsischen Staatskapelle Dresden und der Ouvertüre zu Karl Maria von Webers Freischütz. Hier ist NDR Kultur und hier gibt's jetzt Musik von Antonio Salieri. Das ist ja der Mann, der immer völlig zu Unrecht mit diesem Er hat Mozart auf dem Gewissen Skandal in Verbindung gebracht wird. Wir hören seine Sinfonia Veneziana.

0: Antonio Salieris Sinfonia Veneziana. Der zweite Satz war das mit den London Mozart Players unter Matthias Barmatt.
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0: 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Wollersdorf ist ein Rundlingsdorf im Kreis Gifhorn in der Gemeinde Wittingen. Es besteht aus 7 Höfen und existiert schon ziemlich lange.
2: 1242 laut Kloster Isenhagen. 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
0: 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Die beiden haben gerade die Kartoffelernte eingefahren.
2: Ja, wir sind heimatverbunden hier. Es ist unser Zuhause hier, das Dorf.
3: Wir sind hier aufgewachsen, beziehungsweise ich komme ja ursprünglich aus dem Nachbarort, war aber als Kind immer hier auf dem Hof und ich bin hier groß geworden, aufgewachsen und für mich stand schon immer fest, das mache ich hier weiter.
0: Neben den 7 Höfen gibt es in Wollersdorf aber auch einen imposanten Backsteinbau, einen Dorfsaal. 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
4: Der wurde gebaut für die Dorfkapelle, die sich eigentlich immer in den Tennen

0: zum Beispiel, dass nur etwas Neues entstehen kann, wenn man auf seine Ahnen hört, das passt hier rein. Das ist genau das.
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1: Hier ist NDR Kultur jetzt mit den Göteborger Symphonikern unter Johannes Gustafsson. Sie spielen aus Laura Wallborg-Orlins Tableau Parisiens den dritten Satz.

Louis Theodor Govis Klaviersonate zu vier Händen. Das war der dritte Satz mit Jara Thal und Andreas Grothäusen. Ein Klavierduo, das seit 40 Jahren zusammen auftritt, zusammen lebt und zusammen tourt. Am 11. Oktober kommen sie zu uns in den Norden, nämlich nach Göttingen.

Das Pas de Deux aus Tschaikowskis Schwanensee mit Daniel Hope und Nicola Mosca zusammen mit dem Zürcher Kammerorchester. Und jetzt hier bei NDR Kultur Musik aus dem Film Jenseits der Stille, in dem ein junges Mädchen seine Liebe zur Musik entdeckt. Dadurch entfremdet sie sich aber von ihrer gehörlosen Familie, denn sie ist die Einzige, die hören und sprechen kann.

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1: Um 15 Uhr mit Sönke Peters. Die Bundeswehr will 16 neue Transportflugzeuge vom Typ A400M bei Airbus bestellen. Das hat Verteidigungsminister Pistorius beim Besuch des Bremer Werks angekündigt. Für Airbus wäre dies ein milliardenschwerer Auftrag. Aus Bremen, Milan Jäger.
2: Der Verteidigungsminister will nach eigenen Worten 16 alte A400M-Maschinen ausmustern lassen und durch Transportflugzeuge mit mehr taktischen Fähigkeiten ersetzen, beispielsweise zur Abwehr von Raketen. Dazu sei man mit Airbus im Gespräch, es gäbe allerdings noch offene Fragen. Verträge sind laut Pistorius daher noch nicht unterschrieben. Auch der Deutsche Bundestag müsse den Plänen noch zustimmen. Im Bremer Airbus-Werk wird mit dem Rumpf das größte Bauteil des Transportflugzeugs gefertigt. Die Endmontage erfolgt im spanischen Sevilla. Der A400M-Auftrag könnte die Beschäftigung im Bremer Werk für mehrere Jahre sichern. Bisher hat die Bundeswehr 53 A400M-Maschinen im Bestand. Sie sind in Wunstorf bei Hannover stationiert.
1: In Berlin ist am Vormittag der 20. Deutsche Schulpreis verliehen worden. Der Hauptpreis über 100.000 Euro ging in diesem Jahr an eine Gemeinschaftsschule in Hessen. Aber auch zwei norddeutsche Schulen wurden prämiert. Aus der NDR-Nachrichtenredaktion Birgit Bröcheler.
3: 15 Schulen konkurrierten im Finale um die Auszeichnungen, die von zwei Stiftungen vergeben wurden. Einer der Preisträger, die Oberschule Bärenbostel aus Garbsen. Ihr Lernkonzept wurde mit 30.000 Euro prämiert. Rund 470 Schülerinnen und Schüler gehen auf die Sekundarschule, die auf eigenverantwortliches Lernen setzt. Mithilfe von einem Logbuch, einem Lernmanagementsystem und individueller Begleitung durch Lehrkräfte. Auch die Hamburger Stadtteilschule Wilhelmsburg wurde prämiert. Mit dem Sonderpreis für gesellschaftlichen Zusammenhalt, der ebenfalls mit 30.000 Euro dotiert ist. Ihr Konzept, die Kinder lernen von der 1. bis zur 10. Klasse gemeinsam.
1: Die Stimmen in der SPD für ein AfD-Verbotsverfahren mehren sich. Die Fraktionschefs von Bund, Ländern und Europaparlament sind dafür, so einen Schritt zu prüfen. Mehrere AfD-Landesverbände werden als gesichert rechtsextrem und verfassungsfeindlich eingestuft. Aus Bremen, Sven Weingärtner.
4: Die rund 50 SPD-Vertreter und Vertreterinnen fordern in einer Erklärung, dass eine neue Bund-Länder-Arbeitsgruppe ein Verbotsverfahren vorbereitet. Innerhalb der Partei gebe es bereits einen Beschluss, so der SPD-Fraktionsvorsitzende im Bundestag Matthias Miersch. Und das sei nun nochmal aktualisiert worden. Auch Verteidigungsminister Boris Pistorius sprach sich bei einer gemeinsamen Pressekonferenz in Bremen für diese Prüfung aus. Jede liberale Demokratie sei angreifbar, sagte er. Wir hatten das schon mal vor 90 Jahren, so Pistorius. Es sei an der Zeit, dass das Bundesverfassungsgericht klärt, ob die AfD verfassungsfeindlich ist.
1: In Spanien reagiert die Politik auf die landesweiten Proteste gegen Wohnungsnot und überhöhte Mieten. Die Regierung hat mehrere Gesetzesänderungen auf den Weg gebracht. Dazu gehören das Aussetzen von Zwangsräumungen bis zum Jahr 2030 und die automatische Entfristung von zeitlich begrenzten Mietverträgen. Vergangene Woche musste eine 87 Jahre alte Frau in Madrid zwangsweise ihre Wohnung räumen. Der neue Hausbesitzer hatte ihre Miete um mehr als 2.000 Euro pro Monat erhöht. Gestern erklärte ihre Anwältin, dass sie doch zurück in ihre Wohnung darf. Künstliche Intelligenz sorgt weltweit für einen Innovationsschub. Laut der Weltorganisation für geistiges Eigentum WIPO in Genf stiegen die Ausgaben für Forschung und Entwicklung 2025 um mehr als 3,3% verglichen mit dem Vorjahr. Aus Genf, Sandra Bieger.
5: Der Boom der künstlichen Intelligenz schlug sich daneben auch in der Finanzierung junger, innovativer Unternehmen nieder. Weltweit wurden dem Bericht zufolge in diesem Bereich 510 Milliarden Dollar investiert. Das entspricht einem Plus von 28%. Mehr als die Hälfte davon ging der WIPO zufolge an KI-Unternehmen. Relativ wenig Bewegung gab es hingegen bei der weltweiten Innovationsrangliste. Auf Platz 1 steht nach wie vor die Schweiz, gefolgt von Schweden, den USA, Südkorea und Singapur. Deutschland liegt weiterhin auf Rang 11.
1: Die frühere Intendantin des RBB, Schlesinger, muss sich vor Gericht verantworten. Das Landgericht Berlin hat eine Anklage der Generalstaatsanwaltschaft zugelassen. Es geht unter anderem um den Verdacht der Untreue im Zusammenhang mit dem RBB-Skandal. Schlesinger weist die Vorwürfe zurück. Das waren die Nachrichten. Das Wetter? Ein Wechsel aus Sonne und Wolken, es bleibt trocken. Höchstwerte 19 Grad auf Sylt und bis 27 Grad in Osnabrück. In der Nacht bewölkt, aber meist trocken. Tiefstwerte 16 bis 9 Grad. Morgen mehr Sonne als Wolken, meist trocken. Höchstwerte 19 bis 28 Grad. Es ist 15.05 Uhr.
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6: Was machen 4 Fotografinnen nachts in Rostock? Was gibt's da im Dunkeln zu fotografieren? Wir stellen gleich ein ungewöhnliches Fotoprojekt vor und wir gehen noch einmal durchs Udo-Versum, die große Udo-Lindenberg-Ausstellung. Außerdem gibt's natürlich viel gute Musik wie diese hier.

Das ist doch fast besser als ein starker Kaffee, so ein musikalischer Energieschub. Das war das Ensemble Esperanza unter Shushan Cyranossian mit Ottorino Respighis Giga aus der Suite für Streicher. Und jetzt hier bei NDR Kultur Mozart. Wir hören den dritten Satz aus seinem Klavierkonzert Nummer 9.

0: Da gibt's Applaus für Igor Levit und die Cremerata Baltica unter Mirga Graginite Tiller. Ganze 27 Klavierkonzerte hat Wolfgang Amadeus Mozart ja in seinem kurzen Leben komponiert. Und dieses, das 9., ist eines seiner beliebtesten. Wir haben den 3. Satz gehört. Hier ist NDR Kultur. Die Sonne geht ja jetzt leider schon immer um 7:15 unter und dann wird es langsam dunkel. Und wenn in Rostock Nacht ist, dann beginnt im Moment die Arbeit für 4 Fotografinnen. Sie wollen die Hansestadt und die Menschen im Dunkeln in den Mittelpunkt stellen. Dabei handelt es sich um ein deutsch-französisches Projekt vom Rostocker Frauenkulturverein Die Beginen. Katja Bülow war mit den Fotografinnen unterwegs.
1: Ein paar Menschen kommen sichtlich müde aus dem Rostocker Bahnhof, steuern Fahrradstellplätze und Bussteige an. Die Fotografinnen haben ihren ganz eigenen Blick darauf. Bénédicte de Kersaviec aus Brest blickt fasziniert durch den Sucher ihrer Kamera.
2: I take a photo of the building. The station are always a special building because
3: Bahnhöfe sind immer besondere Gebäude, weil ja Leute da ankommen und abreisen. Das hier ist ein besonderer Ort, wobei es sehr ruhig ist.
2: Very quiet.
3: Die große Laterne und die weiße Linie da, das ist interessant. Also die Architektur und das Licht.
2: The big light and the big line white, it's interesting. So the architecture, the composition and the light.
1: Seit die 57-Jährige in Rostock angekommen ist, zieht sie jeden Abend, wenn die Dämmerung einsetzt, durch die Straßen der Stadt. Ohne Plan, mal durch das Stadtzentrum, mal durch die zu DDR-Zeiten entstandenen Wohngebiete.
2: I am like an hunter. I walk on a
3: Ich bin wie ein Jäger. Ich gehe und papp, papp, papp, intuitiv wie ein Jäger. Aber manchmal musst du sein wie ein Fischer, musst dir Zeit nehmen.
2: So you have to take your time.
1: Ähnlich machen es auch die beiden Rostocker Kolleginnen Jana Webe und Silke Paustian. Letztere war früher als Jugendliche viel in der Nacht unterwegs, was dann immer seltener geworden ist.
4: Es ist für mich natürlich auch mal eine neue Herausforderung, bei Nacht durch die Gegend zu strömen und man sieht Rostock nochmal in einem anderen Licht.
1: Nur Nathalie Leroux, ebenfalls aus Brest, verabredet sich ganz gezielt mit Rostocker Frauen.
5: We talk about the night. We talk about their feelings in the night.
6: Wir reden über die Nacht, über ihre Gefühle und Erinnerungen. Und danach fotografiere ich sie an einem Ort ihrer Wahl.
5: This woman and in a place their shoes.
1: Wie es zu dem deutsch-französischen Projekt gekommen ist, erklärt Office Promit so.
7: Die Grundidee ist zuerst, dass es soll eine Regionenpartnerschaft zwischen der Region Bretagne in Frankreich und das Land Mecklenburg-Vorpommern unterschrieben werden.
1: Die Fotografinnen sind derweil mitten in ihrem Element. Vom Bahnhof aus wollen sie weiter zu einem kleinen Industriestandort auf dem Gelände des einstigen Dieselmotorenwerks. Eigentlich kein weiter Weg. Aber immer wieder gibt es etwas Interessantes abseits der Route und das dauert ein bisschen länger. Nathalie zuckt mit den Schultern.
6: Es ist hart mit Fotografen. Das ist echtes Leben. Tut mir leid.
5: It's okay, that's what you're here for.
1: Was sie alles entdeckt haben, wird am Ende des Projektes Thema bei einer Reihe von Gesprächsrunden sein.
0: 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Oktober im Frauenkulturverein in Rostock. 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

Giovanni Pescettis Sonate in C-Moll in einer Fassung für Harfe. Der erste Satz wurde hier gespielt von Xavier de Maistre, der gerade in China unterwegs ist. Weite Reisen legen jetzt auch die Zugvögel wieder zurück. Die machen sich ja in diesen Tagen auf den Weg in den Süden. So auch viele kleine Feldlerchen. Ralph Vaughan Williams hat eine Musik für sie geschrieben. The Lark Ascending. Die Lerche steigt auf. Und das hört sich bei ihm so an.

0: des Panikrockers. 70.000 Menschen waren bisher da, unter anderem auch meine Kollegin Susanne Hasenjäger.
1: Große Elbstraße 68, gegenüber der Fischauktionshalle, imposant, das Stielwerk. Ein Industriebau mit Backsteincharm, einst eine Mälzerei, heute ein Design-Einkaufszentrum. Zwischen Möbeln, Leuchten und Wohnaccessoires-Geschäften weisen auf dem Boden, eines von vielen Lindenberg-Markenzeichen, Socken den Weg zum Fahrstuhl. Und hoch geht's in die große Udo-Lindenberg-Ausstellung, das Udo-Versum. An der Rezeption gibt's einen Audioguide, der den Weg durch die Ausstellung begleitet und erleichtert. Auf immerhin 1800 Quadratmetern, verteilt über 3 Stockwerke, gibt's so ziemlich alles von und über Udo. Bühnenoutfits, Fotos, handgeschriebene Songtexte und seine berühmten Likürelle.
2: Einst trug es sich zu, dass ein Musikant lebte, der mehr als alles andere den Stift liebte und gar emsig damit umging. Er probierte Filzstift und Kugelschreiber, Bleistift, Aquarell und Acryl, und nichts blieb unversucht in seiner suchenden Hand. Und es geschah an einem Tage, dass er eine gar wundersame Entdeckung machte.
3: Radio Universum.
4: Die Legende von den Likörellen.
5: Ein modernes Märchen.
1: Der Hamburger Autor und Hörspielregisseur Volker Präkelt steht hinter dem Radio-Udo-Versum.
6: Ja, die besondere Herausforderung ist ja, dass ich die Musik auch verwenden sollte, weil es gibt ja keine Beschallung hier. Und natürlich wollen alle, die hier in die Ausstellung gehen, auch natürlich die Songs hören. Also von Andrea Doria bis zu weniger bekannten Werken. Und insofern habe ich gedacht, okay, machen wir es doch so, als wenn es wirklich eine Radioshow wäre. Also wir machen im Grunde 20 Mini-Features und jedes behandelt einen ganz gewissen Punkt in seinem Leben.
7: Und überhaupt ist heute wieder alles klar. Auf der Andrea Doria.
2: Nicht nur hoch im Norden wird der Song mitgeschmettert. Und so manch einer stellt mittendrin fest, Mensch, das Lied ist ja auf Deutsch gesungen und kein Schlager.
4: Der Titelsong schildert die Szenerie in einem Hamburger Musikclub. Realistisch und ironisch wie in Zilles Milieu. Skurril bis bizarr, wie ein Gemälde von Georges Gross. Song und Album wurden Klassiker der deutschen Rockszene.
1: Das Udo-Versum, eine Zeitreise in das außergewöhnliche Leben und Werk einer der prägendsten Persönlichkeiten der deutschen Kultur, nicht nur für Udo-Fans.
8: Bildende Kunst, Musik und einfach so ein Gesamtkunstwerk ist das, ne? Das finde ich toll.
9: Also es war unheimlich schön, weil es waren viele Sachen hier, die man vorher noch nicht gesehen hat, was er geschaffen hat über die Zeit. Und die Kommentare dazu, die sind natürlich zum Schmunzeln, ne?
10: Sehr gut, sehr gut. Mir hat es leid getan, nicht hinzukommen. Es war einfach genial.
11: Es ist einfach eine super tolle Ausstellung. Wir sind aus Hamburg und irgendwie Udo gehört da sowieso dazu. Im Hotel Atlantik ist man natürlich sowieso schon ab und zu mal. Aber das ist toppt alles hier. Also die Ausstellung ist perfekt. Und es ist viel zu kurz. Ich glaube, ich komme nochmal wieder.
0: Ja, da muss man jetzt allerdings schnell sein, denn nur noch bis zum 4. Oktober läuft das Udo-Versum täglich von 10 bis 20 Uhr, Eintritt 18 Euro. Und hier gibt's jetzt Dora Pejacevics Sinfonie Fis-Moll. Wir hören den 3. Satz, gespielt vom BBC Symphony Orchestra unter Sakari Oramo.

Stefano Di Battista mit Ennio Morricones Musik aus dem Film Once Upon a Time in America. NDR Kultur, bis zu den Nachrichten hören wir jetzt noch David Hellbox Dark Soul. Er spielt zusammen mit Julia Hofer.

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1: um 16 Uhr mit Sönke Peters. Die Bundesregierung investiert mehr als 1,3 Milliarden Euro in ein militärisches Logistikdrehkreuz im Nordwesten. Nach monatelangen Verhandlungen haben sich Bund, Bundeswehr und das Land Bremen geeinigt, den Flughafen Bremen und den Hafen in Bremerhaven entsprechend auszubauen. Bundesverteidigungsminister Pistorius unterzeichnete eine Absichtserklärung. Er kündigte außerdem an, 16 Flugzeuge beim Flugzeugbauer Airbus zu bestellen. Aus Oldenburg Jörn Pietschke.
2: Der geplante Auftrag für 16 neue Transportflugzeuge füllt auch die Auftragsbücher der Airbus-Werke in Stade und Farel. Der Bremer Flughafen, aber auch Bremerhavens Containerkaje sollen für schwere Lasten ausgelegt werden, kündigte Verteidigungsminister Pistorius heute bei seinem Besuch in Bremen an. Aber die Logistikdrehscheibe der Häfen und Flughäfen, die dreht sich nur dann optimal, wenn die Schienen- und Straßenwege dahinter funktionieren. Darauf weisen Logistikexperten heute hin und das mit kritischem Blick auf die Baustellen entlang der Bahnstrecken und Autobahnen rund um Bremen und Bremerhaven.
1: In Berlin ist heute Vormittag der 20. Deutsche Schulpreis verliehen worden. In der Hauptkategorie gewann die Bertha von Suttner Schule im hessischen Mörfelden-Walldorf. Sie zeige eindrucksvoll, wie eine Gemeinschaft in mehr als 2000 Schülerinnen und Schülern gemeinsam pädagogische Ziele verfolge, erklärte die Jury. 6 weitere Schulen wurden in Spezialkategorien ausgezeichnet, darunter die Hamburger Stadtteilschule Wilhelmsburg, die den Preis für gesellschaftlichen Zusammenhalt erhielt. Außerdem wurde die Oberschule Bärenbostel im niedersächsischen Garbsen für ihr individuelles Lernkonzept ausgezeichnet. Noch immer ist unklar, ob die Bundesregierung die angekündigte Pflegereform morgen wie geplant auf den Weg bringen kann. SPD-Fraktionschef Miersch hat nochmal Änderungen am Konzept von Gesundheitsminister Lindemann gefordert. Nur zu kürzen, das mache die SPD nicht mit. Aus Berlin, Georg Schwarte.
3: Die Leute hätten die Reformen bisher lediglich als Kürzungen wahrgenommen. Diesen Fehler dürfe man jetzt bei der Pflege nicht wiederholen. Dazu gehöre auch ein Gerechtigkeitsausgleich zwischen privater und gesetzlicher Pflegeversicherung, um auch die Privatversicherten an den Kosten und Risiken der Allgemeinheit zu beteiligen. Derzeit finden laut Miersch weitere Gespräche auf höchster Ebene statt. Bundesgesundheitsminister Linnemann hat bisher in einem ersten Schritt Einsparungen vorgesehen. Ab Oktober soll sich dann eine Kommission bis zum Frühjahr mit einer umfassenden Strukturreform der Pflegeversicherung befassen.
1: Im Westjordanland ist es erneut zu massiver Gewalt durch radikale israelische Siedler gekommen. Nach Angaben der israelischen Armee attackierten mehr als 100 Siedler das Dorf Jalut im Norden des Palästinensergebiets. Sie wollten damit verhindern, dass eine palästinensische Familie in ihr Haus zurückkehrt. Dazu setzten sie mehrere Gebäude von Palästinensern, darunter auch das Haus der Familie, in Brand. 3 israelische Polizisten wurden bei den Ausschreitungen verletzt. Die Polizei teilte mit, sie habe einen Verdächtigen festgenommen und 2 Minderjährige zum Verhör mitgenommen. Künstliche Intelligenz sorgt weltweit für einen Innovationsschub. Laut der Weltorganisation für geistiges Eigentum, WIPO, in Genf stiegen die Ausgaben für Forschung und Entwicklung 2025 um mehr als 3,3% verglichen mit dem Vorjahr. Aus Genf, Sandra Bieger.
4: Der Boom der künstlichen Intelligenz schlug sich daneben auch in der Finanzierung junger, innovativer Unternehmen nieder. Weltweit wurden dem Bericht zufolge in diesem Bereich 510 Milliarden Dollar investiert. Das entspricht einem Plus von 28%. Mehr als die Hälfte davon ging der WIPO zufolge an KI-Unternehmen. Relativ wenig Bewegung gab es hingegen bei der weltweiten Innovationsrangliste. Auf Platz 1 steht nach wie vor die Schweiz, gefolgt von Schweden, den USA, Südkorea und Singapur. Deutschland liegt weiterhin auf Rang 11.
1: In Westdeutschland wird auch 36 Jahre nach der Wiedervereinigung deutlich mehr Vermögen vererbt als in Ostdeutschland. Aktuelle Zahlen des Statistischen Bundesamtes zeigen, dass im vergangenen Jahr auf den Westen 142,5 Milliarden Euro der steuerlich berücksichtigten Vermögensübertragungen entfielen. Das sind 95% des Gesamtwerts. Im Osten waren es lediglich 5%. Der große Unterschied bei Erbschaften zwischen Ost und West spielt aktuell eine Rolle bei der Diskussion um eine Rentenreform. Das waren die Nachrichten. Das Wetter in der Nacht bewölkt, aber trocken, Tiefstwerte 16 bis 9 Grad. Morgen mehr Sonne als Wolken, trocken, Höchstwerte 19 bis 28 Grad. Es ist 16.05 Uhr.
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5: Heute, Sie haben es gerade in den Nachrichten gehört, wurde der Deutsche Schulpreis vergeben. Wir stellen die norddeutschen Gewinner vor. Was zeichnet die aus? Und welche Themen sind überhaupt an Schulen im Moment wichtig in Zeiten von künstlicher Intelligenz? Da sprechen wir mit einer Schule, die sich im Umgang damit hervorgetan hat. Herzlich willkommen.

Carl Jenkins Palladio, benannt nach dem Architekten der Renaissance. Eigentlich für einen Werbespot geschrieben, aber viel zu schade, da zu versauern. Also hat er das Ganze verlängert und zu einer Suite in Form eines Concerto Grosso für Streichorchester gemacht. Wir haben das London Philharmonic Orchestra gehört, dirigiert vom Komponisten höchst selbst.

0: Felix Mendelssohn-Bartholdys Konzertouvertüre Ruy Blas, gespielt vom Gewandhausorchester Leipzig unter Ricardo Chailly. Hier ist NDR Kultur. Heute wurde der Deutsche Schulpreis vergeben. Der Hauptpreis ging an eine Schule in Hessen, aber gleich zweimal konnte in Norddeutschland gejubelt werden. Denn unter den weiteren Preisträgern sind zum Beispiel eine Schule in Hamburg-Wilhelmsburg und in Bärenbostel in Niedersachsen.
1: Herzlichen Glückwunsch und Glückwünsche gehen an die Oberschule Bärenbostel in Garbsen.
2: Im Jubel und Applaus löste sich die Spannung heute früh kurz vor 10 bei der Verleihung in Berlin und auch in Garbsen an der Oberschule in Bärenbostel. Einige Vertreter der Schule waren vor Ort.
3: Wir haben es immer gehofft und haben viel dafür gegeben, genau wie alle anderen Schulen, und sind jetzt überglücklich. Schöne Grüße nach Bärenbostel, nach Hannover, nach Niedersachsen.
2: Am Morgen, noch vor der Bekanntgabe der Preisträgerinnen und Preisträger, hatte der Schulleiter aus Garbsen, Thorsten Banners, noch einmal einige Besonderheiten seiner Schule im Interview auf NDR Kultur erzählt.
4: Die Kollegen untereinander stützen sich und stehen beisammen und geben einen Rahmen für unser pädagogisches Arbeiten. Und das macht mich schon einfach auch stolz, dass wir da gemeinschaftlich dabei sind, den Kindern die Orientierung zu bieten.
2: Schulen, die in Bewegung sind, die sich Herausforderungen stellen, Möglichmacher sind, die werden besonders wertgeschätzt durch den Preis, hatte ebenfalls am Morgen Sabine Doff aus der Jury des Deutschen Schulpreises auf NDR Info berichtet. Gerade in Zeiten schlechter PISA-Ergebnisse.
5: Der Schulpreis ist aber tatsächlich eine Einrichtung, die sagt, wir kümmern uns um die Schulen, die in herausragender Weise entweder sich entwickeln wollen oder schon entwickelt haben, und arbeiten gemeinsam in einer sehr großen Jury, die übrigens aus der Praxis, aus der Bildungsadministration, aus der Wissenschaft kommt. Also da sehen Sie dieses breite Verständnis von Qualität auch abgebildet. Wir arbeiten daran, dass wir solche Schulen sichtbar machen, damit die auch Motivation für andere Schulen sind.
2: In Bärenbostel heißt das zum Beispiel ganz konkret Sprachkompetenz fördern, übergreifendes Lernen ermöglichen, Umgang mit digitalen Medien weiterdenken. Da steht noch einiges an, sagt Schulleiter Banners.
4: Da ist zum Beispiel, wie gehen wir denn mit KI im Unterricht um, dass wir uns da nochmal auch sehr intensiv mit auseinandersetzen. Es geht einfach auch nochmal darum zu sagen, wir haben ja so ein themenorientiertes Lernen, so ein Thema, was die Schülerinnen und Schüler in 8 Wochen bearbeiten, dass wir uns das einfach auch nochmal wieder vornehmen, jedes einzelne Theo, um zu schauen, wie können wir da noch eine andere Qualität reinbringen als die, die wir bisher haben. Wie kann man beispielsweise diesen Aspekt der Beschulung von inklusiven Schülern auch noch berücksichtigen, sodass auch dort noch eine qualitative Weiterentwicklung stattfindet. Das heißt also, das, was wir haben, versuchen wir einfach nochmal auf ein höheres Level zu heben.
2: Auch in Hamburg-Wilhelmsburg freut sich die ganze Stadtteilschule über den Preis der Jury und über, wie in Bärenbostel auch, 30.000 Euro Preisgeld. Auch hier werden damit die neuen Ideen prämiert, die Ansätze, der Rundumblick auf die Schülerinnen und Schüler. Zum Beispiel die Lernzeit zu Beginn jedes Schultages in der Grundschule, in der Deutsch, Mathe und Englisch geübt werden. Eigene Aufgaben werden erledigt, von jeder Schülerin, jedem Schüler im eigenen Tempo.
6: Also wir kontrollieren die selber. Dort hinten ist die Mathe-Ecke und dort gibt es die Lösungen.
2: Dazu wird alle 2 Wochen in der Grundschule mit jedem Kind einzeln besprochen, wie es so läuft und wie es dem Kind geht. In den höheren Klassen ist das schon erprobt. Eine echte Verbesserung, sagt die Klassenlehrerin der 3C, Lena Dann.
7: Ich merke auch einfach, was die Beziehungsarbeit betrifft, diese Zeiten haben wir tatsächlich im Alltag sehr selten, mal in Ruhe mit einem Kind sprechen zu können. Und von daher finde ich das sehr wichtig.
2: Aufmerksamkeit, Zeit und das Lernen vom Kind ausdenken, nicht nur in Hamburg-Wilhelmsburg oder Garbsen in Niedersachsen. Der preiswürdige Ansatz, dein Deutschen Schulpreis.
0: Der heute verliehen wurde. Eine Zusammenfassung war das von Oke Bandixen.

Jetzt sind wir alle wach. Camille Saint-Saëns Sinfonie Nummer 2 A-Moll. Wir haben den dritten Satz gehört mit dem Orchestre de la Suisse Romande, dirigiert von Marek Janowski. Sie hören NDR Kultur jetzt mit Musik aus dem Film A Single Man.

0: die Conno Strings und das Arigat Orchestra, geleitet von Michael Novak, mit der Musik zum Regiedebüt des Modedesigners Tom Ford. Das ist der Film A Single Man nach dem Roman Der Einzelgänger. Hier ist NDR Kultur. Wir reden heute an dem Tag, an dem der Schulpreis vergeben wurde, über zukunftsweisende Schulsysteme und Konzepte hier bei NDR Kultur. Eine große Herausforderung ist ja in diesen Zeiten der Umgang mit der künstlichen Intelligenz. Wie baut man die in den Unterricht ein? Wie bereitet man Schülerinnen und Schüler darauf vor? Das Margot-Friedländer-Gymnasium Geestland aus Niedersachsen hat da offenbar gute Ideen. Denn diese Schule ist gerade ausgezeichnet worden als KI-Schule des Jahres 2026. Was machen die denn da Besonderes, wollte ich wissen und habe vor der Sendung mit drei Lehrkräften dieser Schule gesprochen. Das sind Jana Rieger, Timo Tinken und Ole Heinzo. Ihre Schule ist ausgezeichnet für den KI-Kurs. Was machen Sie denn da genau?
1: Ja, also als allererstes sind wir natürlich sehr stolz. Seit 2004 nehmen wir an diesem Kurs teil. Und nicht wir Lehrkräfte, sondern unsere Schülerinnen und Schüler in den Profilkursen. Wir sind jetzt zum dritten Mal dabei, immer eine gute Platzierung erreicht. Und dieses Jahr haben wir überraschenderweise den sozusagen KI-Schule des Jahres-Wettbewerb gewonnen. Das bedeutet aber auch nicht, dass wir eben auch so eine innovative KI-Schule sind, die KI für alles einsetzen. Das bedeutet eigentlich, dass wir mit den Profilschülerinnen und Schülern diesen Kurs gemeistert haben. Und das ist eigentlich die Leistung der Schülerinnen und Schüler, dass sie das so eine starke Leistung erreicht haben.
0: Also das heißt, bei Ihnen sind nicht alle Schülerinnen und Schüler den ganzen Tag am Smartphone und lernen über Internet und KI?
2: Nee, das ist korrekt. Am Smartphone sind die bei uns an der Schule ohnehin nicht. Das haben wir stark reglementiert. Und auch die Schul-iPads unterliegen, vor allem was die Nutzung der künstlichen Intelligenz angeht, starken Richtlinien, weil die ja durchaus kritisch einzuordnen ist. Und wir Lehrkräfte bilden uns da permanent fort, damit wir auch wissen, was wir unseren Schülerinnen und Schülern zumuten können und womit wir vorsichtig sein müssen.
0: Ja, eben, vorsichtig sein müssen ist das Stichwort. Jana Rieger, Sie sind ja Fachleitung Informatik und verantwortlich für die IT-Landschaft an der Schule. Da gibt es ja ganz viele rote Ampeln. Was sollte man alles beachten? Wovor muss man sich auch schützen?
2: Ja, das ist ja eine sehr weit gefasste Frage. Also für den Fachbereich Informatik kann ich sagen, dass KI zurzeit noch nicht im Kompetenzlehrplan enthalten ist für das Fach Informatik und dass da die Zeit, die wir dafür bekommen haben, das sind im Moment ein halbes Jahr in 9 und ein halbes Jahr in 10, auch gar nicht ausreicht, um KI wirklich zu durchdringen. Da legen wir den Fokus im Moment stärker auf die Grundkonzepte, die man auch nachher braucht, um die KI zu verstehen. Und in der IT-Schullandschaft, das betrifft bei uns ja zum Großteil die iPads, haben wir KI im Moment, ich glaube, sehr flächendeckend gesperrt, damit wir den einzelnen Lehrkräften, die damit arbeiten wollen und sich das zutrauen, die Schüler da anzuleiten, das freischalten lassen können und die Kinder nicht einfach ungefiltert mit der KI umgehen.
0: Wie genau sieht denn dann dieser Kurs aus, für den Sie ausgezeichnet wurden?
1: Genau, das ist ein Grundlagenkurs, der eigentlich nicht auf diese modernen Sprachmodelle zugeschnitten ist, sondern es geht darum, Grundlagen einmal der Programmierung zu erlernen, auch zu vertiefen mit der Programmiersprache Python, die für so Prototypen, für schnelle Entwicklungen sehr gut geeignet ist und ganz viele dieser auch Bibliotheken, neuronale Netze und was alles dazugehört, NumPy zum Beispiel, anbindet und leicht verfügbar macht im Unterricht und eben auch, um so kleine Übungen durchzuführen, Modelle zu trainieren, Klassifizierung durchzuführen. Es geht eben darum zu erlernen, einmal mathematisch, wie funktioniert das. Dann gehört natürlich auch Maschinenethik dazu, Datenschutz, Datensicherheit, der Bias, also die Voreingenommenheit sozusagen durch Trainingsdaten, reflektierter Umgang, also ein ganz toller Bildungsbaustein, der es uns Lehrkräften einfach ermöglicht, auch sowas anzubieten. Nicht im regulären Unterricht, dafür ist das zu umfangreich, aber eben, das zeichnet unsere Schule auch aus, in dem sogenannten Profilunterricht.
0: Nun sind Sie ja ausgezeichnet worden und viele andere Schulen könnten sich vielleicht von Ihnen was abgucken. Was würden Sie vielleicht für Tipps geben?
3: Die Schulleitungen und auch die Schulen an sich müssen diesbezüglich ein bisschen flexibel sein. Also das im regulären Unterricht dann eben zu machen oder in der regulären Unterrichtszeit ist tatsächlich ein bisschen schwierig. Das geht dann in den Profilkursen, wo man, sage ich mal, ein bisschen lehrplanloser unterrichten kann, mit den Schülern interessenorientiert unterrichten kann. Und sonst ist ganz, ganz, ganz viel Eigenengagement gefragt. Es ist jetzt nicht so, dass man da Stunden für zur Verfügung bekommt. Man muss das letztendlich mit Eigenmotivation nebenbei machen. Das kommt alles nochmal on top, damit man eben die KI dann A benutzen kann, die Schüler darüber aufklären kann, wann soll man KI benutzen, welche Gefahren gehen da eben mit einher. Und auch bei uns im Unterricht ist das so. Ich benutze die im Deutschunterricht dann auch häufig, gerade auch Literaturunterricht oder Lernen für Klassenarbeiten, dass man Chatbots benutzt und so weiter. Den Schülern muss schon auch klar gemacht werden, dass man eben nicht alles auch eingeben darf, damit es datenschutzkonform ist. Man muss die entsprechenden Tools zur Verfügung haben. Das hat auch nicht jede Schule, denn auch die müssen datenschutzkonform sein. Und da gibt auch das Land Niedersachsen, rückt jetzt langsam immer ein bisschen mehr nach. Es gibt da 2, 3 Tools, dass sie das dann eben auch zum Beispiel für Hausaufgaben sinnvoll nutzen können.
0: Also ein wichtiges, spannendes Thema unserer Zeit. KI-Schule des Jahres 2026, das Margot-Friedländer-Gymnasium Geestland in Niedersachsen, ist gerade ausgezeichnet worden. Die Preisübergabe findet dann am 13. November in Tübingen statt. Vielen Dank und weiterhin alles Gute, Jana Rieger, Thymo Tienken und Ole Heinzo.
1: Vielen Dank. Dankeschön. Danke. Tschüss.
0: Hier ist NDR Kultur und wir hören jetzt die Nummer 1 von den Two Aquarelles von Frederick Delius. Da gibt es die Northern, die gespielt von der Northern Sinfonia unter David Lloyd Jones.

0: Eduardo Toldras, Vistis al Mar. Der dritte Satz war das mit dem Ensemble Esperanza unter Shushan Siranossian.
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0: In dieser Woche geht es bereits um unser drittes NDR-Kultur-Pop-Up-Konzert. Und zwar das mit Omar Sosa und Mitgliedern der NDR Big Band. Wieder bewerben sich drei Orte und hoffen auf ihre Stimme, denn sie allein entscheiden, wo das Konzert stattfinden wird. Heute fahren wir nach Niedersachsen in den Kreis Gifhorn, dort in die Gemeinde Wittingen und dann, noch kleiner, nach Wollersdorf, ein Ort mit gerade mal 7 Familien. In Wollersdorf hat Andrea Schwietzer besonders heimatverbundene Menschen getroffen und einen Saal vorgefunden, der dringend wieder mit Musik gefüllt werden will. Warum? Um die Geister zum Tanzen zu bringen.
2: Wollersdorf ist malerisch, mitten auf dem Land. Und es ist alt. In Wollersdorf leben seit vielen Generationen die gleichen Familien, erzählt mir Martin Werner.
3: Ja, es ist ein altes Rundingsdorf. 7 Höfe, das ist die Hofstelle 6. Soll genutzt werden als Backstage für hoffentlich viele Musiker und Musikerinnen, die kommen.
4: Wunderschönes altes Fachwerk.
3: Genau. Also die Hofstelle ist jetzt 850 Jahre alt, Minimum. Und die anderen auch, die es hier gibt. Die sind doch noch genauso erhalten, wie sie waren.
2: Martin ist hier aufgewachsen, so wie seine Eltern, Großeltern, Urgroßeltern auch schon. Er selbst wohnt zwar seit den 90ern in Hamburg, ist weggezogen, um Musik zu machen und arbeitet als Oberschullehrer in Niedersachsen, aber mit Wollersdorf ist und bleibt er verwachsen. Von der Hofstelle 6 laufen wir nur wenige Meter und stehen vor einem großen Backsteinhaus, dem Dorfsaal.
3: Wurde natürlich ein bisschen geputzt, ne, herausgemacht, und ich habe heute auch ein bisschen die Fenster aufgemacht. Sieht man gleich, das ist nämlich eigentlich ein sehr schöner, heller Saal, gar nicht so dunkel, wie man es erwartet von so alten Sälen. Der ist jetzt 102 Jahre alt, der Dorfsaal, und wurde eben gebaut von den 7 Eigentümern.
2: Einige der Eigentümer bzw. die Nachfahren lerne ich gleich kennen. Ludwig Meyer, Heinrich Dralle, beide kommen direkt von der Kartoffelernte, und Achim Schulze. Sie zeigen mir gemeinsam mit Martin den imposanten Saal mit seinen urigen Holzdielen, den riesigen Rundbogenfenstern und so manch lustiger Erinnerung. Zum Beispiel einer Holztafel.
5: Da steht eben drauf, dass dieses Haus am 26. April 1924 zur Lustbarkeiten der Gemeinde Wollersdorf von den damaligen Hofbesitzern zu gleichen Teilen erbaut wurde.
2: Ludwig liest die Namen vor.
5: Heinrich Hamel, F. Piep, Dralle, Bohne, das sind meine Vorfahren, Schulze, Holzgräfe, das sind Martins Vorfahren und Burmeister.
2: Aber warum hat dein Ort

0: mit gerade mal 7 Höfen sich einen Gemeindesaal gegönnt.
1: Der wurde gebaut für die Dorfkapelle, die sich eigentlich immer in den Tennen getroffen hat und da Tanzveranstaltungen gemacht hat.
2: Das war ja früher immer noch Dance of the Deal sozusagen, ja, auf den Tennen. Und es waren gute Zeiten für die Landwirtschaft, sie hatten Geld und sie wollten nicht mehr in der Nähe des Vieh und diesen Viehgestank haben, deshalb dieser separate Saalbau. Andere Dörfer haben Kirche, ne? Wir haben Saal.
3: Wie viel Musik spielt noch in diesem Saal?
1: Wie viel Musik? Viel zu selten.
0: Dabei war der Jazz hier schon zu Hause. Martin zeigt mir lebendige Farbfotos von unterschiedlichen Bands und erzählt vom Jazzdorf-Festival, das er initiiert und dann 2018 mit seinen Nachbarn organisiert hat.
1: Und 2020, Karten wurden schon gedruckt. Gab's schon?
4: Und dann kam die
1: Corona-Geschichte.
0: Bereits die zweite Ausgabe des Jazzdorf-Festivals musste also abgesagt werden. Seitdem wartet der Saal auf sein Jazz-Revival.
1: Und als ich das las mit Omas Sosa, dachte ich, da muss ich unbedingt mitmachen, denn ich bin wirklich großer Omas Sosa-Fan. Und dann dachte ich, das hier in dem Saal, der gebaut wurde vor 102 Jahren von unseren Vorfahren, denn Omas Sosa ist ja sehr spirituell und möchte er ja auch immer mit seinen in Verbindung treten und sagt zum Beispiel, dass nur etwas Neues entstehen kann, wenn man auf seine Ahnen hört. Das passt hier rein. Das ist genau das.
0: Martin und die ganze Nachbarschaft wollen den Jazz zurück aufs Land holen, in ihren historischen Dorfsaal. Es wäre magisch, schmunzelt Martin.
1: Also wenn Omas Sosa das tatsächlich schafft, hier die Ahnen hervorzulocken, dann wird das eine gute Party bei uns. Da bin ich ganz sicher.
5: Die Einwohner des Rundlingsdorfs Wollersdorf im niedersächsischen Landkreis Gifhorn wollen mit Oma Sosa die Geister zum Tanzen bringen in ihrem über 100-jährigen Dorfsaal. Und sie können es möglich machen. Jetzt und heute braucht Wollersdorf ihre Unterstützung. Auch wenn sie nicht selbst dabei sein können, sie könnten immerhin ein Digitalradio gewinnen, wenn sie auch der Meinung sind, dass im Wollersdorfer Gemeindesaal nächste Woche der international gefeierte Jazzmusiker Oma Sosa mit Mitgliedern der NDR Big Band zum Tanz ob de Deel auffordern sollte.
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Herrlich, da kann man gar nicht still sitzen. Fly Me to the Moon, das waren Stefan Tietz und Thomas Möckel zusammen mit der NDR Big Band. Einige Mitglieder sind da ja auch beteiligt am Oma Sosa Pop-Up Konzert in der kommenden Woche, für das sie in diesen Tagen abstimmen könnten. Heute zum Beispiel geht es um einen Dorfsaal in Wollersdorf bei Gifhorn. Sie haben es vielleicht eben gehört. Wenn Sie dafür abstimmen möchten, finden Sie alle Informationen dazu unter ndr.de/pop-up. Und wir hören hier jetzt Melody Gardot und Les Étoiles.

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1: Um 17 Uhr mit Sönke Peters. Der Bund will Bremen und Bremerhaven zu einem militärischen Logistikdrehkreuz ausbauen. Verteidigungsminister Pistorius unterzeichnete am Nachmittag die Absichtserklärung für Investitionen über rund 1,35 Milliarden Euro. Aus Bremen Michael Kück.
2: Das Projekt mit dem Titel Deployment Hub 2031 soll sicherstellen, dass im Fall eines Angriffs die Bundeswehr und NATO-Soldaten beispielsweise Fahrzeuge und Panzer schnell über Bremen und Bremerhaven verlegen können. In Bremerhaven fließt das Geld unter anderem in den Bau neuer Kajen, in weitere Brücken, neue Straßen und Bahnanschlüsse. Am Bremer Airport wird in weitere Sicherheitsanlagen und in das Rollfeld investiert, um Starts und Landungen auch schwerer Militärmaschinen zu ermöglichen. Pistorius sagte, es gehe um tausende Soldaten, die über Bremerhaven und Bremen dorthin verlegt werden müssten, wo ein Abwehrkampf stattfinde. Die bräuchten beispielsweise Unterkünfte und die Möglichkeit, die Militärtechnik zu lagern und zu warten. Der Großteil der geplanten Summe von rund 1,5 Milliarden Euro kommt vom Bund. Das Land Bremen steuert rund 200 Millionen bei.
1: Außerdem soll die Bundeswehr einen zweiten Marinehafen an der Nordsee bekommen. Nach dpa-Informationen soll er im ostfriesischen Emden entstehen. Die Bundeswehr will dort demnach mehr als 1000 Soldaten und zivile Mitarbeiter stationieren. Der aktuell einzige Marinehafen an der Nordseeküste liegt in Wilhelmshaven. In Berlin ist heute Vormittag der 20. Deutsche Schulpreis verliehen worden. In der Hauptkategorie gewann die Bertha-von-Suttner-Schule im hessischen Mürfelden-Walldorf. Sie zeige eindrucksvoll, wie eine Gemeinschaft mit mehr als 2000 Schülerinnen und Schülern gemeinsam pädagogische Ziele verfolge, erklärte die Jury. 6 weitere Schulen wurden in Spezialkategorien ausgezeichnet, darunter die Hamburger Stadtteilschule Wilhelmsburg, die den Preis für gesellschaftlichen Zusammenhalt erhielt. Außerdem wurde die Oberschule Bärenbostel im niedersächsischen Garbsen für ihr individuelles Lernkonzept ausgezeichnet. In Spanien reagiert die Politik auf die landesweiten Proteste gegen Wohnungsnot und überhöhte Mieten. Die Regierung hat mehrere Gesetzesänderungen auf den Weg gebracht. Zwangsräumungen sollen damit bis 2030 verboten werden. Allerdings nur, wenn sozial Benachteiligte betroffen sind und für sie kein alternativer Wohnraum vorhanden ist. Was das Gesetzespaket sonst noch vorsieht, weiß unser Madrid-Korrespondent Hans-Günther Kellner.
3: Auslaufende Mietverträge werden mit dem Dekret automatisch bis zum 31. Dezember 2028 verlängert und großen Immobilienfonds wird bis 2028 verboten, in Spanien Wohngebäude zu kaufen. Mit einem zweiten Dekret werden Mietverträge entfristet. Bislang laufen Mietverträge in Spanien maximal 8 Jahre. Im Anschluss können Mieter und Vermieter einen neuen Vertrag aushandeln. Mit dem Dekret könnten die Mieter auf Fortbestand ihres Vertrags bestehen. Ein Regierungsdekret tritt in Spanien schon mit der Veröffentlichung in Kraft, muss aber innerhalb eines Monats vom Parlament bestätigt werden. Die spanische Regierung sucht mit der Aufspaltung auf 2 Dekrete offenbar die Zustimmung der eher wirtschaftsnahen baskischen und katalanischen Regionalparteien für die Aussetzung von Zwangsräumungen, auch wenn diese Parteien die in einem zweiten Dekret vorgesehenen weiteren Maßnahmen ablehnen.
1: 129 Kilo. Diese Menge an Lebensmitteln wirft jeder EU-Bürger pro Jahr in den Müll. Das zeigen Zahlen des Statistikamts Eurostat für das Jahr 2024. Haushaltsabfälle machen laut der Statistik mehr als die Hälfte aller Lebensmittelabfälle aus. Gut ein Drittel fallen in frühen Phasen der Versorgungskette an, insbesondere bei der Herstellung. Und gut ein Zehntel der Lebensmittelabfälle entfallen auf Restaurants und Lieferservices. In Sachen Lebensmittelverschwendung liegt Deutschland seit Jahren etwa im EU-Durchschnitt. Eine Staatsanwältin aus Hamburg ist in Istanbul nach mehrtägiger Übelkeit im Krankenhaus gestorben. Nach Angaben der Nachrichtenagentur Anadolu wurden Ermittlungen eingeleitet, nachdem ein Arzt den Tod der Frau als verdächtig eingestuft hatte. Die Frau war als Urlauberin mit ihrem Mann Mitte September nach Istanbul gereist. Beide waren in einer Wohnung untergebracht. Nachdem sie 4 Tage lang unter Erbrechen gelitten hatte, suchte sie eine Notaufnahme auf. Dort starb sie kurz darauf. Die Ermittlungen zur Todesursache dauern an. Das waren die Nachrichten. Das Wetter: wolkig, zum Teil auch heiter, meist trocken, Höchstwerte 17 Grad in Glücksburg und bis 25 Grad in Rinteln. In der Nacht bewölkt, meist trocken, Tiefstwerte 16 bis 9 Grad, morgen mehr Sonne als Wolken, meist trocken, Höchstwerte 19 bis 28 Grad. Es ist 17.05 Uhr.
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4: Wir sprechen heute an dem Tag, an dem der Schulpreis verliehen wurde, über zukunftsweisende Schulkonzepte. Wir stehen ja, was die PISA-Studie angeht, ganz schlecht da in Deutschland. Singapur hingegen hat richtig gut abgeschnitten. Also fragen wir gleich, was machen die da anders? Außerdem geht es um moderne Geschichtsvermittlung, eine Ausstellung gegen das Vergessen in Rheinbeck. Schön, dass Sie dabei sind.

John Rutters Meditation über A Gaelic Blessing mit Katrin Finch und der Sinfonia Gymri. Sie hören NDR Kultur jetzt mit Musik aus unserem Album der Woche von einem der besten Kammerchöre der Welt, Tenebrae. The Journey heißt das Album, gerade erschienen mit Kompositionen der Gegenwart, wie dieser hier.

0: Media Vita von Carenza Briggs auf dem neuen Album von Tenebrae, aufgenommen zu ihrem 25-jährigen Jubiläum. Hier ist NDR Kultur. Anfang des Monats wurden ja die neuen PISA-Ergebnisse veröffentlicht. Und während Deutschland so schlecht abgeschnitten hat wie noch nie, stand Singapur wieder an der Spitze. Was macht das Bildungssystem des Stadtstaates so erfolgreich? Singapur legt inzwischen größten Wert auf Problemlösung, Eigenständigkeit und praxisnahes Lernen. Außerdem setzt es auf Zukunftstechnologien wie künstliche Intelligenz. Jennifer Johnston hat eine Schule besucht, in der KI dabei hilft, Schülerleistungen auszuwerten, Lernlücken frühzeitig zu erkennen und Schüler wie Lehrer gezielt zu unterstützen.
1: Der Chemieunterricht beginnt. Versory Grace trägt Schuluniform und Schutzbrille. Vorsichtig schüttet sie zwei Flüssigkeiten ineinander. Im Reagenzglas in ihrer Hand schäumt es. Die Flüssigkeit verfärbt sich. Die 16-Jährige tippt ihre Beobachtungen ins Tablet ein. Im Anschluss bekommt sie direkt ein persönliches Feedback von der künstlichen Intelligenz.
2: As you can see over here, AI has given.
3: Wie du hier sehen kannst, gibt mir die KI Verbesserungsvorschläge. Zum Beispiel könnte ich sagen, dass sich die Farbe von violett zu farblos verändert hat, anstatt einfach nur hat sich entfärbt zu schreiben. Zweitens hat die KI auch Punkte erkannt, die ich nicht erwähnt habe. Zum Beispiel habe ich die Temperaturveränderung nicht angesprochen.
1: Künstliche Intelligenz ist in Singapur Teil des Schulalltags. In der Grundschule lernen Schülerinnen und Schüler die Grundlagen kennen, also was KI überhaupt ist, welche Vorteile und Risiken es gibt. Mit circa 9 Jahren nutzen sie es im Unterricht. Versory Grace helfe die KI, ihre Antworten präziser zu formulieren.
3: Gleichzeitig muss ich KI mit Vorsicht nutzen und in der Lage sein, zu unterscheiden, was für mich hilfreich ist und was nicht.
1: Denn die Analyse sei nicht immer zu 100% korrekt, sagt sie. Chemielehrerin Wong zeigt, wie das Tool für die Lehrer aussieht. Sie kann auf dem Tablet live sehen, was die Schülerinnen und Schüler schreiben und sich gleichzeitig mit Hilfe von KI einen schnellen Überblick verschaffen, was viele Schüler falsch verstanden haben oder wo noch Lücken sind.
4: Früher, als wir noch keine KI hatten, musste ich die Arbeitsblätter wieder einsammeln, ich musste sie einzeln durchsehen und ich musste selbst versuchen, sie gedanklich zu analysieren. KI verkürzt die Zeit, die ich dafür benötige, sodass ich mehr Zeit habe, den Schülern individuelles Feedback zu geben.
1: Das Singapurer Bildungsministerium hat in den vergangenen Jahren eigene KI-Werkzeuge entwickelt. Da die Regierung große Sorgen habe, dass Schüler nicht mehr selbst denken, sondern alles an die KI auslagern, sagt Ong Kong Hong, der im Bildungsministerium landesweit die Lehrpläne mitentwickelt.
5: Bei unseren eigenen, vom Bildungsministerium entwickelten KI-Werkzeugen achten wir darauf, dass sie keine fertigen Antworten liefern. Sie sind nicht einfach nur Effizienzwerkzeuge oder Abkürzungen, um Hausaufgaben schneller zu erledigen.
6: To getting your homework done.
1: Sondern die KI gebe Rückmeldung und unterstütze, ähnlich wie im Chemieunterricht. Das übergeordnete Ziel des Lehrplans sei, die Schüler fit fürs 21. Jahrhundert zu machen, Spaß am Lernen zu fördern und das Gelernte in realen Lebenssituationen anwenden zu können. Mit dem Lernen legen Schülerinnen und Schüler in Singapur zudem bereits in jungen Jahren los, weit vor der ersten Klasse im Kindergarten.
3: Soweit ich mich an meine Zeit im Kindergarten erinnere, haben wir schon früh Zahlen gelernt, also einfache Zahlen von 1 bis 10, später von 1 bis 20. Außerdem wurde uns das Alphabet beigebracht, A, B, C, D, E, F, G. Wir haben auch mit einfachen englischen Wörtern angefangen.
1: Erzählt die 16-jährige Grace, während sie mit einer Pipette eine lila Flüssigkeit in eine klare Flüssigkeit tropft. Im Reagenzglas schäumt es bräunlich auf. Dank des KI-Feedbacks ist ihre Antwort dieses Mal präziser.
0: Die Schule der Zukunft? Jennifer Johnston war das aus Singapur hier für NDR Kultur.

Aus Nikolai Medners Zyklus Vergessene Weisen war das die Nummer 7, gespielt von Alexander Malofejew. Sie hören NDR Kultur, jetzt mit Musik von Johann Baptist Wanhall.

0: Strahlende Klänge hier bei NDR Kultur. Johann Baptist Wanhals Sinfonie G-Moll. Der erste Satz war das mit dem Concerto Köln. Jetzt hören wir von einem Projekt gegen das Vergessen für Schülerinnen und Schüler in Rheinbeek. Kulmhof war das erste NS-Vernichtungslager. Und das lag in der Nähe von Kowo, der langjährigen Partnerstadt Rheinbeeks. In diesem Jahr hat die Gemeinschaftsschule den Schüleraustausch aktiviert und dabei festgestellt, es gibt große Wissenslücken. Damit alle die Möglichkeit bekommen, mehr über die Geschichte von Kulmhof und Kowo zu erfahren, zeigt das Schloss Rheinbeek jetzt eine Ausstellung. Corinna Belo hat sich mit den Schülerinnen und Schülern in der Ausstellung getroffen.
1: Die kamen hier am Bahnhof an, mit den Zügen aus Lodz.
2: Vier Schüler sind gekommen. Jetzt stehen sie mit Kuratorin Elke Güldenstein vor den Ausstellungstafeln. Die sind voll mit historischen Fotos und Infotexten. Ein Foto zeigt Menschen, die am Bahnhof von Kowo ankommen. Was die damals nicht wussten, sie werden die Deportation nicht überleben.
1: Durch die Stadt mussten sie marschieren, irgendwie 2 Kilometer.
2: Die 13-Klässler haben zum ersten Mal Zeit, sich die Ausstellung über das NS-Vernichtungslager Kulmhof in Ruhe anzuschauen. Was die Schüler der Gemeinschaftsschule Rheinbeek von anderen Ausstellungsbesuchern unterscheidet, sie waren in diesem Jahr vor Ort, haben als Delegation Rheinbeeks Partnerstadt besucht und die Gedenkstätte. Frederik Bielig war auch dabei.
3: Es war sehr erfahrenswert und halt, als wir unseren Besuch da abgestattet haben, auch sehr traurig und erschütternd.
2: Elke Güldenstein vom Schloss Rheinbeek hat die Ausstellung in die Stadt geholt.
1: Ja, auf die Idee gekommen bin ich eigentlich durch einen Zufall, weil ich irgendwie zufällig in Berlin die Ausstellung über das unbekannte Vernichtungslager Kulmhof gesehen habe und festgestellt habe, dass die ja nur 14 Kilometer entfernt liegt von der Rheinbeeker Partnerstadt Kowo.
2: Und sie ergänzt:
1: Auschwitz ist ein Lager, das kennt jeder, aber wer kennt Kulmhof?
2: Dabei erprobte die SS bereits ab 1941 im Vernichtungslager Kulmhof die fabrikmäßige Massenvernichtung von Menschen, auch mit Gaswagen. Mehr als 150.000 wurden dort ermordet. Das und noch viel mehr erzählt die Ausstellung. David Chandromahan ist beim Besuch der Gedenkstätte einiges klar geworden.
4: Kann sein, dass ich den Namen vielleicht mal gehört habe, aber ich wusste nicht wirklich was darüber. Daher finde ich es auch noch mal wichtiger, sich darüber zu informieren.
2: Die Ausstellung erzählt, wer die Täter waren. SS-Männer, die nur ein Ziel kannten, effizient zu töten. Sie luden möglichst viele Opfer auf LKW und leiteten die Abgase direkt in den Laderaum. Ein qualvolles Sterben. Die Ausstellung erzählt aber auch von den Opfern. Sie zeigt Habseligkeiten, die ihnen vor ihrer Ermordung abgenommen wurden. Ein kleines Spielzeugflugzeug zum Beispiel oder einen gelben Davidstern aus Stoff. Emil Wenig hat eine Botschaft an alle, die vom KZ Kulmhof noch nie gehört haben.
5: Ich finde, die Leute sollten sich das anschauen, weil das ein Thema ist, was wirklich Relevanz hat, auch heutzutage, finde ich noch. Teilweise mit den Sachen, die wir auch in der Politik ja sehen. Und ich deshalb finde, dass darüber wieder aufgeklärt werden sollte mehr.
0: Die Ausstellung hat den Titel Entrechtet, Vertrieben, Ermordet und ist im Schloss Rheinbeek bis zum 8. November zu sehen. Sie hören NDR Kultur, jetzt mit Dvořáks slawischem Tanz Nummer 2, gespielt von Alexandre Tarot und Mariam Batsashvili.

0: Wir haben sie mit Henry Wieniawskis Violinkonzert Nummer 1 gehört. Das war der dritte Satz.
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0: Tokunbo ist der Name der Sängerin, die mit ihrer früheren Band Tok Tok Tok ein gutes Dutzend Alben mit jazzigen Klängen aufgenommen hat. Auf ihren drei bisherigen Soloplatten klang ihre Musik dann eher nach Folk. Nun erscheint ein neues Werk, das Abschied und Neuanfang zum Thema macht. Uli Kniep stellt Lost and Found von Tokunbo vor.
2: Lost My Ace aus dem vierten Soloalbum der hannoverschen Sängerin Tokunbo Akinro. Lost and Found, so der Titel, enthält ein gutes Dutzend luftiger Melodien zu autobiografischen Texten wie 70s Magazine Memory.
3: Ich hatte jetzt dieses Bedürfnis, eigentlich auch tatsächlich nach dem Tod meines Vaters so einen Song für ihn zu schreiben. Und daraus ist dann aber ein schöner Song über meine Eltern, über beide Eltern geworden. Und tatsächlich ist in dem Song sind auch meine Paten mit drin. Also die wichtigen Menschen in meinem Leben, die mich getragen haben durch meine Kindheit und meine Jugend, die ja auf zwei Kontinenten stattgefunden hat. Und das konnte ich einfach in diesen Song so einfließen lassen. Da bin ich sehr, sehr glücklich drüber.
2: Viele Jahre ihrer Kindheit hat die Musikerin in Nigeria verbracht und ihr Name Tokunbo hat eine tiefere Bedeutung.
3: Ja, der Name bedeutet das Kind, das in Übersee geboren ist und das nach Hause zurückkehrt. Und in unserer Stammestradition ist es so, dass der Großvater den Namen aussucht und dass da eben auch biografische Dinge mit einspielen. Ich bin eben hier in Deutschland geboren, habe dort gelebt und bin ja dann eben wieder hierher gekommen. Das heißt, es ist eine fast wie eine self-fulfilling prophecy.
2: Noch während der Corona-bedingten Einschränkungen hatte die Dozentin an der Hochschule für Musik, Theater und Medien in Hannover ihr Vorgängeralbum Golden Days produziert. 4 Jahre später nun gab es glücklicherweise wieder alle Möglichkeiten der Zusammenarbeit mit ihren Musikern wie der Geigerin Anne de Wolf. Trotzdem dauerte es wieder eine längere Zeit, bis alle Songs auf Lost and Found perfekt produziert waren.
3: Alle 4 Jahre ist so ein Turnus, den ich gut hinbekommen kann, als unabhängige Künstlerin, als Mutter mit den ganzen Prozessen, die da mit reinspielen, einfach das Schreiben und in Ruhe reifen lassen und ja, dann auf den Weg bringen. Das hat sich jetzt als einen guten Abstand herauskristallisiert. 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
2: 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Der Song Empty Nest reflektiert das Gefühl einer Mutter, die sich an das Loslassen ihres Kindes erst gewöhnen muss.
3: Mit wachsendem Flüggewerden kommt natürlich auch ein Wermutstropfen dazu. Einfach eine Schwermut manchmal auch darüber, dass bestimmte Zeiten eben vorbei sind. Aber gleichzeitig der Wunsch, wirklich mit ganz großer Hingabe auch loszulassen, um dann wieder als Anlaufpunkt da zu sein.
2: So ist Lost and Found wieder eine rundum angenehm zu hörende Kollektion eingängiger Melodien mit intelligenten Texten geworden. Und Tokunbo wird die Songs schon bald auf einer Tournee live vorstellen.

Musik aus dem Film Terminal, in dem ein Mann gezwungenermaßen auf dem Flughafen leben muss. Und weiter geht's hier bei NDR Kultur mit der isländischen Sängerin Laufey.

0: Franz Schuberts Klaviersonate A-Dur, das war der dritte Satz, gespielt von Andrea Lucchesini. Mein Name ist Julia Westlake. Nach den Nachrichten gleich geht's hier weiter mit den starken Stücken. Heute mit Kammermusik von Camille Saint-Saëns und Friederike Westerhaus am Mikrofon. Tschüss, schönen Abend noch.
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2: Um 18 Uhr mit Jan Busche. Der Bund will Bremen und Bremerhaven zu einem militärischen Logistikdrehkreuz ausbauen. Verteidigungsminister Pistorius unterzeichnete am Nachmittag die Absichtserklärung für Investitionen über rund 1,35 Milliarden Euro. Aus Bremen, Michael Kück.
3: Das Projekt mit dem Titel Deployment Hub 2031 soll sicherstellen, dass im Fall eines Angriffs die Bundeswehr und NATO-Soldaten beispielsweise Fahrzeuge und Panzer schnell über Bremen und Bremerhaven verlegen können. In Bremerhaven fließt das Geld unter anderem in den Bau neuer Kajen, in weitere Brücken, neue Straßen und Bahnanschlüsse. Am Bremer Airport wird in weitere Sicherheitsanlagen und in das Rollfeld investiert, um Starts und Landungen auch schwerer Militärmaschinen zu ermöglichen. Pistorius sagte, es gehe um tausende Soldaten, die über Bremerhaven und Bremen dorthin verlegt werden müssten, wo ein Abwehrkampf stattfinde. Die bräuchten beispielsweise Unterkünfte und die Möglichkeit, die Militärtechnik zu lagern und zu warten. Der Großteil der geplanten Summe von rund 1,5 Milliarden Euro kommt vom Bund. Das Land Bremen steuert rund 200 Millionen bei.
2: Außerdem soll die Bundeswehr einen zweiten Marinehafen an der Nordsee bekommen. Nach dpa-Informationen soll er im ostfriesischen Emden entstehen. Die Bundeswehr will dort demnach mehr als 1000 Soldaten und zivile Mitarbeiter stationieren. Der aktuell einzige Marinehafen an der Nordseeküste liegt in Wilhelmshaven. In Berlin ist heute Vormittag der 20. Deutsche Schulpreis verliehen worden. In der Hauptkategorie gewann die Bertha-von-Suttner-Schule im hessischen Mörfelden-Walldorf. Sie zeige eindrucksvoll, wie eine Gemeinschaft mit mehr als 2000 Schülerinnen und Schülern gemeinsam pädagogische Ziele verfolge, erklärte die Jury. 6 weitere Schulen wurden in Spezialkategorien ausgezeichnet, darunter die Hamburger Stadtteilschule Wilhelmsburg, die den Preis für gesellschaftlichen Zusammenhalt erhielt. Außerdem wurde die Oberschule Bärenbostel im niedersächsischen Garbsen für ihr individuelles Lernkonzept ausgezeichnet. Die Bundesregierung ringt um eine Lösung für die Pflegereform. Die Sozialdemokraten pochen weiter auf Änderungen an den Plänen. Nur mit Kürzungen werde der Entwurf morgen nicht im Kabinett beschlossen, sagte Fraktionschef Miersch. Er fordert einen Gerechtigkeitsausgleich zwischen privater und gesetzlicher Pflegeversicherung, damit die Privatversicherten stärker an den Kosten beteiligt werden. Die Grünen im Bundestag fordern, sehr hohe Vermögen stärker zu besteuern. Sie haben dazu ein Konzept vorgelegt, das Bund und Ländern pro Jahr zusätzliche Milliarden Euro Einnahmen sichern soll. Aus Berlin, Philipp Eckstein.
4: Das Steuersystem in Deutschland ist nicht gerecht, finden die Grünen im Bundestag. Konkret wollen sie Vermögen von mehr als 500 Millionen Euro mit jährlich 2% besteuern. Für Vermögen von mehr als 1 Milliarde Euro sollen es 3% sein, bei Vermögen von mehr als 10 Milliarden Euro dann 4%. Dabei sollen bereits entrichtete Einkommenssteuern damit verrechnet werden. Betroffen von der neuen Steuer wären nach Angaben der Grünen nur einige hundert Menschen in Deutschland. Für Bund und Länder erwarten sie dadurch Einnahmen von mehr als 20 Milliarden Euro jährlich.
2: Im Westjordanland ist es erneut zu Gewalt durch radikale israelische Siedler gekommen. Nach Angaben der israelischen Armee attackierten mehr als 100 Siedler das Dorf Jalut im Norden des Palästinensergebiets. Sie wollten verhindern, dass eine palästinensische Familie in ihr Haus zurückkehrt. Dazu setzten sie mehrere Gebäude von Palästinensern, darunter auch das Haus der Familie, in Brand. 3 israelische Polizisten wurden bei den Ausschreitungen verletzt. Die Polizei teilte mit, sie habe einen Verdächtigen festgenommen und 2 Minderjährige zum Verhör mitgenommen. Im niedersächsischen Dettum haben 2 Rottweiler ein Mädchen angefallen und schwer verletzt. Das 10-jährige Kind kam laut Polizei ins Krankenhaus. Es wurde ein Ermittlungsverfahren wegen fahrlässiger Körperverletzung gegen die 45-jährige Hundebesitzerin eingeleitet. Wie die beiden Rottweiler das Grundstück der Frau im Kreis Wolfenbüttel verlassen konnten, dazu wird nun ermittelt. Das zuständige Veterinäramt wurde über den Vorfall, der sich bereits gestern ereignet hat, informiert. Das waren die Nachrichten. Das Wetter in Norddeutschland. Heute Abend bleibt es meistens trocken und die Werte liegen bei 17 Grad in Glücksburg bis 25 Grad in Rinteln in Niedersachsen. Heute Nacht viele Wolken, ab und zu ziehen die aber auch davon und es bleibt meistens trocken. Die Nachtwerte liegen bei 16 bis 9 Grad. Morgen gibt es mehr Sonne als Wolken, meistens bleibt es trocken und die Werte morgen zwischen 19 und 28 Grad. Am Donnerstag etwas Regen, im Osten freundlicher und mehr Sonne, 17 bis 24 Grad. Und am Freitag mal Sonne, mal Wolken, immer wieder Sonne, 17 bis 21 Grad. Es ist 18.05 Uhr.
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5: Mit Friederike Westerhaus. Hallo, grüße Sie. Und heute geht's um einen der großen französischen Komponisten, Camille Saint-Saëns. Wobei, Komponist ist eigentlich ein bisschen kurz gegriffen. Saint-Saëns war nämlich auch Klaviervirtuose, Organist, er war Lehrer, Herausgeber, Autor und Kritiker. Er hat auch gemalt und sich mit Archäologie beschäftigt, auch mit Astronomie und Zoologie. Also jemand, der ganz umfassend interessiert und begabt war. Eine große Leidenschaft von ihm war die Kammermusik und die stellen wir heute in den Mittelpunkt. Der Karrierestart von Camille Saint-Saëns, der ist in eine Zeit gefallen, in der viel Oper gehört wurde in Frankreich. Aber Saint-Saëns hatte schon früh ein Herz für die Kammermusik. Die Sache war allerdings gar nicht so einfach, wie er selbst später festgehalten hat. Die Gesellschaften für Kammermusik, die nahmen überhaupt nur solche glänzenden Namen wie Beethoven, Mozart, Haydn und Mendelssohn in ihre Programme auf. Einige Male Schumann, um einen Beweis für ihren Wagemut zu erbringen. Das konnte Saint-Saëns allerdings nicht davon abhalten, sich in dem Metier zu versuchen und das mit Erfolg. Streichquartette hat er geschrieben, Klaviertrios und Klavierquartette, auch ein Quintett und eine ganze Reihe für gemischte Besetzungen. Das Klavier hat einen prominenten Part bei ihm, schließlich war es sein eigenes Instrument. 1892, mit Ende 50 und fast 30 Jahre nach seinem ersten Klaviertrio, setzte er sich auf Bitten seines Verlegers an sein zweites Klaviertrio. Tja, wenn da nur nicht die ganzen Ablenkungen gewesen wären. Was mich am Musizieren hindert, sind die Menschen, die ständig mit mir zu Mittag oder zu Abend essen wollen. Aber so schlimm war es dann wohl doch nicht, denn er schreibt wenig später: Ich schreibe 2 Seiten Musik am Tag, meißele, schabe, feile. Das ist das wahre Glück. Hier ist das Klaviertrio Nummer 2 in E-Moll von Camille Saint-Saëns und wir hören es mit dem Sitkowetzki-Trio.

Das Sitkowetzki-Trio mit dem zweiten Klaviertrio von Camille Saint-Saëns, und um den geht's hier in den starken Stücken bei NDR Kultur. Anfang dieses Jahres ist ein Album von der Fagottistin Amy Harmon erschienen, und da spielt sie auch Saint-Saëns, seine Fagottsonate in G-Dur. Die ist erst 1921 entstanden, im Todesjahr des Komponisten, war also eins seiner letzten vollendeten Werke. In der Zeit hat er übrigens auch eine Sonate für Oboe und eine für Klarinette geschrieben. Und er verlangt dem Fagott viel ab, virtuose Passagen, wo es sehr gute Grifftechnik braucht, aber auch hochliegende gesangliche Linien. Manchmal lässt das geradezu an Opernarien denken. Man würde vielleicht beim Hören nicht unbedingt drauf kommen, dass das Stück erst 1921 entstanden ist. Saint-Saëns schaut musikalisch in der Sonate eher in die Vergangenheit als in die Zukunft. Er hat sich unter anderem intensiv mit Barockmusik beschäftigt, zum Beispiel mit Corelli und Torelli. Und vielleicht kommt auch daher diese Klarheit in dem Stück. Amy Harmon spielt zusammen mit Tom Poster.

Die Fagott-Sonate in G-Dur von Camille Saint-Saëns mit Amy Harmon, Fagott und Tom Poster Klavier. Und hier in den starken Stücken bei NDR Kultur haben wir noch Zeit für eine weitere Sonate von Saint-Saëns. Ich habe es erwähnt, wie die Fagott-Sonate ebenfalls im Todesjahr 1921 entstanden ist, die Oboen-Sonate, Opus 166. 85 Jahre alt war Saint-Saëns damals und begann mit einer ganzen Serie von Holzbläsersonaten. Ich verwende meine letzte Kraft darauf, das Repertoire dieser sonst so vernachlässigten Instrumente zu erweitern, hat er damals an einen Freund geschrieben. Aus der Oboen-Sonate hören wir noch den ersten Satz, Andantino mit Philippe Tendre und Dana Dörken.

Philippe Tendre und Danae Dörken waren das mit dem ersten Satz aus der Oboensonate von Camille Saint-Saëns. Und das waren die starken Stücke bei NDR Kultur, heute mit Kammermusik von Saint-Saëns. Tschüss, sagt Friederike Westerhaus.

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1: Um 19 Uhr mit Jan Busche. Der Bund will Bremen und Bremerhaven zu einem militärischen Logistik-Drehkreuz ausbauen. Verteidigungsminister Pistorius unterzeichnete am Nachmittag die Absichtserklärung für Investitionen über rund 1,35 Milliarden Euro. Aus Bremen, Michael Kück.
2: Das Projekt mit dem Titel Deployment Hub 2031 soll sicherstellen, dass im Fall eines Angriffs die Bundeswehr und NATO-Soldaten beispielsweise Fahrzeuge und Panzer schnell über Bremen und Bremerhaven verlegen können. In Bremerhaven fließt das Geld unter anderem in den Bau neuer Kajen, in weitere Brücken, neue Straßen und Bahnanschlüsse. Am Bremer Airport wird in weitere Sicherheitsanlagen und in das Rollfeld investiert, um Starts und Landungen auch schwerer Militärmaschinen zu ermöglichen.
1: In Berlin ist der 20. Deutsche Schulpreis verliehen worden. In der Hauptkategorie gewann die Bertha-von-Suttner-Schule im hessischen Mörfelden-Walldorf. Sie zeige eindrucksvoll, wie eine Gemeinschaft mit mehr als 2000 Schülerinnen und Schülern gemeinsam pädagogische Ziele verfolge, hieß es von der Jury. 6 weitere Schulen wurden in Spezialkategorien ausgezeichnet, darunter die Hamburger Stadtteilschule Wilhelmsburg, die den Preis für gesellschaftlichen Zusammenhalt erhielt. Außerdem wurde die Oberschule Bärenbostel im niedersächsischen Garbsen für ihr individuelles Lernkonzept ausgezeichnet. Die Stimmen in der SPD für ein AfD-Verbotsverfahren mehren sich. Die Fraktionschefs von Bund, Ländern und Europaparlamenten sind dafür, so einen Schritt zu prüfen. Mehrere AfD-Landesverbände werden als gesichert rechtsextremistisch eingestuft. Aus Bremen, Sven Weingärtner.
3: Die rund 50 SPD-Vertreter und Vertreterinnen fordern in einer Erklärung, dass eine neue Bund-Länder-Arbeitsgruppe ein Verbotsverfahren vorbereitet. Innerhalb der Partei gebe es bereits einen Beschluss, so der SPD-Fraktionsvorsitzende im Bundestag Matthias Mirsch. Und das sei nun nochmal aktualisiert worden. Auch Verteidigungsminister Boris Pistorius sprach sich bei einer gemeinsamen Pressekonferenz in Bremen für diese Prüfung aus. Jede liberale Demokratie sei angreifbar, sagte er. Es sei an der Zeit, dass das Bundesverfassungsgericht klärt, ob die AfD verfassungsfeindlich ist.
1: Die geplanten Warnstreiks bei den Stadtbussen in Kiel, Lübeck, Neumünster und Flensburg sind abgewendet. Arbeitgeber und Gewerkschaften haben sich in der 4. Verhandlungsrunde auf einen neuen Tarifvertrag geeinigt. Nach Angaben der Gewerkschaft Verdi bekommen die etwa 1.800 Beschäftigten rückwirkend zum Juli 3% mehr Geld. Im kommenden April gibt es eine weitere Erhöhung um 2,6%. Die Tarifkommission der Gewerkschaft stimmte dem Ergebnis bereits zu. Das waren die Nachrichten. Das Wetter in Norddeutschland. Heute Nacht mal mehr, mal weniger Wolken und fast überall trocken. Nachtwerte 16 Grad in Westniedersachsen bis 9 Grad in der Lüneburger Heide. Morgen mehr Sonne als Wolken und bis zum Abend trocken. Höchstwerte 24 bis 29 Grad an Nord- und Ostsee sowie an der Müritz etwas kühler. Und am Donnerstag etwas Regen, im Osten freundlicher und die Werte am Donnerstag dann zwischen 17 und 24 Grad. Es ist 19.03 Uhr.
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4: Wir haben heute zweimal Klavierkammermusik für Sie herausgesucht und greifen gleich bei der ersten ein wenig tiefer ins Archiv. Ludwig van Beethoven Quintett für Klavier, Oboe, Klarinette, Horn und Fagott Es-Dur Opus 16. Hier aber in einer anderen Fassung, nämlich in der für Klavier, Violine, Viola und Violoncello, also traditionelles Klavierquartett. Das ist jetzt eine Aufnahme mit dem Brahms-Ensemble Hamburg. Das gibt es so lange nicht mehr. Es bestand aus Sebastian Knauer Klavier, Daniel Hope Violine, Philipp Dukes Viola und Klaus Stoppel Violoncello.

Musik von Ludwig van Beethoven. Das war sein Quintett Es-Dur Opus 16 hier in einer Fassung für Klavierquartett. Mit dem Brahms-Ensemble bestehend aus Sebastian Knauer, Daniel Hope, Philipp Jukes und Klaus Stoppel. Jetzt mit Klavierquartettmusik im Original weiter. Gabriel Fauré, gespielt vom Fauré-Quartett. Hören Sie sein Quartett Nummer 1, C-Moll, Opus 15.

Das war das Quartett Nummer 1 C-Moll Opus 15 von Gabriel Fauré, gespielt vom Fauré-Quartett. Das sind Dirk Mommerts Klavier, Erika Geldsetzer Violine, Sascha Frömpling Viola und Konstantin Heidrich Violoncello. Einen hoffentlich für Sie schönen Abend wünscht Ihnen Ludwig Hartmann.

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1: Um 20 Uhr mit Jan Busche. Der Bund will Bremen und Bremerhaven zu einem militärischen Logistik-Drehkreuz ausbauen. Verteidigungsminister Pistorius unterzeichnete am Nachmittag die Absichtserklärung für Investitionen über rund 1,35 Milliarden Euro. Aus Bremen, Michael Kück.
2: Das Projekt mit dem Titel Deployment Hub 2031 soll sicherstellen, dass im Fall eines Angriffs die Bundeswehr und NATO-Soldaten beispielsweise Fahrzeuge und Panzer schnell über Bremen und Bremerhaven verlegen können. In Bremerhaven fließt das Geld unter anderem in den Bau neuer Kajen, in weitere Brücken, neue Straßen und Bahnanschlüsse. Am Bremer Airport wird in weitere Sicherheitsanlagen und in das Rollfeld investiert, um Starts und Landungen auch schwerer Militärmaschinen zu ermöglichen.
1: In Berlin ist der 20. Deutsche Schulpreis verliehen worden. In der Hauptkategorie gewann die Bertha-von-Suttner-Schule im hessischen Mörfelden-Walldorf. Sie zeige eindrucksvoll, wie eine Gemeinschaft mit mehr als 2000 Schülerinnen und Schülern gemeinsam pädagogische Ziele verfolge, hieß es von der Jury. 6 weitere Schulen wurden in Spezialkategorien ausgezeichnet, darunter die Hamburger Stadtteilschule Wilhelmsburg, die den Preis für gesellschaftlichen Zusammenhalt erhielt. Außerdem wurde die Oberschule Bärenbostel im niedersächsischen Garbsen für ihr individuelles Lernkonzept ausgezeichnet. Die Stimmen in der SPD für ein AfD-Verbotsverfahren mehren sich. Die Fraktionschefs von Bund, Ländern und Europaparlament sind dafür, so einen Schritt zu prüfen. Mehrere AfD-Landesverbände werden als gesichert rechtsextremistisch eingestuft. Aus Bremen, Sven Weingärtner.
3: Die rund 50 SPD-Vertreter und Vertreterinnen fordern in einer Erklärung, dass eine neue Bund-Länder-Arbeitsgruppe ein Verbotsverfahren vorbereitet. Innerhalb der Partei gebe es bereits einen Beschluss, so der SPD-Fraktionsvorsitzende im Bundestag Matthias Mier. Und das sei nun nochmal aktualisiert worden. Auch Verteidigungsminister Boris Pistorius sprach sich bei einer gemeinsamen Pressekonferenz in Bremen für diese Prüfung aus. Jede liberale Demokratie sei angreifbar, sagte er. Es sei an der Zeit, dass das Bundesverfassungsgericht klärt, ob die AfD verfassungsfeindlich ist.
1: Die geplanten Warnstreiks bei den Stadtbussen in Kiel, Lübeck, Neumünster und Flensburg sind abgewendet. Arbeitgeber und Gewerkschaften haben sich in der 4. Verhandlungsrunde auf einen neuen Tarifvertrag geeinigt. Nach Angaben der Gewerkschaft Verdi bekommen die etwa 1.800 Beschäftigten rückwirkend zum Juli 3% mehr Geld. Im kommenden April gibt es eine weitere Erhöhung um 2,6%. Die Tarifkommission der Gewerkschaft stimmte dem Ergebnis bereits zu. Das waren die Nachrichten. Das Wetter in Norddeutschland. Heute Nacht mal mehr, mal weniger Wolken und fast überall trocken. Nachtwerte 16 Grad in Westniedersachsen bis 9 Grad in der Heide. Morgen mehr Sonne als Wolken und bis zum Abend trocken. 24 bis 29 Grad an Nord- und Ostsee und an der Müritz etwas kühler. Am Donnerstag Regen, im Osten freundlicher bis 24 Grad. Und am Freitag mal Sonne, mal Wolken, 17 bis 21 Grad. Es ist 20.03 Uhr.
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4: Heute mit Camilla Kaiser. Ich bin zurück aus der Sommerpause. Ich bin viel gereist in den letzten Wochen und es fällt mir sehr schwer, diesen Sommer ziehen zu lassen. Ich habe viele verschiedene Sprachen gehört. Ich war in landschaftlich ganz unterschiedlichen Gegenden unterwegs und auch die Art der Reisefortbewegung hat variiert. Von einer Station werde ich heute erzählen, aber ich sage erstmal Hallo mit Musik zu dem flirrenden Gefühl, das mich durch diesen Sommer getragen hat. Richard Galliano und Michel Potz mit Blow Up.

Beifall in Paris für Michel Portal und Richard Galliano, das titelgebende Stück ihres Albums Blow Up. Meine letzte Reisestation in diesem Sommer war Vilnius, das ist die Hauptstadt von Litauen. Vor 10 Jahren war ich schon mal dort, nur kurz auf der Durchreise. Dieses Mal hatte ich mehr Zeit. Zeit, die litauische Küche ausführlich zu testen, den Glockenturm der Kathedrale zu besteigen. 252 Stufen bin ich hochgekraxelt. Ich habe mir verschiedene Stadtviertel erlaufen und das Geburtshaus des legendären Geigers Jascha Heifetz gesehen. Weniger bekannt als Heifetz, zumindest in Deutschland, ist der Komponist Mikalojus Konstantinas Čiurlionis. Er hat Anfang des 20. Jahrhunderts in Vilnius gelebt. Er wurde 1875 in Varena geboren. Zu dem Zeitpunkt war das Teil des russischen Kaiserreichs. Es liegt südlich von Vilnius, auch im heutigen Litauen. Čiurlionis war Universalkünstler. Er hat gemalt, geschrieben und komponiert. Ich war im Čiurlionis-Haus in der Altstadt in Vilnius. Dort hat er 1907 und 1908 gelebt. Heute ist das ein ganz kleines Museum, wo auch regelmäßig Veranstaltungen stattfinden. An den Wänden hängen auch Kopien von Čiurlionis-Bildern. Und er lässt sich schnell erahnen, dass er viel Inspiration in der Natur gefunden hat. Er hat selbst gesagt: Ich möchte eine Symphonie komponieren aus dem Rauschen der Wellen, der geheimnisvollen Sprache des 100-jährigen Waldes, dem Zwinkern der Sterne aus unseren Volksliedern und meinem grenzenlosen Heimweh.

Onute Krajinite mit dem Klavierpräludium A-Moll von Michaelius Tschulionis. Sie hören die Sendung Combo und alle drei Wochen bringe ich hier Musik und Literatur zusammen. Ich wollte heute unbedingt litauische Literatur mitbringen und ich habe mich für ein Versepos entschieden von Kristi Jonas Donelaitis. Der hat im 18. Jahrhundert gelebt. Er war Lehrer und Pfarrer, protestantischer Pfarrer, und er gilt als Begründer der litauischen Nationalliteratur. Er hat auf Litauisch und auf Deutsch gepredigt in einer Gemeinde im ostpreußischen Tolminkemen, im sogenannten Preußisch-Litauen. Donelaitis hat ein Jahreszeitenkaleidoskop geschrieben und ja, jetzt könnte man natürlich denken, dass das heute über 200 Jahre später nicht sonderlich spannend ist zu lesen. Aber ich kann mich nur Birte Mühlhoff von der Süddeutschen Zeitung anschließen. Die hat vor 5 Jahren anlässlich der neuen Edition des Werks im C.H. Beck Verlag geschrieben, es wirke, Zitat, als würde man dem Jahreslauf folgend durch die Social-Media-Timeline eines ganzen Dorfes scrollen. Im Frühling wird ausgemistet, werden die Felder bestellt, im goldenen Herbst wird feuchtfröhlich Ernte und Hochzeit gefeiert, bevor sich die winterliche Stille über alles legt, über die vom Schnee bärtigen Kiefern. Ich möchte heute vor allem auf den Herbst schauen. Donelaitis berichtet davon, dass die singenden Vögel alle schon weggeflogen sind zum Überwintern im Süden. Aber die Gänse, Enten, Hähne und Hennen sind noch da. Und dann heißt es, meint aber nicht, dass wir euren lieblichen Stimmen zuliebe, euren Chorälen zuliebe, euch hegen und füttern. Oh nein, nur wegen eures Fleisches ertragen wir Schnattern und Gackern.

La Poule, die Henne von Jean-Philippe Rameau. Marc Minkowski hat Les Musiciens du Louvre geleitet. Die litauische Küche ist heute und war es auch schon zu Lebzeiten von Christi Jonas Donelaitis sehr fleischlastig. Mein Lieblingsessen in Vilnius waren so gefüllte Kartoffelknödel in Zeppelin-Form, Zeppelinei. Besonders gut fand ich die in der gebratenen Variante, aber das gab es nur in den Restaurants, wenn am Vortag genug Zeppelin-Knödel übrig geblieben sind und das war nicht so oft der Fall. Auch sehr lecker war die berühmte pinke Suppe, Chalti Bashay, eine kalte rote Beete-Suppe mit Dill und Eiern. In seinen Jahreszeiten schildert Donelaitis eine bäuerliche Hochzeitsfeier im Herbst. Da wird getanzt, getratscht, zu viel Alkohol getrunken. Es gibt auch eine Schlägerei mit ungebetenen Gästen. Und natürlich wird auch viel gegessen. Zitat: Fleisch vom Rind, vom Schwein, von prall gemästeten Gänsen, Lunge und Leber gekocht und jede Menge Gekröse. Und ja, dann gibt es später auch noch Ernährungstipps. Protagonist Lauras empfiehlt, alles gehört mit Maßen getan. Und auch beim Schlachten im Herbst ist Überlegung vonnöten. Deine Ernährung, Bruder, musst du ordentlich planen. Darauf erstmal ein Stück Hochzeitstorte, Wedding Cake von Camille Saint-Saëns.

Alexandre Kantorov und die Tapiola-Sinfonietta unter Jean-Jacques Kantorov mit Wedding Cake von Camille Saint-Saëns. Bei der Hochzeit, von der Christi Jonas Donelaitis in seinem Jahreszeiten-Vers-Epos erzählt, da wird natürlich auch getanzt. Donelaitis schreibt, Spielleute spielten mit ländlichen Instrumenten zum Tanze. Plykius schlug die Zimbel und Kubas strich seine Fiedel. Schneirukas mit gespannten Backen blies auf seiner Flöte.

Dorothee Oberlinger an der Blockflöte, Maciej Kommendant am Zimbal und Il Suona Parlante Orchester mit dem Tanz Hanak. Durch Vilnius fließen zwei Flüsse. Einmal die Vilnia, ein kleiner, wilderer Fluss, und der fließt in den zweiten, in den großen Fluss, in die Neris. Ich fand besonders die Ufer der Vilnia sehr schön. Da gab es auch Cafés mit tollem Flussblick. Und die Vilnia rahmt den Stadtteil Ushupis so ein bisschen ein. Das ist ein Künstlerviertel, so ein bisschen das alternative Viertel und auch selbsternannte Republik mit eigener Verfassung. Der erste Punkt lautet: Jeder Mensch hat das Recht, beim Fluss Vilnia zu leben. Und der Fluss Vilnia hat das Recht, an jedem vorbeizufließen. Und dann geht es auch weiter mit zum Beispiel dem Punkt: Jeder Mensch hat das Recht auf Zweifel, aber das ist keine Pflicht. Oder auch: Jeder Mensch hat das Recht, seinen Geburtstag nicht zu feiern oder zu feiern. Und es gibt auch Punkte für Tiere. Eine Katze ist nicht verpflichtet, ihren Besitzer zu lieben, aber muss in Notzeiten helfen. Die Verfassung der Republik Ushupis. Mein Lieblingsort dort war eine Flussschaukel, montiert an einer der kleinen Brücken. Durchs kniehohe Wasser konnte man in die Mitte des Flussbetts laufen und dann auf eine große Holzschaukel steigen, war gar nicht so einfach. Und dann in der Vilnia schaukeln. Überhaupt fand ich diese kleinen Brücken sehr charmant. Die Liebesbrücken mit lauter Schlössern dran, die das Liebesglück festhalten sollen. Manche schon sehr verrostet, andere noch ganz neu. Und sie alle erzählen von Hoffnungen und Träumen, so wie Monteverdis Liebesduett Pur ti miro. 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

Das Liebesduett aus Claudio Monteverdis L'Incoronazione di Poppea pur ti miro. Anna Prohaska und Magdalena Kozina haben gesungen. Andrea Marcon hat das La Cetra Barockorchester Basel geleitet. Ich lese gerade noch ein Buch über Vilnius von Tomas Venclova. Jahrgang 1937 ist er und ein bedeutender litauischer Lyriker. Vilnius, eine Stadt in Europa, heißt seine essayistische Liebeserklärung. Und er hat mich auf etwas gestoßen, was mir beim Anschauen des Stadtplans gar nicht aufgefallen ist. Er schreibt: So trivial es klingen mag, die Altstadt von Vilnius hat die Form eines Herzens. Nein, kein stilisiertes Herz. Es sieht genauso aus wie im medizinischen Atlas. Die Altstadt und die wilden Ufer der Vilnia stelle ich mir jetzt im Herbst noch schöner als im Sommer vor, als ich das alles gesehen habe. Jetzt noch eine Klavierminiatur von Mikalojus Tschulionis, Rudo, das litauische Wort für Herbst.

Onute Graginite mit einer herbstlichen Klavierminiatur von Mikalojus Čiurlionis. In Litauen spielt das Singen, vor allem das Singen im Chor, eine ganz wichtige Rolle. Da gibt es eine lange Tradition. Gesungen werden zum Beispiel Sutartinis, das sind mehrstimmige Volkslieder. Diese Tradition wird weitergetragen, weiterentwickelt. Romualdas Graginis, der Vater der Pianistin Onute Graginite und der Dirigentin Milga Graginite Tiller, hat die Chorszene in Litauen und speziell in Vilnius in den letzten Jahrzehnten sehr geprägt. Er hat dieses Chorstück komponiert, das sich mit seinem Titel in die Volksliedtradition stellt. Es heißt schlicht Sutartine.

Aidia Kammerchor mit Sutatine. Sie hören die Sendung Combo heute mit einer Playlist zu Christi Jonas Donelaitis Vers Epos Die Jahreszeiten. Dazu jetzt noch ein bisschen Herbstgefühl. So heißt ein Lied von Josephine Lang. Sie war Pianistin, Sängerin und Zeitgenössin von Clara Schumann. Die beiden hatten auch eine Brieffreundschaft. Sie haben im selben Jahr ihren Ehemann verloren. Und Clara Schumann, die damals schon berühmter war als Josephine Lang, hat sich dafür eingesetzt, dass Josephine Langs Lieder verlegt wurden. Herbstgefühl hier in der Fassung für Kontrabass und Klavier.

Lorraine Campé und Nathanael Gouin mit dem Lied Herbstgefühl von Josephine Lang. Hier als Lied ohne Worte in einer Bearbeitung für Kontrabass und Klavier. Christi Jonas Donelaitis hat seine Jahreszeiten im 18. Jahrhundert auf Litauisch geschrieben. Dass das heute so gut lesbar ist, das liegt vor allem auch an der deutschen Übersetzung von Gottfried Schneider. Der hat selbst eine Weile in Litauen gelebt und war wie Donelaitis Pfarrer und er hat hier eine sehr gelungene Übersetzung gefunden. Donelaitis scheint viele Talente gehabt zu haben. Er hat wohl auch Instrumente gebaut, Klaviere und Harfen. Seine Jahreszeiten sind eine Liebeserklärung an die Menschen in seinen Gemeinden, an die Natur, die Tiere, an den Lauf der Jahreszeiten. J'aime, die Erde, heißt dieser Titel vom Cinnamono-Duo aus Vilnius.

das Cinnamono-Duo mit Jemé, die Erde. Das war die Sendung Combo, heute mit Musik zu Christi Jonas Duneleites Jahreszeiten. In der deutschen Übersetzung von Gottfried Schneider, erschienen im CH Beck Verlag. Übrigens mit einem sehr schönen Cover mit dem typischen blumigen Stickmuster in den litauischen Nationalfarben Gelb, Grün und Rot. Mein Name ist Camilla Kaiser und ich wünsche Ihnen noch einen schönen Dienstagabend.

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1: Und dazu begrüßt Sie Andreas Göbel. Heute hören Sie neue Musik aktuell mit einem akustischen Blick auf den kommenden Monat Oktober. Los geht es mit Musik einer Jubilarin dieses Jahres, Iris Terschipper.

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Ein Ausschnitt aus Whistleblower von Iris Terschiphorst mit Jeremias Schwarzer Blockflöte und dem Ensemble Resonanz unter Peter Rundel. Am 22. Mai ist Iris Terschiphorst 70 Jahre alt geworden. Sie ist schon lange eine der einflussreichsten Komponistinnen der Gegenwart. Und ihre musikalischen Arbeiten reichen von klassischer Avantgarde über szenische Werke bis hin zu Experimenten mit Elektronik. Das Berliner Safran-Ensemble feiert Iris Terschiphorst am 18. Oktober. Das wird ein langer Nachmittag und Abend. Konzerte, Gesprächsrunden, Filme und die Komponistin selbst ist ebenfalls anwesend. Das findet alles statt in der Alten Münze in Berlin. Um 15 Uhr geht's los und die Abschlussfeier soll um 22.30 Uhr steigen. Und es gibt ein weiteres Jubiläum zu feiern. In diesem Jahr wird nämlich der Musikfonds 10 Jahre alt. Der Verein wurde im September 2016 auf Anregung der damaligen Staatsministerin für Kultur und Medien Monika Grütters gegründet. Und man hat sich auf die Fahnen geschrieben, die aktuelle Musik aller Sparten in ihrer Vielfalt und Komplexität zu fördern. Und das ist wirklich ernst gemeint. Es gibt da neue Musik, aber auch experimentellen Jazz, elektronische Musik oder Klangkunst. Und auch das wird gefeiert am 13. Oktober im Silent Green Kulturquartier in Berlin. Unter anderem mit einem improvisierten Solo-Set der brasilianischen Performerin Maria Portugal.

Hier haben wir Musik von Maria Portugal gehört. Primeira Missão heißt dieses Stück. Und live zu erleben ist sie bei einer Festveranstaltung anlässlich von 10 Jahren Musikfonds. Mit dabei Konzerte, Talks, Installation und Video. Und das alles am 13. Oktober von 18 bis 22 Uhr im Silent Green Kulturquartier in Berlin. Seit 5 Jahren immerhin gibt es schon in Berlin das Aggregate Festival. Das ist die deutsche Plattform für zeitgenössische computergesteuerte Pfeifenorgelmusik. Also da treffen die großen mechanischen Orgeln auf Computersteuerung und Elektronik. So am 30. September im Konzerthaus Berlin an der dortigen Jämlich-Orgel. Die wird nämlich über eine MIDI-Schnittstelle direkt per Computer angesteuert. Und am 1. Oktober in der St. Hedwigs-Kathedrale. Da gibt es dann ein umfangreiches Werk für Orgel und 100 Lautsprecher. Und wir hören hier zeitgenössische Musik für Orgel, die schon ein bisschen älter ist. Sie stammt von George Ligeti.

Der Organist Zsigmond Szatmári mit Coulet, der zweiten der beiden Etüden für Orgel von György Ligeti. Und Orgel und Elektronik erwartet Sie beim Aggregate Festival am 30. September und 1. Oktober im Konzerthaus Berlin bzw. in der St. Hedwigskathedrale. Aber das ist längst nicht alles, was an zeitgenössischer Musik im Oktober in Berlin stattfindet. Der Oktober ist gleichzeitig der Monat der zeitgenössischen Musik. Das findet schon zum 10. Mal statt. Und das ist das Dachfestival der Initiative Neue Musik und seiner Plattform Field Notes. Vom 2. bis zum 31. Oktober können Sie da eine Fülle von Veranstaltungen erleben. Und es beginnt mit einem dreitägigen Ensemblefest vom 2. bis zum 4. Oktober mit einigen der wichtigsten Berliner Ensembles für neue Musik. Darunter das Ensemble Mosaik, Lux NM, das Safran Ensemble und viele andere mehr. Die US-amerikanische Komponistin Missy Missoli ist derzeit eine der aufregendsten Komponistinnen. Sie schreibt Opern, aber auch Musik für ihre eigene Band. Sie ist Komponistin, Pianistin und Performerin. Und ihr ist es wichtig, Musik zu schreiben, die nur im Hier und Jetzt entstehen kann.

Der Cellist Gauthier Capuçon mit dem Stück The Usual Illusion von Missy Mussoli. Und Missy Mussoli ist in dieser Saison NDR Artist Across Ensembles. Das ist so etwas wie ein Artist in Residence, nur in diesem Fall von gleich vier Ensembles des NDR, nämlich des NDR Elbphilharmonieorchesters, der NDR Radiophilharmonie, des NDR Vokalensembles und der NDR Big Band. Und kennenlernen können Sie Musik von Missy Mussoli live mit dem NDR Elbphilharmonieorchester unter Chefdirigent Alan Gilbert. Da gibt es dann ihr Orchesterwerk Orpheus Unknown. Das gibt es in der Hamburger Elbphilharmonie am 8. und 11. Oktober und am 9. Oktober in der Lübecker Musik- und Kongresshalle. Der britische Komponist Julian Anderson, im kommenden Jahr wird er 60 und er hat schon mit 25 seinen Durchbruch erlangt mit einem großen Orchesterwerk. Und längst wird seine Musik von vielen wichtigen Ensembles aufgeführt. Er unterrichtet auch, hat eine Professur, ist aber auch als Konzertveranstalter und Moderator tätig. Vor gut 10 Jahren hat er für die Geigerin Caroline Wittmann ein Violinkonzert geschrieben, der Titel »In lieblicher Bläue«.

die Geigerin Caroline Wittmann und das London Philharmonic Orchestra unter Wladimir Jurowski mit einem Ausschnitt aus dem Violinkonzert in lieblicher Bläue von Julian Anderson. Und das neue Ensemble hat jetzt Julian Anderson ein ganzes Programm gewidmet in der Reihe Musik 21 im NDR. Im Mittelpunkt steht der umfangreiche Liedzyklus Life Cycle mit der Sopranistin Anna Dennis als deutsche Erstaufführung. Das findet statt am 23. Oktober um 20 Uhr im kleinen Sendesaal des NDR in Hannover. In Lübeck gibt es eine ganz besondere Kammermusikreihe, die trägt den Titel Klangbilderkonzerte. Das Theater Lübeck kooperiert darin mit Lübecker Gemeinden und Institutionen. Und man nimmt Bezug auf aktuelle Ausstellungen und Themen. Jetzt im Oktober auf eine Ausstellung in der Kunsthalle St. Annen. Da gibt's Werke des dänischen Künstlerehepaares Else Alfeld und Carl Henning Pedersen. Das sind zwei wichtige Vertreter der europäischen Nachkriegsmoderne. Sie haben sich während der deutschen Besetzung Dänemarks mit der von den Nationalsozialisten als entartet diffamierten Kunst solidarisiert und nach dem Zweiten Weltkrieg weiter für freie und von irgendwelchen Normen unabhängige Kunst eingesetzt. Das können Sie sehen und am 12. Oktober dazu Musik hören, unter anderem von Thomas Addis.

Die Berliner Philharmoniker unter Simon Rattle mit einem Ausschnitt aus Tavert von Thomas Addis. Und Musik von Thomas Addis, aber auch von anderen Komponisten, können Sie beim ersten Klangbilderkonzert dieser Saison des Theaters Lübeck erleben. Das gibt es am 12. Oktober um 19.30 Uhr im Haus Eden in Lübeck. Und Sie hören die neue Musik aktuell. Im Studio ist Andreas Göbel. Heute Aktuelles mit Blick auf den Monat Oktober. Und auch im Oktober können Sie Konzerte im Rahmen des Impuls-Festivals für Neue Musik Sachsen-Anhalt erleben. Das Motto ist in diesem Jahr die Verhüllung des Lichts. Und das greift das diesjährige Motto Stadt, Licht, Leben, Energie der Stadt Halle auf. Und am 8. Oktober gibt es unter genau diesem Motto die Verhüllung des Lichts ein Konzert, das unter anderem das Ensemble Pony Says beteiligt. Das Trio hat die Besetzung Klavier bzw. Keyboard, Schlagzeug bzw. E-Drums und Gitarre bzw. E-Gitarre. Daneben spielen sie auch auf Ad-Hoc-Instrumenten, arbeiten mit Live-Elektronik, Licht und Video.

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2: Ein Ausschnitt aus dem Stück Negative Space A von Yiran Zhao, hier gespielt vom Ensemble Pony Says. Und zu erleben sind die im Rahmen des Impulsfestivals für Neue Musik Sachsen-Anhalt am 8. Oktober um 20 Uhr im Steintor Varieté in Halle. Daneben wirken auch noch mit das Philharmonische Kammerorchester Wernigerode und das Landesjugendensemble Neueste Musik Sachsen. Ein Zentrum für Kunst und Kultur ist seit gut 20 Jahren im Magdeburger Forum Gestaltung, untergebracht in der ehemaligen Kunstgewerbe- und Handwerkerschule der Stadt. Und man ist ganz klar mit dem Ziel angetreten, die gestalterische und künstlerische Arbeit wiederzubeleben am Ort der 1963 geschlossenen Fachschule für angewandte Kunst. Und dort gibt es auch regelmäßig Konzerte, so am 7. Oktober unter anderem mit Musik von C. René Hirschfeld.

der Pianist Joshua Rupley mit ein paar Minuten aus der Musik für Piano Solo von C. René Hirschfeld. Und Musik von C. René Hirschfeld, daneben Werke von Thomas Buchholz und Franz Kern-Biederstedt, alles Uraufführungen, können Sie in Magdeburg erleben. Und da gibt es dann auch Einführungen durch die Komponisten. Es singen die Mezzosopranistin Lissa Maibohm und der Tenor Andras Adamek und es spielt das Ensemble Contempo. Am 7. Oktober um 19.30 Uhr im Forum Gestaltung in Magdeburg. Seit einigen Jahren gibt es in Leipzig ein Kompositionsstipendium, ausgelobt von der Stadt Leipzig, und das ist das internationale Hans-Eisler-Stipendium. Wer das bekommt, lebt 5 Monate in der Geburtswohnung von Hans Eisler in Leipzig. Dazu gibt es 1.200 € im Monat und man kann sich in das Musikleben der Stadt einleben. Und es wird darum gebeten, dass der Komponist oder die Komponistin in dieser Zeit ein neues Stück schreibt, das dann in der Kammermusikreihe Musica Nova im Gewandhaus in Leipzig uraufgeführt wird. In diesem Jahr ist das der spanische Komponist Francisco Pupillo Chiclana und sein neues Werk mit dem Titel Schreiben, Spielen erlebt am 7. Oktober um 19.30 Uhr im Mendelssohn-Saal des Gewandhauses seine Uraufführung. Und mit dabei ist auch der Komponist und Pianist Steffen Schleiermacher. Er ist Vorsitzender der Jury des Stipendiums und hier spielt er Klavier.

Steffen Schleiermacher mit dem Klavierstück Haiku für Pierre Boulez von Toshio Hosokawa. Und am 7. Oktober präsentiert Steffen Schleiermacher das neue Stück des diesjährigen Stipendiaten des internationalen Hans-Eisler-Stipendiums der Stadt Leipzig, Francisco Pupillo Chiclana. Und wer das Stipendium für das kommende Jahr bekommt, da darf man gespannt sein, denn am 7. Oktober wird auch bekannt gegeben, wer das dann sein wird. Beginn der Veranstaltung ist im Mendelssohn-Saal des Leipziger Gewandhauses um 19.30 Uhr. Und jetzt hier in der neuen Musik aktuell noch drei Neuerscheinungen. Die erste betrifft die letzten Aufnahmen des Trio Orcanto in der alten Besetzung. Vor 2 Jahren hat ja der Pianist Nicholas Hodges das Trio verlassen. Inzwischen ist Stefan Wirth neuer Pianist dort. Aber vor gut 2 Jahren hat sich das Trio noch mit Nicholas Hodges zu einer letzten Aufnahmesession in dieser Besetzung zusammengetan. Das ist jetzt herausgekommen und auf der neuen CD sind Werke von Beat Forer, Brice Posey, Misato Mochizuki und Rebecca Saunders.

das Trio a canto mit einem Ausschnitt aus dem Stück That Time von Rebecca Saunders. Und die neue CD des Trio a canto, die letzte in der alten Besetzung, heißt Out into the Open und ist erschienen bei Vergo. Ebenso wie das neue Album der Reihe Podium

Gegenwart der Edition Zeitgenössische Musik des Deutschen Musikrats. Da wählt ja eine Fachjury junge Komponistinnen und Komponisten aus und die bekommen die Möglichkeit, sich mit einer Veröffentlichung zu präsentieren und damit die größere Öffentlichkeit für ihre Musik zu interessieren. Das ist in der Regel eine CD, das kann aber auch eine DVD sein oder eine digitale Veröffentlichung. Im aktuellen Fall ist es eine Doppel-CD plus digital streambares Video. Der in Teheran geborene Komponist Armen Fezabadi hat sich für seine Veröffentlichung für ein einziges großes Werk entschieden, nämlich für seine Kammerhöroper Deep Siesta. Darin geht es um zwei künstliche Wesen, die aus ihrer Perspektive unsere Welt entdecken. Dann vernichten sie die Menschheit und schließlich auch sich selbst. Viele Themen kommen hier zusammen, künstliches Bewusstsein, aber auch die Frage, was ist eigentlich Menschlichkeit? Das ist ein multimediales Werk, das auch Audio-, Video- und Fotoaufnahmen enthält, nämlich solche des Knabenchors des Veda Musikinstituts in Teheran. Und so beginnt die Kammerhöroper.

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Der Prolog aus Deep Siesta von Armen Faeser-Badi mit den neuen Vokalsolisten und dem Safran-Ensemble unter Yalda Samani. Die ganze Kammerhöroper bekommen Sie in der Porträtreihe der Edition Zeitgenössische Musik, Podium Gegenwart des Deutschen Musikrats beim Label Vergo. Schon sehr viel länger im Geschäft ist der schwedische Komponist Anders Hilborg. Er ist Anfang 70 und ein Komponist, dessen Musik sich durch literarischen Mystizismus, philosophische Neugierde und originellen Umgang mit traditionellen Elementen auszeichnet. Und er sagt, wenn ich komponiere, vor allem für Orchester, liebe ich es, Klänge hervorzubringen, die man nicht wirklich identifizieren kann.

der dritte Teil aus Sound Atlas von Anders Hilborg mit den Göteborger Sinfonikern unter Brad Lappmann. Und drei Werke für bzw. mit Orchester von Anders Hilborg sind auf der neuen CD mit dem Titel Lost Landscapes zu bekommen beim Label Alpha. Und soweit die neue Musik aktuell für heute. Ich bin Andreas Göbel, bedanke mich für Ihr Interesse und Ihre Aufmerksamkeit und wünsche Ihnen noch einen schönen Abend und eine gute Nacht.

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1: Um 22 Uhr mit Jan Busche. Der Bund will Bremen und Bremerhaven zu einem militärischen Logistikdrehkreuz ausbauen. Verteidigungsminister Pistorius unterzeichnete die Absichtserklärung für Investitionen über rund 1,35 Milliarden Euro. Aus Bremen, Michael Kück.
2: Das Projekt mit dem Titel Deployment Hub 2031 soll sicherstellen, dass im Fall eines Angriffs die Bundeswehr und NATO-Soldaten beispielsweise Fahrzeuge und Panzer schnell über Bremen und Bremerhaven verlegen können. In Bremerhaven fließt das Geld unter anderem in den Bau neuer Kajen, in weitere Brücken, neue Straßen und Bahnanschlüsse. Am Bremer Airport wird in weitere Sicherheitsanlagen und in das Rollfeld investiert, um Starts und Landungen auch schwerer Militärmaschinen zu ermöglichen.
1: In Berlin ist der 20. Deutsche Schulpreis verliehen worden. In der Hauptkategorie gewann die Bertha-von-Suttner-Schule im hessischen Mörfelden-Walldorf. Sie zeige eindrucksvoll, wie eine Gemeinschaft mit mehr als 2000 Schülerinnen und Schülern gemeinsam pädagogische Ziele verfolge, hieß es von der Jury. 6 weitere Schulen wurden in Spezialkategorien ausgezeichnet, darunter die Hamburger Stadtteilschule Wilhelmsburg und die Oberschule Bärenbostel im niedersächsischen Garbsen. Nach dem Sieg bei der Landtagswahl in Sachsen-Anhalt vor gut 3 Wochen hat AfD-Spitzenkandidat Siegmund jetzt angekündigt, sich der Wahl zum Ministerpräsidenten stellen zu wollen. In der Dezember-Sitzung des Magdeburger Landtags wolle er antreten, so Siegmund. Die AfD hatte die Landtagswahl in Sachsen-Anhalt zwar deutlich gewonnen, eine absolute Mehrheit aber verpasst. Sie führt derzeit Gespräche mit dem BSW über eine mögliche Zusammenarbeit. Das BSW schließt eine Koalition derzeit aus. Siegmund hatte vor der Landtagswahl mehrfach ausgeschlossen, ohne eigene absolute Mehrheit zu regieren. Der englische Spitzenclub Manchester City ist offiziell wegen schwerwiegender Verstöße gegen Finanzregeln für schuldig befunden worden. Das teilte die Fußball-Premier League am Abend mit. Aus London, Franziska Hoppen.
3: So habe der Premier League-Verein etwa mit kommerziellen Partnern Scheinverträge abgeschlossen, um seine Einnahmen künstlich in die Höhe zu treiben und seine Kosten um umgerechnet mehr als 1 Milliarde Euro zu senken. Dies sollte den Anschein erwecken, City halte Finanzvorschriften ein. Laut Geschäftsführer der Premier League, Richard Masters, habe City fast ein Jahrzehnt lang, Zitat, systematisch gegen die Regeln der Premier League verstoßen. City hat bis Freitag Zeit, gegen die Entscheidung Berufung einzulegen. Über Sanktionen gegen den Verein wird in einer weiteren Anhörung entschieden. Sie kann Geldstrafen, Punktabzüge und weitere sportliche Sanktionen verhängen.
1: Das waren die Nachrichten. Das Wetter in Deutschland. Heute Nacht mal mehr, mal weniger Wolken und fast überall trocken. Nachtwerte 19 Grad in Essen bis 4 Grad in Ostbayern. Morgen wechseln sich Sonne und Wolken ab. Später sind auch ein paar einzelne Schauer möglich, bis zu 30 Grad. Am Donnerstag im Osten freundlich, sonst mehr Wolken bis 26 Grad. Und am Freitag wechselhaft im Westen und Südwesten sonniger bis 23 Grad. Es ist 22.03 Uhr.
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4: Das NDR RBB Jazzkonzert heute mit einem österreichischen Duo, das aus einem Pianisten besteht, der vor Ideen nur so sprudelt und fast jährlich mit einem neuen Projekt überrascht. Die Rede ist von David Hellbock, der auf der Jazz Baltica 2026 am Timmendorfer Strand zusammen mit der E-Bassistin und Cellistin Julia Hofer aus Wien zu erleben war. Mit einer Musikerin, die bislang eher in der Popwelt für Aufmerksamkeit sorgte. Mit ihrem Album Faces of Night, das von der London Times zu einem der besten Jazzalben des Jahres gekürt wurde, erforschten sie die vielfältigen Gesichter der Nacht. Mal verträumt und sphärisch, mal ganz irdisch und groovend. Wie selbstverständlich zwischen Robert Schumann, Thelonious Monk und Prince hin und her wandelnd. Eine Melange, mit der Julia Hofer und David Hellbock am Nachmittag des 28. Juni, also am letzten Tag des Festivals, während des größten Hitzewochenendes des Jahres, auf der Jazz Baltica Hauptbühne zu erleben waren. Bei einem Auftritt, zu dem sie ganz herzlich Thomas Haag begrüßt.

Vielen Dank. Ja, einen wunderschönen guten Nachmittag. Ich hoffe, Sie haben es alle fein warm. Wir spielen heute Stücke von unserem ganz aktuellen Album Faces of Night. Begonnen haben wir mit einer Komposition von Chiay Gurdjieff, einem armenischen Lebenskünstler, Mystiker und Philosophen. Sein Stück nannte sich Woman's Dance. Dieses zweite Stück war eine Komposition von mir, trug den Titel Dancing to Another Space. Ja, es geht weiter mit zwei Stücken von Prince. Julia und ich, wir sind beide ziemlich inspiriert von Prince und spielen jetzt zwei Stücke für Sie, aber lassen Sie selber erraten, was das sein könnte.

Vielen herzlichen Dank. Ja, das erste Stück war natürlich Purple Rain und das zweite Sexy MF. Wir haben noch eine Komponistin dieses Mal, die eine große Inspiration für uns beide ist. Und das nächste Stück ist nämlich von Carla Bley. Und Carla Bley hat ja auch mit Steve Swallow auch im Duo gespielt und deswegen auch für mich eine ganz große Inspiration. Das nächste Stück heißt Utviklingssang, was wir für sie spielen, dieses Mal aber mit Klavier und Cello.

0: Dankeschön. Julia Hofer.
1: David Hellbach.
0: Dankeschön. Ja, das war ein Stück von mir, trug den Titel Dark Soul. Jetzt kommt ganz was anderes. Wer meine Konzerte mitverfolgt, weiß, dass ich ein großer Thelonious Monk-Fan bin, quasi ein Monkaholic. Und unsere Platte heißt Faces of Night und was würde besser passen zur Nacht als eine Version von uns von Round Midnight.

0: Vielen Dank. Wir kommen nun leider zum letzten Stück.
1: Wir schauen mal.
0: Diesmal ein Stück von mir trägt den Titel Night Dances.

Night Dances, Tänze der Nacht, getanzt von Gesichtern der Nacht, verträumt und sphärisch, aber auch sehr irdisch und groovend in Szene gesetzt, von der Cellistin und E-Bassistin Julia Hofer sowie dem Pianisten David Hellbock, einem der großen Aushängeschilder des jungen Jazz in Österreich. Wir hörten einen Mitschnitt der NDR Jazz-Redaktion, der am 28. Juni auf der Jazz Baltica Hauptbühne entstand, also am letzten, nur unwesentlich kühleren Tag des Festivals am Timmendorfer Strand, im großen Saal des Maritim Seehotels, der mit seinen Temperaturen nicht nur für viele Musikerinnen und Musiker zur Herausforderung wurde. Ein Umstand, den der Posaunist und Festivalleiter Nils Landgren in einer amüsanten Zwischenmoderation ansprach, in der er auf die deutsche Formulierung hitzefrei einging. Ein Wort, das er als schwedisches Schulkind nie verstanden habe, das ihm mittlerweile aber durchaus ein Begriff sei. Für Julia Hofer und David Hellbock gab es hitzefrei nach ihrer Jazz-Baltica-Version des Freedom Jazz Dance von Eddie Harris. Eine Aufnahme zum Ausklang eines Radiokonzerts, das Sie ebenfalls in unserer App ardsounds.de oder online finden. Mehr Jazz gibt es auf unseren Internetseiten ardjazz.de oder auch ndr.de/jazz. Mein Name ist Thomas Haag. Vielen Dank fürs Zuhören und bis bald.

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1: Um 23 Uhr mit Jan Busche. Der Bund will Bremen und Bremerhaven zu einem militärischen Logistik-Drehkreuz ausbauen. Verteidigungsminister Pistorius unterzeichnete die Absichtserklärung für Investitionen über rund 1,35 Milliarden Euro. Aus Bremen, Michael Kück.
2: Das Projekt mit dem Titel Deployment Hub 2031 soll sicherstellen, dass im Fall eines Angriffs die Bundeswehr und NATO-Soldaten beispielsweise Fahrzeuge und Panzer schnell über Bremen und Bremerhaven verlegen können. In Bremerhaven fließt das Geld unter anderem in den Bau neuer Kajen, in weitere Brücken, neue Straßen und Bahnanschlüsse. Am Bremer Airport wird in weitere Sicherheitsanlagen und in das Rollfeld investiert, um Starts und Landungen auch schwerer Militärmaschinen zu ermöglichen.
1: Der oberste Gerichtshof der USA hat der Regierung von Präsident Trump vorerst wieder erlaubt, Migranten in Drittstaaten abzuschieben. Der Supreme Court gab einem Eilantrag des Justizministeriums statt und setzte damit das Urteil eines Bundesrichters aus, der die Praxis für rechtswidrig erklärt hatte. Im Dezember will sich der Supreme Court erneut mit dem Fall befassen und ein endgültiges Urteil fällen. Seit Beginn der Regelung im vergangenen Jahr wurden laut Menschenrechtsgruppen mehr als 25.000 Migranten in 29 Länder abgeschoben. Eine Staatsanwältin aus Hamburg ist in Istanbul nach mehrtägiger Übelkeit im Krankenhaus gestorben. Nach Angaben der Nachrichtenagentur Anadolu wurden Ermittlungen eingeleitet, nachdem ein Arzt den Tod der Frau als verdächtig eingestuft hatte. Die Frau war als Urlauberin mit ihrem Mann Mitte September nach Istanbul gereist. Beide waren in einer Wohnung untergebracht. Nachdem sie 4 Tage lang unter Erbrechen gelitten hatte, suchte sie eine Notaufnahme auf. Der englische Fußballspitzenclub Manchester City ist offiziell wegen schwerwiegender Verstöße gegen Finanzregeln für schuldig befunden worden. Das teilte die Fußball Premier League am Abend mit. Aus London, Franziska Hoppen.
3: So habe der Premier League-Verein etwa mit kommerziellen Partnern Scheinverträge abgeschlossen, um seine Einnahmen künstlich in die Höhe zu treiben und seine Kosten, um umgerechnet mehr als 1 Milliarde Euro zu senken. Dies sollte den Anschein erwecken, City halte Finanzvorschriften ein. Laut Geschäftsführer der Premier League, Richard Masters, habe City fast ein Jahrzehnt lang, Zitat, systematisch gegen die Regeln der Premier League verstoßen. City hat bis Freitag Zeit, gegen die Entscheidung Berufung einzulegen. Über Sanktionen gegen den Verein wird in einer weiteren Anhörung entschieden. Sie kann Geldstrafen, Punktabzüge und weitere sportliche Sanktionen verhängen.
1: Das waren die Nachrichten. Das Wetter in Deutschland. Heute Nacht mal mehr, mal weniger Wolken. Fast überall trocken und die Nachtwerte liegen zwischen 19 Grad in Essen und bis zu 4 Grad in Ostbayern. Morgen wechseln sich Sonne und Wolken ab, später sind ein paar Schauer möglich und die Werte bis zu 30 Grad. Am Donnerstag im Osten freundlich, ansonsten mehr Wolken, aber fast überall trocken, 17 bis 26 Grad. Und am Freitag wechselhaft, im Westen und Südwesten freundlicher, 17 bis 23 Grad. Es ist 23.03 Uhr.
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4: Maestro oder Primus inter pares, über das Phänomen des Dirigierens, die letzte Folge unserer dreiteiligen Reihe. In Folge 2 ging es um die Geschichte des Dirigierens. Heute steht die Perspektive der Orchestermusikerinnen und Musiker im Mittelpunkt. Wie wichtig ist für Sie die Person mit dem Taktstock? Wie genau entsteht der Klang aus einer Geste heraus? Und was können Dirigentinnen und Dirigenten richtig oder falsch machen? Eine Sendung von Ralitza Nikolov aus dem Jahr 2024.

0: Ein Konzert rührt das Publikum an, ein anderes mit demselben Programm lässt es kalt. Was da geschieht im Konzert, musikalisch, atmosphärisch, zwischen der Person, die vorn steht, und dem Orchester, wird mindestens zu einem Teil immer rätselhaft bleiben. Entsprechend ist es gar nicht leicht, Eigenschaften zu benennen, die eine Dirigentin, ein Dirigent mitbringen muss, um zu überzeugen, sagt Claudia Strenkert, Solohornistin des NDR Elbphilharmonieorchesters.
1: Weil ein Dirigent einfach unfassbar viele Eigenschaften braucht, um im Endeffekt wirklich ein exzellenter Dirigent zu sein.
0: So kann das Sprechen darüber immer nur eine Annäherung sein. Es ist interessant zu hören, wie Claudia Strenkert und drei Kollegen spontan darauf antworten, welche wesentlichen Eigenschaften ihnen zuerst einfallen, die eine Dirigentin, ein Dirigent braucht, um vor einem Orchester reüssieren zu können. Aus der Antwort des Soloflötisten der NDR Radiophilharmonie Christoph Renz wird deutlich, dass durchaus auch gegensätzliche Fähigkeiten zusammengehen müssen.
2: Sensibilität ist ganz klar, sowohl für die Musik als auch für Menschen. Es klingt absurd, aber auch eine gewisse, was wäre das Gegenteil, Unsensibilität, weil der Job, glaube ich, sehr einsam ist, die Position. Und wenn man zu sensibel ist, auch die Gefahr birgt, dass man sich vielleicht dann zu sehr in Frage stellt und den dann nicht mit dem nötigen Selbstbewusstsein seine Dinge durchsetzen kann. Und als letztes, ja, der unbedingte Glaube an sich selbst. Auch eigentlich aus demselben Grund. Es ist sicherlich ein sehr erfüllender Job, aber auch einer, der einen, glaube ich, nie loslässt und eigentlich unglaublich viel Raum im Leben einnimmt.
1: Ein Dirigent sollte gut kommunizieren können. Und das, was er möchte, sowohl in seinen, natürlich mit seinen dirigentischen Fähigkeiten zeigen können, aber er sollte auch in einer guten Weise sich mitteilen können, die gut bei den Musikern ankommt und die gut verständlich ist, die gut artikuliert ist und mit dieser Art zu kommunizieren, er das erreicht, was er möchte.
3: Er braucht eine Vision, eine ganz klare Vorstellung von einem Stück, von dem Stück, was er dirigieren möchte. Natürlich Emotionalität. Eine hohe soziale Kompetenz im Idealfall, Vertrauen, Respekt und Willen. Auch einen ganz starken Willen, weil man muss einem Kollektiv etwas vermitteln. Und das geht nicht ohne Kraft, ohne Intensität.
4: Heutzutage, komischerweise, als erstes, was mir einfällt, ist soziale Kompetenz. Das klingt dann sehr nach Management-Training, aber ich glaube, heute ist es einfach unerlässlich, oder für mich als Musiker im Orchester ist es unerlässlich, dass ich jemanden habe, der weiß, wie man mit Menschen umgeht, der sie respektiert. Das ist irgendwie erstmal so eine Art Grundvoraussetzung. Das nächste ist natürlich, dass sie musikalisch was zu sagen haben. Ich bin ja das Gegenüber des Dirigenten und möchte inspiriert werden und möchte natürlich auch jemanden haben, der kompetent ist musikalisch. Und dann gibt es die andere Kompetenz, die vonnöten ist, die man aber über ein Leben lang vielleicht lernt, auch noch als Dirigent. Das ist einfach the craftsmanship, also wie man das macht, das Dirigieren.
0: Nikolai Schneider, Solocellist der NDR Radiophilharmonie, und Florian Donderer, zuletzt unter anderem auch als Gastkonzertmeister bei der NDR Radiophilharmonie, erwähnen beide unabhängig voneinander die soziale Kompetenz als Notwendigkeit. Diese Kompetenz ist in schwierigen Situationen besonders gefragt. Eine Facette, die lange kaum eine Rolle gespielt hat im öffentlichen Diskurs, ist der Umgang mit Nervosität. Claudia Strenkert ist froh darüber, dass dieses Thema heute nicht mehr so tabuisiert wird, denn alle müssen sich damit auseinandersetzen. Die eine betrifft es weniger, den anderen mehr.
1: Da wir ja empfindsame Menschen sind, bin ich der Überzeugung, dass die Mitbeteiligten ganz entscheidend dazu beitragen, wie nervös oder wie wir damit mit dem Thema umgehen. Und natürlich, der Dirigent ist ja unser im Prinzip künstlerischer Vorgesetzter. Und die Art und Weise, wie der mit uns umgeht, ist ganz entscheidend. Wobei natürlich auch das, was man selber mitbringt, wie man selber da mit dem Thema umgeht und wie man sich vorbereitet, auch ganz entscheidend ist. Aber auch der Dirigent ist eine Stellgröße. Auch so dieses Vertrauen. Ich finde es ganz wichtig, dass ein Dirigent in der Lage ist, den Musikern zu vertrauen. Ganz entscheidend. Weil wenn das nie möglich ist, dann bleibt immer so ein bisschen Skepsis über. Und es sorgt nicht für dieses Loslassen können, was letzten Endes dafür verantwortlich ist, dass wir dann zu einer wirklichen Höchstleistung kommen. So dieser Flow. Manchmal gibt es das ja, das gibt es ja nicht oft, nirgendwo. Aber dafür, finde ich, ist schon auch dieses Vertrauen wichtig. Und das ist, glaube ich, sehr schwierig für Dirigenten, den Musikern wirklich zu vertrauen.
0: Warum? Warum ist das schwierig?
1: Naja, weil ja Dirigieren auch aus Kontrolle besteht. Und während man Kontrolle ausübt, auch loszulassen und zu vertrauen, das ist ja, das ist schon eine große Kunst, finde ich.

0: Claudia Strenkert ist seit 1992 Solohornistin, zuerst bei den Stuttgarter Philharmonikern, dann beim SWR, seit 1997 als Mitglied des heutigen NDR Elbphilharmonieorchesters. Unser Gespräch fand kurz nach den Aufführungen der Gurre-Lieder von Arnold Schönberg unter der Leitung von Alan Gilbert in Hamburg und Luzern statt. Obwohl sie schon Jahrzehnte im Orchester spielt, hat Claudia Strenkert dieses Mammutwerk zum ersten Mal mitgespielt. Die Probenarbeit daran ist ein Paradebeispiel, wenn es darum geht, die besonderen Herausforderungen des Dirigierberufs aus der Perspektive der Orchestermitglieder zu beschreiben. Als entscheidend nennt Claudia Strenkert neben dem klugen Umgang mit der zur Verfügung stehenden Probenzeit, gerade bei den Gurre-Liedern, das Herstellen einer guten Balance zwischen Riesenorchesterapparat, Chören und Gesangssolisten.
1: Ich würde sagen, darin besteht ein Großteil der Probenarbeit jetzt, gerade bei diesem Stück. Da bedient er sich ja so einer Kombination in den Proben aus Worten und Gesten. Manchmal erklärt er auch mit Worten noch ganz explizit, welche Geste was bedeutet, dass er das vielleicht auch noch schneller haben möchte. Und es kommen natürlich bestimmte Anweisungen auch häufiger. Also er muss natürlich auch insistieren, weil allein durch diese große Anzahl an Musikern, das ist ja völlig überinstrumentiert auch teilweise, müssen die Musiker so diszipliniert spielen oder auch anders, als es eigentlich angegeben ist, die Dynamik. Wir spielen nicht die Dynamik, die in dem Text steht, weil dann würde man von dem Rest nichts mehr hören. Und da muss er natürlich das auch unterstreichen und gleichzeitig ist es ja auch wichtig, dass der ganze Laden irgendwie noch läuft und es nicht immer nur sozusagen nach unten korrigiert wird, die Dynamik, und dass alles schwungvoll bleibt und energetisch auch am Abend noch. Er kriegt das unglaublich gut hin. Und ich glaube, ehrlich gesagt, Alan, er liebt auch, vor diesem großen Apparat zu stehen. Er kann es und er liebt es. Und das hat eine große Ausstrahlung für uns und dann im Endeffekt auch für das Publikum.

0: Wir hören hinein in die Konzertaufnahme der Gurre-Lieder von Arnold Schönberg mit Soli, Chören und dem NDR Elbphilharmonieorchester unter der Leitung von Alan Gilbert vom September dieses Jahres. Als Laie könnte man davon ausgehen, dass es doch genügen müsste, zu spielen, was in den Noten steht. Aber so einfach ist das nicht. Claudia Strenkert hat es eben angedeutet und der Cellist Nikolai Schneider kommt darauf zu sprechen, wenn er erzählt, was er von dem ehemaligen Chefdirigenten der NDR Radiophilharmonie, Andrew Manzi, gelernt hat.
1: Da muss ich sagen, ich habe selten bei einem Dirigenten so viel gelernt. Über Inhalt von Musik, über Phrasierung, über auch so Kleinigkeiten. Wie geht man mit Binnendynamik um? Wie viel Raum gibt man einer Binnendynamik? Muss jeder Schweller ein kosmisches Erlebnis sein? Oder wie Endo oft eben sagte, das war eine Anweisung für Musiker zu einer Zeit, die einfach völlig überarbeitet waren und die brauchten immer noch kleine Reize, die gesetzt werden, weil sonst war das, was rauskam, einfach komplett unausdrucksvoll. Und wir natürlich als sehr geschulte, in gewisser Weise im normalen Leben gut saturierte Menschen neigen dann immer oft dazu, sowas zu übertreiben. Und das ist zum Beispiel etwas, das habe ich mir extrem zu Herzen genommen, dass man alles, was man optisch wahrnimmt, was man liest, erstmal durch einen Filter schickt und in eine Einordnung innerhalb des Kontextes packt und dann einfach schaut, was mag gemeint worden sein.
0: Hier zur Illustration des Gesagten ein Vergleich. Das Finale der ersten Sinfonie von Johannes Brahms beginnt in den tiefen Streichern im Piano. Eine schnelle Steigerung zu einem Fortepiano folgt. Das klang in diesem Konzert im Mai 2005 unter der Leitung von Eiji Ue so.

A.G. Oe lässt einen ausdrucksvollen Akzent spielen, während Andrew Manzie gerade keinen Akzent haben möchte. Ihm ist daran gelegen, keinen falschen Fokus zu erzeugen durch eine übertriebene Dynamik. Er will nicht, dass die Phrase zerstört wird und sieht Anweisungen wie Schweller oder Forte Piano eher als eine Einladung, etwas mehr Wärme und Ausdruck zu geben, aber prinzipiell im Piano zu bleiben. So hat es Nikolai Schneider erklärt. Hier nochmal der Beginn des Finales der ersten Sinfonie, dirigiert von Andrew Manzie.

0: Der Beginn des Finales der ersten Sinfonie von Johannes Brahms mit der NDR Radiophilharmonie unter der Leitung von Andrew Manzi beim Brahms Festival im März 2023. In den Gesprächen mit Orchestermitgliedern über Dirigentinnen und Dirigenten kommt immer wieder zum Vorschein, dass eigentlich widerstrebende Eigenschaften miteinander vereint sein wollen, soll das Ziel eines berauschenden Konzerts erreicht werden. Ohne Elefantenhaut, ohne Selbstbewusstsein geht es nicht. Ohne Empathie und Zartgefühl aber auch nicht. Christoph Renz, Soloflötist der NDR Radiophilharmonie seit bald 20 Jahren.
1: Ich glaube, das ist auch der Grund, weswegen sehr gute Dirigenten vielleicht dann doch irgendwie rar sind, weil es eben so eine Vereinigung von sehr vielen unterschiedlichen Eigenschaften und Skills ist. Ich bewundere das auch und je länger ich im Orchester spiele, bin ich doch immer wieder überrascht, wo die Herausforderungen für Dirigenten liegen und wie manche das ganz mühelos schaffen und andere daran scheitern und wie leicht und mühelos es dann auch bei anderen aussieht.
2: Was würdest du sagen, also du musst ja keine Namen nennen, aber was beinhaltet das? Woran denkst du, wenn du sagst, was für Herausforderungen manche so mühelos bewältigen?
1: Ich glaube, man muss den Bogen relativ weit fassen, weil ein großes Sinfonieorchester besteht aus 80 bis 100 Mitgliedern. Und wenn ich jetzt an so eine Position des Chefdirigenten zum Beispiel denke, der ja dann auch der künstlerische Leiter dieser 80 bis 100 Musiker und Musikerinnen ist, der muss ja unglaublich klar formulieren, was er möchte. Und diese 100 Individualisten, die sie ja alle sind, die sie auch aufgrund ihrer Ausbildung eigentlich immer so, sie haben es immer so gelernt, dass sie Individualisten sind, dass sie Künstler sind, dass sie ihre Interpretation sich ausdenken, sich mit sich beschäftigen. Und dann kommen sie in so ein Konstrukt eines Orchesters und müssen de facto in so eine ganz strenge Hierarchie sich eigentlich unterordnen. Und gleichzeitig aber trotzdem auch wieder, wenn es dann wieder Positionen im Orchester gibt, die jetzt vielleicht nicht in größeren Gruppen, aber diese Solo-Positionen im Orchester, wo dann ganz kurz dieser Moment des Individualismus dann auch wieder gefordert ist, auf die größtmögliche Art und Weise in einer super, super kurzen Zeit. Die dann alle zusammenzuhalten, stelle ich mir wahnsinnig schwierig vor. Und wenn man da ein ganz kleines bisschen Schwäche zeigt, dann ist die Arbeit eigentlich schon fast nicht mehr zu machen.
2: Es ist vieles, was zusammenkommt für so ein besonderes Konzert. Und ich glaube, wenn man jetzt als Profi mit jemandem neu zusammenspielt, am Pult oder nebeneinander sitzt und in einer Gruppe spielt, in der Holzbläsergruppe zum Beispiel, dann merkt man ja ganz, ganz schnell, ob das gut passt oder nicht oder ob man sich jetzt anstrengen muss, um zusammenzukommen. Wie ist das, wenn ein neuer Dirigent auf die Bühne kommt? Manche sagen ja so humorvoll, man merkt schon daran, wie er auf die Bühne kommt oder sie, ob das klappen kann oder nicht. Das ist wahrscheinlich ein bisschen übertrieben, stelle ich mir vor.
1: Ja, ich weiß nicht, vielleicht sind da auch nicht alle Orchester gleich. Ich glaube, unser Orchester, also die Radiophilharmonie, ist ein sehr professionelles, aber auch gutherziges Orchester. Klingt ein bisschen seltsam, aber ich glaube, dass wir wirklich konstruktiv versuchen zu sein. Und das ist auch das, was ich an meinen Kollegen und Kolleginnen sehr, sehr schätze. Von daher gesehen wird das Urteil nicht gefällt mit dem Gang auf die Bühne des Dirigenten. Aber klar, es ist, glaube ich, wie in allen zwischenmenschlichen Beziehungen, kommt auf die ersten Minuten an und man bildet sich relativ schnell einen Eindruck, der dann schwer revidierbar ist. Aber auch das ist schon passiert, dass man im Laufe der Woche, wir haben ja dann doch meistens 3-4 Tage Probenzeit für ein Projekt, dass man sich da dann doch zusammenspielt und sich besser kennenlernt und dann auch Fähigkeiten schätzt, die man vielleicht im ersten Moment nicht erkannt hat.
2: Kann man das beschreiben, was entscheidend ist, damit der Funke überspringt?
1: Klar, Charisma im Zwischenmenschlichen hilft immer, das ist ganz klar. Er sitzt ja ebenfalls studierten Musikern gegenüber, die eine eigene Meinung haben, die sich auch mit derselben Thematik ja häufig beschäftigen oder auch ihr Leben lang beschäftigt haben. im Zweifelsfall sogar mehr Erfahrung mit teilweise diesen Stücken, die wir da spielen haben. Wenn jemand 30 Jahre im Orchester war und es kommt ein junger Dirigent oder eine junge Dirigentin, dann liegt das in der Natur der Sache, dass der oder die vielleicht noch nicht so häufig dieses Stück gearbeitet hat wie diejenigen, die ihr oder ihm gegenüber sitzen. Das, glaube ich, ist zumindest in der heutigen Generation von Orchestermusikern so, dass das trotzdem gutiert wird, wenn jemand sich Gedanken gemacht hat, wenn die Gedanken sinnvoll sind, wenn das alles im Großen und Ganzen schlüssig ist, dann gibt es nicht diese Abwehrhaltung, wir haben das aber doch schon seit 20 Jahren so gemacht. Das war, glaube ich, in früheren Generationen weiter verbreitet. Das ist heute anders. Ich glaube, wir merken selbst, dass das Musikerleben, der Musikeralltag spannender wird, wenn man eben sich auf Neues einlässt. Sowohl neue Stücke, aber eben auch bekannte Stücke auf eine andere Art auch neu zu interpretieren.
2: Ist das auch ein bisschen verbunden mit dem Gedanken, dass man heute nicht mehr so sehr diese Maestro-Attitüde anbringen kann? Also, dass man wirklich mit dem, was man sich überlegt hat, punkten kann bei Orchestern und das auch bekannt ist, dass man jetzt nicht mehr so hart durchgreifen kann, sondern dass man das schon psychologisch sinnvoll rüberbringen muss. Hat das ein bisschen was damit zu tun, dass sich ein Orchester dann auch eher öffnet?
1: Ganz sicher. Es ist natürlich viel schöner, wenn man auf Augenhöhe miteinander kommuniziert. Und wenn man den Eindruck hat, dass derjenige, der da vorne steht und seine Idee vermittelt, uns mit Respekt behandelt und uns als das nimmt, was wir vielleicht auch wirklich sind, nämlich eben auch studierte Musiker und Überzeugungsarbeit leistet und nicht nur autoritär herrscht. Andererseits gibt es da natürlich auch eine gewisse Grenze, weil das Konstrukt ist natürlich darauf angelegt, dass der vorne weiß, was er will und dass wir umsetzen. Und natürlich können wir Ideen einbringen, aber 3 oder 4 Tage Probenarbeit klingt viel und üppig, aber wenn es dann um so ein klassisches Sinfonieprogramm von 1,5 Stunden geht, können wir nicht auf alle Ideen von jedem Musiker irgendwie eingehen, sondern man muss dann irgendwie auch effektiv und ökonomisch arbeiten.

0: Die festliche Ouvertüre Opus 96 von Dmitri Schostakowitsch im August dieses Jahres in Neumünster im Rahmen des Schleswig-Holstein Musikfestivals, gespielt von der NDR Radiophilharmonie unter der Leitung ihres neuen Chefdirigenten Stanislaw Kochanowski. NDR Kultur, Welt der Musik, heute mit dem dritten Teil der Reihe über den Maestro oder Primus inter pares, mit dem Blick aus der Perspektive der Orchestermitglieder. Florian Donderer war lange Konzertmeister der Deutschen Kammerphilharmonie Bremen. Heute ist er Primarius des Signum-Quartetts, macht viel Kammermusik, tritt als Solist und Konzertmeister auf. Er sieht eine klare Entwicklung weg vom Maestro-Gehabe, das noch weit im 20. Jahrhundert sehr präsent war.
1: Also ein Toscanini, der seine Musiker anschreit, oder ein Celibidache, der auch oft sich sehr im Ton vergriffen hat, gerade was Umgang mit Frauen angeht und so. Also das kannst du heute nicht mehr bringen. Gleichwohl muss man natürlich als Dirigent Sendungsbewusstsein haben und es braucht eine große Energie, um das durchziehen zu können und eben auch einen Glauben an sich selbst. Und das bringt natürlich auch mit sich, dass man Werf mit in die Situation bringt. Und ich habe es mit jüngeren, nicht ganz so erfahrenen Dirigenten erlebt, dass sie mal sozusagen nicht an sich halten konnten, aber das passiert dann einfach. Aber heute ist...
2: Was bedeutet das, nicht an sich halten konnten?
1: Auch, dass man einfach mal sich am Ton vergreift. Ja. Vielleicht, ne? Also das passiert aber. Ich finde, dann ist es einfach nur wichtig, wie man damit umgeht. Als Musiker auch, finde ich, aus der Sicht des Orchesters her, ich als Orchestermusiker oder speziell als Konzertmeister habe ja auch so eine Art Schutzfunktion, so habe ich das immer empfunden. Also wenn ich da gesessen habe als Konzertmeister, dann bin ich so eine Art Vertreter im Moment des Geschehens und kann dann auch durchaus einem Dirigenten zu verstehen geben, dass jetzt zum Beispiel das nicht so geschickt war. Oder man spricht dann mal in einer Pause mit, wenn sowas passiert. Aber es ist ja völlig normal. Das passiert in jedem Beisammensein von Menschen. Das kann man nicht total vermeiden. Und heute ist die Kommunikationskultur, glaube ich, um einiges verbessert als im Vergleich zu eben den früheren Jahren, wo man dann eben dieses Maestro-Gehabe wirklich kultiviert hat. Der Dirigent, mit dem ich am meisten gearbeitet habe, ist Paavo Järvi jetzt in den letzten Jahren. Und der ist natürlich extrem gut im Umgang mit seinen Musikern. Also ich kann nicht für alle großen Dirigenten sprechen. Aber ich glaube, es hat sich schon sehr verändert.
0: Humor hilft immer viel, sagt Florian Donderer, um eine gute Arbeitsatmosphäre zu schaffen. Claudia Strenkert, Solohornistin des NDR Elbphilharmonieorchesters, fügt hinzu, ja, die Welt hat sich verändert gegenüber den Zeiten eines Toscanini. Und das kommt auch im Orchesteralltag an. Aber
3: wir sind fernab von basisdemokratisch, muss man ganz klar sagen. Die Position des Dirigenten ist eine Machtposition. Und ein guter Dirigent muss auch diese Machtposition ausfüllen. Nichtsdestotrotz, es gibt MeToo, wir haben alle möglichen Ansprüche heute. Gott sei Dank, also ist das ja Vergangenheit, was früher einfach selbstverständlich war. Und ob das jetzt gut ist oder nicht, kann jetzt jeder selber drüber nachdenken, weil natürlich eventuell auch bestimmte Dinge entstehen durch diese Respektlosigkeiten, die sich die damals erlauben konnten. Aber das ist heute nicht mehr unser Stil. Das wollen wir nicht. Und das ist einfach eine andere Zeit jetzt angebrochen. Und würde ich sagen, liegt an unfassbar vielen Details. Wir haben ja viele Frauen im Orchester, das ist auch ein Teil. Es geht einfach nicht mehr. Und es ist auch, also ich persönlich finde es auch richtig so. Im besten Falle wird diese Machtposition, die dieses Dirigentensein einfach braucht, so ausgelebt, dass man das nur positiv spürt. Und das ist ja durchaus möglich.
0: Was Claudia Strenkert mit ihrer Andeutung meint, dass durch Respektlosigkeit auch etwas entstehen könne, findet in der Äußerung von Nikolai Schneider die Erklärung. Durch große Strenge wird große Disziplin eingefordert, was sich positiv auf das Ergebnis auswirken kann. Der Cellist ergänzt, dass man sich bewusst machen muss, wie viel besser die Ausbildung ist, auf die heutige Orchestermitglieder aufbauen können, zum Beispiel im Vergleich zur Nachkriegszeit.
4: Da hatten die Leute ja einfach wirklich auch, ich würde sagen, nicht diese instrumentalen Skills. Was ja nicht heißt, dass sie nicht trotzdem super gespielt haben oder auch nicht gute Musiker waren. Sie hatten einfach auch, glaube ich, im Leben noch mit anderen Problemen zu kämpfen, was natürlich dann wiederum bedeutet, dass vielleicht die Aufmerksamkeit in einer Probe auch nicht so groß war. Das heißt, vielleicht war das auch in dieser Zeit einfach notwendig, wenn man etwas erreichen wollte, dass da eine gewisse Autorität war und auch vielleicht eine gewisse Ansprache, um die Menschen aus der Reserve zu locken. Das ist so ein Aspekt. Ein Orchester spielt nicht von alleine das größtmögliche Pianissimo. Es tut es einfach nicht. Die magischen Momente aus einem Klangkörper herauszukitzeln, erfordert eine Kraft. Und diese Kraft muss immer wieder auch ausgelöst werden. Und wenn man sowas dann auf die Probenarbeit überträgt, braucht es einfach auch manchmal klare Ansagen. Und ich denke manchmal, es wäre schon gut und es würde vielleicht auch an einigen Stellen schneller gehen, wenn das einfach doch auch immer mal wieder klar ist, dass da eine Autorität steht. Und es geht ja nicht darum, dass wir missachtet werden, sondern es geht einfach nur darum, wie kriege ich aus den Menschen, mit denen ich arbeite, aus diesem wunderbaren Material, was mir ja zur Verfügung steht, wie kriege ich sozusagen das Optimum raus? Und das ist ja auch das Faszinierende, wenn man tollen Aufführungen beiwohnt, dass wenn alle über ihre Grenzen oder an ihre Grenzen gehen, dass das dann diese Magie auslöst. Und das geht nicht ohne ein

0: Ein Eindruck von der Sinfonie für Trompete, Horn und Orchester E-Dur von Hans Rott in der Aufnahme mit Jerome Berwartz, Claudia Strenkert und dem NDR Elbphilharmonieorchester unter der Leitung von Alan Gilbert. Wie entsteht der charakteristische Klang eines Orchesters, das uns fasziniert? Claudia Strenkert sagt, dass die Atmung für alle wichtig ist, für Bläser wie Streicher.
1: Das betrifft uns alle. Die Bläser natürlich vielleicht in einer besonderen Weise, weil ohne Luft können wir gar nicht spielen, aber die Streicher, die finden das auch sehr angenehm. Und wenn da so eine Natürlichkeit des Dirigenten vorhanden ist, einfach zu atmen. Atmen hat auch ganz viel mit Timing zu tun. Wir brauchen ja so ein gewisses Timing und so eine Vorbereitung, bevor wir überhaupt spielen können, dass ein Dirigent empfinden kann, wie man ein Instrument spielt, was dafür notwendig ist. Das könnte ich ja vielleicht auch noch anfügen auf den Anfang. Also es ist einfach wahnsinnig angenehm, wenn ein Dirigent sich mit dem Instrumentalspiel auskennt. Den Besonderheiten, den Schönheiten vielleicht auch und auch den Schwierigkeiten auch verschiedener Instrumente. Das ist sehr, sehr angenehm. Locker ist auch wichtig, so eine Lockerheit, die gepaart mit Präzision,
0: ja.
1: Körperlichkeit. Ich finde, die Mitte ist wichtig.

0: Einstieg in die Saison, sagt die Hornistin.
1: Nicht nur die Dirigenten lernen da ganz viel, sondern wir lernen eigentlich auch viel. Es ist total interessant, wie kleinste Nuancen der Veränderung in der Haltung oder im Blick oder in der Gestik des Dirigenten den Klang verändern und auch die Präzision verändern, unser Spiel beeinflussen. Ellen macht das wunderbar, diese Unterrichts- oder Masterclasses mit den Dirigenten. Und für uns ist es wirklich so offensichtlich, dass so kleinste Verspannungen in der Schulter oder auch sich automatisch auf den Klang auswirken.

0: Das Beispiel eines geglückten Projekts mit einem damals noch jungen Dirigenten war das Gastspiel von Andres Nelsons bei der NDR Radiophilharmonie im Jahr 2007. Nikolai Schneider erinnert sich daran, als wäre es gestern gewesen.
1: Wenn ich an Andres Nelsons denke, denke ich an Umarmung. Es ist so viel Liebe in diesem Menschen, zu den Menschen und zu den Musikern, zur Musik, zum Inhalt. Das ist geradezu überbordend. Und das ist natürlich so ein Geschenk, wenn vor einem so eine Quelle sitzt von Inspiration, Intensität, Emotion. Das hat unglaublich Spaß gemacht. Nelsons typisch sind diese Arme, das Thema Arme und Gliedmaßen oder die oberen Gliedmaßen beim Dirigieren spielen so eine essentielle Rolle. Und bei Andres Nelsons ist es einfach so, der greift ja so rein ins Orchester und man hat so das Gefühl, das ist wie ein Bildhauer, der den Klang wirklich moduliert, wie Ton, Ton und Ton. Und dabei einerseits seine Vorstellung kreiert, aber andererseits auch immer versucht, die Energie der Musiker zu wecken und bis zu der größten Intensität zu führen und sozusagen nicht etwas aufzuoktuieren, sondern es sozusagen aus den Tiefen des Orchesters herauszuziehen. Und das ist eine grandiose Eigenschaft und ich habe das wahnsinnig genossen unter ihm.

0: In Orchestern sitzen sehr eigenständige Persönlichkeiten mit ganz unterschiedlichen Wahrnehmungen. Soloflötist Christoph Renz musste zunächst einmal überzeugt werden. Er hat mir, unabhängig von Nikolai Schneider, von diesem Gastspiel als einem ebenfalls prägenden Erlebnis so erzählt.
1: Wir waren skeptisch und er hatte eine sehr klare Vorstellung, wie er es haben wollte. Und ich muss zugeben, ich habe bis zur ersten Pause gedacht, naja, was will der Mensch? Und konnte es nicht wirklich nachvollziehen und fand es dann faszinierend, wie im Laufe des ersten Probentages diese Ansagen, die für mich komisch und seltsam und auch nicht nachvollziehbar waren, sich dann aber zu was Stimmigem, Tollem Ganzen zusammengefügt haben. Und da war mir damals schon klar, dass das schon ein sehr besonderer Musiker und Dirigent ist. Und die Karriere hat ihm dann ja auch recht gegeben. Also.
2: Aber so ein Beispiel für so eine komische Aussage fällt dir jetzt wahrscheinlich nicht ein. Ne?
1: Nee, aber es war tatsächlich, dass er einfach Phrasen und dynamische Sachen anders interpretiert hat. Also gesagt hat, dass wir bestimmte Phrasen nicht zu stark abphrasieren sollten, dass wir nicht so leise werden sollten am Ende von Phrasen. Und ich dann dachte, das wird dadurch viel weniger plastisch. So hatten wir

0: eigentlich immer jede musikalische Phrase gedacht und gespielt. Aber dann im Zusammenspiel mit den anderen, die das dann auch nicht gemacht haben, hat sich dann ein satter, lebendiger Brahmsklang entwickelt im Konstrukt des Orchesters. Und das war schon beeindruckend, weil am Schluss war einfach klar, wir haben halt einfach nur diesen kleinen Blick. Und er hatte irgendwie den großen Blick aufs große Ganze. Und das fand ich schon sehr beeindruckend.
1: Das ist wahrscheinlich vielleicht auch ein Beispiel dafür, für meine Frage, wie dich ein Dirigent noch überraschen kann.
0: Ja, vor allem, weil das genau so ein Moment war, wo einem klar wurde, wenn man jetzt, nur weil es ungewohnt ist, obwohl es ein bekanntes Stück war, wir es zigmal gespielt hatten, dann gesagt hätten, nee, das machen wir nicht, dann hätten wir nie dieses Erlebnis gehabt. Dann wäre es nie zu dieser Aufführung gekommen. Und da wurde mir auch klar, dass man einfach ganz schön viel Kredit geben muss und nicht recht behalten darf. Weil der Dirigent klingt an sich nicht. Er ist darauf angewiesen, dass wir das tun. Und wenn er uns überzeugt, dann können wir zumindest ausprobieren, was er sich so gedacht hat. Wenn wir uns verweigern, dann wird es definitiv nicht das, was er will.

0: Das war noch einmal ein Eindruck der Aufnahme der dritten Sinfonie von Johannes Brahms mit der NDR Radiophilharmonie, dirigiert von Andres Nelsons im Jahr 2007. Man könnte unendlich viele Geschichten erzählen darüber, wie Dirigenten Einfluss ausüben. Florian Donderer erinnert sich bis heute daran, was Leonard Bernstein ihm einmal geraten hat, als er als Konzertmeister im Schleswig-Holstein-Festival-Orchester spielte als junger Mensch. Bernstein gab Donderer zu verstehen, wie er sich die Führung einer Gruppe vorstellt.
1: Ich muss ja durch meine Bewegung meine Gruppe ermutigen und muss, sagen wir mal, das Spielen initiieren oder kann es durch meine Körpersprache lenken. Und er sagte nur, mach das und dann lass dich von der Gruppe hinter dir tragen. Das ist irgendwie so ein ganz kleiner Spruch am Rande gewesen, der hat mir aber für meine weitere Zeit unfassbar geholfen. Weil wenn man das der eigenen Geigengruppe oder dem Orchester überhaupt vermittelt, dass es eben nicht darum geht zu folgen im Sinne von, oh, ich muss jetzt hier jeden kleinen Punkt sozusagen zusammenkriegen, ich muss genau mit meinem Stimmführer zusammenspielen, sondern wenn man vermitteln kann, ich gebe euch den Raum der Gruppe, die hinter mir ist, und ihr sollt voll losspielen und ihr dürft auch eigene Ideen haben, die kann ich mit einarbeiten sozusagen und mit denen kann ich umgehen. Und dadurch kriegt man einen ganz tollen Gruppenklang.
0: Auf diese Geschichte angesprochen, fühlt sich Nikolai Schneider in seiner eigenen Sichtweise als Solocellist bestätigt, der wie ein Übersetzer und Vermittler auftritt zwischen Dirigent und Gruppe, der aber den Energiefluss nicht stören möchte.
2: Der Energiefluss muss vom Dirigenten in die ganze Gruppe gehen und man selber ist nur in bestimmten Momenten gefordert. Aber ich finde das wahnsinnig schön, weil ich meine, wann hat Bernstein das gesagt? Das wird Ende der 80er Jahre gewesen sein. Und wie modern, weil ich meine, zu der Zeit war ja Orchesterspielen noch ganz anders hierarchisch geprägt als heute. Dieses demokratische Verständnis von unserem System war noch gar nicht so da und es gab noch kaum diese freischaffenden Orchester oder auch ganz wenig Orchester, die ohne Dirigent gespielt haben. Und es spricht natürlich auch aus, wie Bernstein war als Mensch, als Philosoph. Der hatte auch eine unglaubliche Menschenachtung und Menschenliebe und ein urdemokratisches Verständnis von Leben und jeder Art von System. Und das ist natürlich wunderschön. Also das könnte man fast heulen, weil das ist so, dieser überhaupt, ich meine, immer wenn ich an Bernstein denke, bin ich gerührt. Das ist inspiriert, inspirierend, achtsam, intensiv, liebend. Das ist grandios.

Maestro oder Primus inter pares, über das Phänomen des Dirigierens. Das war der dritte und letzte Teil unserer Reihe von Ralitza Nikolow aus dem Jahr 2024.

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1: Um 0 Uhr mit Juliette Groß. Der Bund will etwa 1,35 Milliarden Euro in Bremen und Bremerhaven investieren. Dort sollen bis 2031 Anlagen für die militärische Nutzung durch Bundeswehr und NATO ausgebaut werden. Einzelheiten von Fabian Metzner aus Bremen.
2: Es soll Ziel sein, dass Bremerhaven und auch ein bisschen Bremen zum Einsatzdrehkreuz von Deutschland wird. Das heißt, dort soll es eben so sein, in einem militärischen Notfall, dass von da aus sehr viele Soldaten, sehr viele Geräte und auch sehr viel Panzer eben von dem Hafen aus in das Einsatzgebiet kommen. Und das wird eben dadurch gemacht, dass beispielsweise die Hinterlandanbindung besser ausgebaut werden, dass die Kajen dort saniert werden und eben auch, dass Bahnstrecken und Straßen zum Hafen hin deutlich ertüchtigt werden, um eben diese Einsätze möglich zu machen.
1: Trotz Sicherheitsbedenken lehnt US-Präsident Trump gesetzliche Vorschriften für künstliche Intelligenz weiter ab. Aus seiner Sicht reicht es aus, wenn sich KI-Entwickler selbst überwachen. Das machte Trump bei einem Treffen mit den Chefs der großen US-Tech-Firmen deutlich. Nach seinen Angaben haben die Konzerne eine freiwillige Vereinbarung für Überprüfungen der Technologie unterzeichnet. Im US-Kongress gibt es überparteiliche Initiativen mit dem Ziel, die KI-Entwicklung gesetzlich zu regulieren. Aktuell haben sie aber kaum Erfolgschancen. In Berlin ist zum 20. Mal der Deutsche Schulpreis verliehen worden. In der Hauptkategorie gewann die Bertha-von-Suttner-Schule im hessischen Mörfelden-Walldorf. Sie zeige eindrucksvoll, wie eine Gemeinschaft mit mehr als 2000 Schülerinnen und Schülern gemeinsam pädagogische Ziele verfolge, erklärte die Jury. 6 weitere Schulen wurden in Spezialkategorien ausgezeichnet. Der englische Fußballspitzenclub Manchester City ist offiziell wegen schwerwiegender Verstöße gegen Finanzregeln für schuldig befunden worden. Das teilte die Premier League mit. Aus London, Franziska Hoppen.
3: So habe der Premier League-Verein etwa mit kommerziellen Partnern Scheinverträge abgeschlossen, um seine Einnahmen künstlich in die Höhe zu treiben und seine Kosten, um umgerechnet mehr als 1 Milliarde Euro zu senken. Dies sollte den Anschein erwecken, City halte Finanzvorschriften ein. Laut Geschäftsführer der Premier League, Richard Masters, habe City fast ein Jahrzehnt lang, Zitat, systematisch gegen die Regeln der Premier League verstoßen. City hat bis Freitag Zeit, gegen die Entscheidung Berufung einzulegen. Über Sanktionen gegen den Verein wird in einer weiteren Anhörung entschieden. Sie kann Geldstrafen, Punktabzüge und weitere sportliche Sanktionen verhängen.
1: Das waren die Nachrichten. Das Wetter in Deutschland. Teils bewölkt und meist trocken, im Südosten Nebel, Tiefstwerte 19 Grad in Essen bis örtlich 4 Grad in Ostbayern. Tagsüber Wechsel aus Sonne und Wolken, später im Westen Schauer möglich, Höchstwerte 20 bis 30 Grad. Am Donnerstag im Osten meist freundlich. Es ist gleich 0:03 Uhr.
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5: Heute Nacht mit Tobias Führenbach. Herzlich willkommen, hallo. Wir starten mit einer besonderen Aufnahme mit dem Orchester L'Arte del Mondo und seinem Dirigenten Werner Ehrhardt. Die betreten gern die weniger ausgetretenen, aber besonders reizvollen Pfade der klassischen Sinfonik und suchen nach herausragenden musikalischen Raritäten, die sie vom Staub der Archive befreien können. Ja, und so eine Rarität haben sie gefunden bei Johann Matthias Sperger. Von ihm die Sinfonie G-Moll.

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Wir arbeiten an einer Lösung des Problems und bitten um Ihr Verständnis.

Andreas Beude präsentierte die Variationen für Klavier über ein eigenes Thema D-Dur von Johannes Brahms. Hermann flüchtet vor dem französischen Heer und verliebt sich in Dorothea. Nachdem er die Vorbehalte seines Vaters gegen eine arme Schwiegertochter ausgeräumt hat, heiratet er sie. Ja, wenig Handlung, aber sprachlich ist das ein Fest, dank der Meisterschaft von Johann Wolfgang von Goethe, Hermann und Dorothea, das kurze in Hexametern gedichtete Idyll im 19. Jahrhundert zum bürgerlichen Kultbuch emporgehoben. Es wurde sogar Pflichtlektüre in der Schule. Ich weiß nicht genau, ob Robert Schumann es dort kennengelernt hat. Auf jeden Fall diente es ihm als Vorlage für seine Konzertouvertüre. Hermann und Dorothea hier mit dem WDR-Sinfonieorchester Köln unter der Leitung von Heinz Holliger.

Die Orchesterouvertüre B-Moll Hermann und Dorothea nach der Vorlage von Johann Wolfgang von Goethe. Komponiert von Robert Schumann, eingespielt hier vom WDR-Sinfonieorchester unter der Leitung von Heinz Holliger. Das ist das ARD-Nachtkonzert, präsentiert von BR Klassik. Wir streifen heute durch das Sendegebiet des Westdeutschen Rundfunks zunächst, noch bis kurz vor 2 Uhr. Und da treffen wir jetzt die Capella Coloniensis. Unter der Leitung von Hans-Martin Linde spielen die Musikerinnen und Musiker die Sinfonie B-Dur von François-Joseph Gossec.

Die Capella Coloniensis unter Hans-Martin Linde mit der Sinfonie B-Dur von François-Joseph Gossec hier im heutigen ARD-Nachkonzert. Es sind Welten, die zwischen den Klavierkonzerten von Mozart und Chopin liegen. Eine Brücke dorthin baute zum Beispiel der französische Komponist Ferdinand Hérold, der im Sterbejahr von Mozart geboren wurde, dann aber recht früh ebenfalls verstarb im Jahr 1833. Seinen Zeitgenossen war er vor allem als Opernkomponist bekannt. Heutzutage, da tauchten aber auch immer mehr Einspielungen seiner Klavierkompositionen auf. Und das ist ein Mix aus klassischen und frühromantischen Ideen. Davon können wir uns jetzt überzeugen. Das Klavierkonzert Nummer 1, E-Dur von Ferdinand Hérold mit Angeline Pondépère und dem WDR-Funkhausorchester unter der Leitung von Konrad van Alphen.

Angeline Pondepère und das WDR Funkhausorchester unter Konrad van Alphen mit dem Klavierkonzert Nummer 1 E-Dur von Ferdinand Hérold. Sie hören das ARD-Nachtkonzert, präsentiert von BR Klassik. Wir machen weiter mit der zweiten Sinfonie von Dmitri Schostakowitsch. Das Werk wurde ursprünglich als Kantate geschrieben. Der Komponist kennzeichnete es später als seine zweite Sinfonie. Und Schostakowitsch erhielt für diese Sinfonie einen ersten Preis innerhalb eines Wettbewerbs, der die besten Stücke mit Bezug auf das Jubiläum der Oktoberrevolution prämierte. Die zweite Sinfonie von Schostakowitsch mit dem WDR-Rundfunkchor und dem WDR-Sinfonieorchester unter der Leitung von Rudolf Bachschei.

Sinfonie Nummer 2 für Chor und Orchester H-Dur von Dmitri Schostakowitsch mit dem WDR-Rundfunkchor und dem WDR-Sinfonieorchester, dirigiert von Rudolf Barschei. Und mit Musik von Fritz Kreisler geht es aus dieser Stunde hier im ARD-Nachtkonzert raus. Gleich dann die 2 Uhr Nachrichten.

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1: Um 2 Uhr mit Juliette Groß. Das Bundeskabinett will sich heute mit einem besseren Schutz von Bahnbeschäftigten befassen. Der Gesetzentwurf aus dem Bundesjustizministerium sieht härtere Strafen für Angreifer vor. In schweren Fällen droht eine Haftstrafe von mindestens 1 Jahr. Außerdem berät das Kabinett über den Bericht der Ostbeauftragten Kaiser zum Stand der deutschen Einheit. Ob in der Sitzung heute auch über die Pflegereform beraten wird, ist noch unklar. Trotz Warnungen will US-Präsident Trump die Aufsicht über die KI-Technologie den Entwicklerfirmen überlassen. Eine staatliche Kontrolle lehnt er weiter ab. Aus der Nachrichtenredaktion Petra Mittermeier.
2: Trump ist sich sicher, die Unternehmen kontrollieren sich am besten selber. Der Staat dürfe die Branche nicht ausbremsen. Das machte der US-Präsident nach einem Treffen mit den Chefs der großen US-Tech-Unternehmen in Washington deutlich. Nach seinen Angaben haben die Verantwortlichen eine freiwillige Vereinbarung unterzeichnet, ihre KI-Modelle zu überprüfen, intern und extern. In den vergangenen Monaten waren immer wieder Zwischenfälle bekannt geworden, bei denen sich KI-Agenten selbstständig gemacht hatten und anders vorgingen als von den Entwicklern beabsichtigt.
1: Der Bund will etwa 1,35 Milliarden Euro in Bremen und Bremerhaven investieren. Dort sollen bis 2031 Anlagen für die militärische Nutzung durch Bundeswehr und NATO ausgebaut werden. Einzelheiten von Fabian Metzner aus Bremen.
3: Es soll Ziel sein, dass Bremerhaven und auch ein bisschen Bremen zum Einsatzdrehkreuz von Deutschland wird. Das heißt, dort soll es eben so sein in einem militärischen Notfall, dass von da aus sehr viele Soldaten, sehr viele Geräte und auch sehr viel Panzer eben von dem Hafen aus in das Einsatzgebiet kommen. Und das wird eben dadurch gemacht, dass beispielsweise die Hinterlandanbindung besser ausgebaut werden, dass die Kajen dort saniert werden und eben auch, dass Bahnstrecken und Straßen zum Hafen hin deutlich ertüchtigt werden, um eben diese Einsätze möglich zu machen.
1: Am Hauptstadtflughafen BER soll ein neues System zur Drohnenerkennung künftig für mehr Sicherheit im Luftverkehr sorgen. Wie Bundesverkehrsminister Bilger mitteilte, sollen damit Drohnen im An- und Abflugbereich frühzeitig entdeckt und die zuständigen Stellen über mögliche Gefährdungen informiert werden. Zuletzt hatten am BER immer wieder ferngesteuerte Flugobjekte